0: Ach ja, nochmal richtig toll, die Stimme von Blackie Lawless zu hören, auch wenn es nicht unbedingt ein Song von Wasp war, sondern von Jefferson Airplane. Somebody to Love, richtig tolle Coverversion. Und Blackie Lawless und Wasp, die haben ja einige tolle Coverversionen gemacht. Painted Black haben sie unter anderem ja auch gemacht oder Locomotive Breath. Meistens früher als B-Seiten von Singles, teilweise richtige Raritäten geworden und trotzdem richtig tolle Musik, die man sich natürlich auch heutzutage immer wieder gerne anhört. Und damit sind wir schon mittendrin in der zweiten Stunde
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0: unseres normaligen Cover-Specials und damit heißen wir natürlich auch den Herbst langsam aber sicher willkommen. Eine Stunde lang gibt es jetzt noch Cover-Versionen und teilweise auch ganz kuriose. Eine davon kommt jetzt direkt anschließend. Das Original dazu stammt von einer Band namens Depeche Mode. Ja, die kennt ja so ziemlich auch jeder und von denen sind ja auch ganz viele Songs eigentlich schon, ja, so im Bereich Elektronik, Industrial etc. gecovert worden und eine der Bands, die sich auch mal das Ganze in etwas anderer Form zur Brust genommen hat, das sind die Herrschaften von Yggdrasil. Die kommen jetzt gleich mit Never Let Me Down Again. Und damit geht's dann rein in diese zweite Stunde. Mein Name ist Volker Schrammer. Eine Stunde lang richtig rocken tun wir noch gemeinsam hier tief in die Nacht rein. Ich wünsche euch viel Spaß dazu. Jetzt geht's los. Wir sind Yggdrasil.

0: Das waren sie nochmal, die Jungs von Thür, ganz zum Schluss mit einer ganz tollen Nummer, nämlich hier Stargazer, natürlich im Original von Rainbow. Und auch Thür haben das eigentlich ganz gut gecovert, obwohl sie eigentlich eine ganz andere Art von Musik normalerweise machen, mit noch ein bisschen mehr Growls und diversen Geschichten. Aber sie können es eben auch in anders, das haben sie damit bewiesen. Und sich an Stargazer zu versuchen, da muss man schon eigentlich ganz gut sein. Ja, und das soll es eigentlich mit dem Blick zur Uhr fast schon gewesen sein von unserem kleinen, nochmaligen, kurzfristig einberufenen Cover-Special hier in eurem Lieblings-Rock-Hardrock- und Metal-Magazin
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0: Die Ausgabe für diese Woche. In der nächsten Woche gibt es natürlich neue Musik und natürlich auch dann tatsächlich die Neuheiten, die wir für diese Woche schon mal vorgesehen und eigentlich vorbereitet hatten. Da sind ganz, ganz tolle Geschichten bei. Kann ich euch nur wärmstens empfehlen, nächste Woche wieder einzuschalten. Das heißt, nächste Woche gleiche Uhrzeit, gleiche Frequenz, gleicher Moderator, nur die Musik, die wird andere sein. Jetzt gibt es zum Abschluss noch eine schöne Coverversion, die etwas ruhiger ist, nämlich Why the Shade of Pale. Das war damals ja mal so eine ganz, ganz tolle Nummer. Und die Version, die es jetzt hier gibt, ist von den Jungs von Riot. Die ist nicht ganz so ruhig wie das Original, macht aber auch eine ganze Menge Spaß. Und damit entlasse ich euch in eine hoffentlich anregende, rockige Nacht. Eine rockige Woche. Bleibt uns gewogen. Bleibt Rock, bleibt Hardrock, bleibt Metal. Mein Name ist Volker Schammer. Wir hören uns wieder, wenn ihr wollt, wenn ihr könnt. Bis zum nächsten Mal. Tschüss und bye-bye. Hier sind Riot.

0: Es ist 21 Uhr und ihr habt den richtigen Sender eingeschaltet, nämlich Radio Lotte. Am Mikrofon für die nächste Stunde Dirk Böttcher. Diese Sendung gibt es seit 24 Jahren hier in diesem Sender. Listen to the Music heißt sie. Und sie beschäftigt sich ausschließlich mit Musik der 60er und 70er Jahre. Es gibt die Geburtstage, Todestage, das Erscheinungsdatum von sehr guten Schallplatten wird in dieser Woche dann auch gewürdigt in dieser Sendung. Manchmal gibt es auch noch Veranstaltungshinweise. Die erste Viertelstunde gehört immer den Musikern und Musikerinnen der 60er Jahre. Und da steige ich heute ein mit Eamon Corner, Bend Me, Shape Me.
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Heute hätte Ray Charles seinen 96. Geburtstag. Und ich habe hier mal eine ganz alte Nummer von ihm. I'm gonna drown myself.

When I Was Young. Ich bin jetzt in der Zeit mit der Coverversion der Woche. Und das Original stammt von Curtis Mayfield, People Get Ready. Und da gibt es eine Version der Guitareros. Es war so eine zusammengestellte DDR-Band. Giesbert Piatkowski, Uwe Hasbecker, Bernd Römer, Jürgen Ehle, Jackie Rezinek, Stefan Duanes, Eds Wilms, Tamara Danz, Toni Kral, Herbert Reilich und Mike Kilian. Und ja, gesungen wird diese Nummer von einer Dame namens Tamara Danz. People Get Ready.

Eine wirklich sehr schöne Version und das auch noch live eingespielt. Die Guitareros, das Original von Curtis Mayfield. Das war People Get Ready. Heute vor... Heute vor 56 Jahren erschien Abraxas, ein tolles Album vom Santana. Das war ihr zweites Album und dort waren viele, viele Hits drauf. Samba fürs Knie und ich habe mir heute rausgesucht Black Magic Woman.

Carlos Santana, er ist, glaube ich, immer noch unterwegs, gibt immer noch Konzerte und ich habe ihn auch schon mal gesehen. Am Montag hätte Leonard Cohen seinen 92. Geburtstag, auch ein kanadischer Singer, Songwriter, der im Alter immer besser wurde. Also die Stimme war für mich immer unglaublich. Im Alter wurde das immer besser. Aus guten alten Zeiten, So Long, Marianne.

war Leonard Cohen und ich habe ihn leider nicht mehr sehen können. Ich habe es irgendwie verpasst und er ist ja dann auch verstorben. Ebenfalls am Montag hatte Don Felder Geburtstag, 79. Er lebt noch. Und er ist Gitarrist bei den Eagles. Tequila Sunrise habe ich mir da mal rausgesucht dazu.

Am Freitag feiert John Fiddler seinen 79. Geburtstag. Und er war Sänger bei Madison Head. Die hatten, glaube ich, nur zwei Hits und einen davon spiele ich jetzt. One and One is One.

Ryan Ferry feiert am Samstag seinen 81. Geburtstag. Er war Sänger bei Roxy Music. Und da habe ich auch mal gekramt und Love is a Drug für heute rausgesucht.

Ihr hört nach wie vor Radio Leute und am Mikrofon Dirk Böttcher. Und jetzt komme ich zu einem Künstler, den ich sehr, sehr verehre. Ad van der Veen, der hat am Montag seinen 70. Geburtstag gefeiert und wir sind sehr freundschaftlich verbunden. Ich glaube, ich habe ihn in den Laufe der Jahre 10, 12 Mal hier in Weimar veranstaltet, bei mir in meiner Kneipe und auch zum Zwiebelmarkt. Und er ist ein ganz sympathischer Typ, wie eigentlich alle Holländer. Und ich habe mal hier einen frühen Titel rausgesucht, Lottery of Love. Ad van der Veen.

Die Geburtstage, Todestage und Veranstaltungshinweise dieser Woche. Da hatten wir am Montag den 92. Geburtstag, wenn er da noch leben würde, von Leonard Cohen. Haben wir gewürdigt. Am Montag ebenfalls der Geburtstag von Don Felder, der 79. Er war Gitarrist bei den Eagles. Ad van der Veen, am Montag 70 Jahre alt geworden. Haben wir gerade gewürdigt. David Coverdale am Dienstag wurde er 77. Nick Cave wurde 69. Joan Jett 68 Jahre alt. Und damit sind wir am Mittwoch angelangt. Also heute. Ray Charles haben wir gewürdigt, 96. Geburtstag, wenn er noch leben würde. Bruce Springsteen, heute 77. haben wir gewürdigt. Und am 23.09.1970 erschien Abraxas von Carlos Santana, auch schon wieder 56 Jahre her. Und damit sind wir am Freitag angelangt. Da haben wir John Fiddler, der Sänger von Medicine Head, 79 Jahre alt. Am Freitag Zug Kero, 71, den werden wir noch hören. Dann haben wir am Freitag den 46. Todestag von John Bonham. Er war der Drummer bei Led Zeppelin und er gilt eigentlich als der beste Drummer der Welt. Dick Hextall Smith, wenn er noch leben würde, hätte am Samstag seinen 92. Brian Ferry hat ihn noch vor sich, den 81. Und Irwin Stardust lebt leider auch nicht mehr, hätte seinen 84. Geburtstag. Und dann haben wir noch Randy Bachmann, er war Gitarrist und Sänger bei Bachmann Turner Overdrive und Meat Loaf. Wenn er noch leben würde, würde er am Sonntag 79 Jahre alt werden. Veranstaltungshinweise, einen für dann nächste Woche und zwar am Tag der Republik, am Tag der Deutschen Einheit. Sorry, gibt's wieder eine Ausgabe der Tanzlustbarkeit im Beat Corner und wer Lust hat, kann da gerne zu der Musik der 70er und 80er Jahre abtanzen. Ja, das waren sie und ich bin jetzt dabei. Dein Titel von Led Zeppelin. Thank you.

Wie gesagt, gestern hatte Nick Cave seinen 69. Geburtstag und ich habe ihn live gesehen. Ich habe ihn in Dresden gesehen vor 3-4 Wochen. Das war ein Hammer-Konzert. Und ich möchte heute natürlich einen seiner schönsten Lieder spielen. Frogs. Und das noch in einer Live-Version. Nick Cave und seine Bad Seeds.

Tja, ich bin leider schon wieder am Ende der heutigen Sendung. Die Zeit vergeht wie im Fluge. Ich habe noch einen Titel von Zucchero aus der Verdi-Oper. Ich habe diese Oper in Verona in der Arena gesehen und war Pensiero in einer Version von Zucchero. Und ich kann euch nur sagen, das ist herzzerreißend und ich kriege da jedes Mal wieder Gänsehaut. Und damit verabschiede ich mich heute von euch und sage Tschüss und ja, danke fürs Zuhören. Am Mikrofon verabschiedet sich Dirk Böttcher.

0: das war wirklich zum Heulen schön. Das können wirklich nur Italiener. Und ja, das war aus dem Gefangenenchor. Und damit entlasse ich euch heute in diese Nacht. Und ja, ich sag tschüss. Am Mikrofon verabschiedet sich ein zweites Mal Dirk Böttcher.
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0: Sie sind bei Radio Lotte, Sie hören das Sektfrühstück. Am Mikrofon begrüßt Sie Svea Geeske. Schönen guten Morgen.
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0: 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Es ist mal wieder soweit, eigentlich läuft es auch schon ein paar Tage, nämlich seit dem 20.09. die interkulturelle Woche des Jahres 2026. Die geht noch bis zum 3.10., also ein bisschen kriegen Sie davon noch etwas mit. Ich freue mich riesig, mein Gast heute, ich weiß nicht, wie lange wir hier nicht zusammen gehockt haben im Mikrofon, Ulrike Schwabe, Weimars Ausländerbeauftragte. Herzlich willkommen.
1: Herzlich willkommen zum Sektfrühstück.
0: Uli, magst du dich erstmal der Hörerschaft vorstellen?
1: Ja, mein Name ist Ulrike Schwabe, wie es Wergard schon angekündigt hat. Ich bin die Ausländerbeauftragte der Stadt Weimar. Seit einigen Jahren im Amt, in diesem Amt tätig und ja, kümmere mich oder versuche mich zu kümmern um alles, was mit Integration, Migration, Zuwanderung, Interkulturalität in Weimar zu tun hat. Ja,
0: das ist das Wichtigste. Wie bist du dazu gekommen? Also ich habe mal so nachgeguckt, als Berufsbezeichnung, dass man das Lernen studieren kann, gibt's das nicht.
1: Nein, ich bin studierte Politologin. Und bin 1999 über gemeinnützige Tätigkeit, weil es damals schwierig war, eine Arbeit zu kriegen nach dem Studium, in das Büro der damaligen Ausländerbeauftragten gekommen, Helena Mühe. Vielleicht kennen sogar einige den Namen noch. Und bin da sozusagen in die Lehre gegangen, was alles mit diesem Job zu tun hat. Wobei ich jetzt im Nachgang sagen muss, es hat sich schon vieles verändert. Es ist umfangreicher geworden, umfassender geworden. Nur als Beispiel, wir waren damals die einzige Beratungsstelle in Weimar für Migranten, für zugewanderte Menschen. Und jetzt gibt es einige mehr und es gibt auch viel mehr natürlich Migranten. Inzwischen sind wir bei über 11% Ausländeranteil in Weimar. Damals waren es 2 vielleicht.
0: Prozent, bitte.
1: Prozent, genau. Prozent. Ausländer gab es schon einige. Also Ausländer bedeutet Menschen ohne deutschen Pass. Inzwischen sind noch ganz viele Menschen, inzwischen Gott sei Dank, eingebürgert worden, haben hier ihr Hauptlebensumfeld gefunden und entwickelt. Das ist jedes Mal schön zu sehen.
0: Aber die Menschen, die unter diese Begrifflichkeit fallen, da gehören Studenten dazu. Dazu gehören Menschen, die hier zeitweise arbeiten. Also all diese gehören in diesen großen Topf.
1: Also, ich heiße zwar noch Ausländerbeauftragte. Ich hoffe, wir können das irgendwann mal ändern, weil ich eben nicht nur für Ausländer zuständig bin. Damals war es noch so. Zwischendurch hieß das Büro mal Büro für Migrationsangelegenheiten. Dann hieß es wieder Ausländerbeauftragte. Und inzwischen kommen aber ganz viele Menschen auch zu mir zur Beratung oder auch um sich mit zu engagieren bei bestimmten gesellschaftlichen Prozessen wie auch der interkulturellen Woche oder zum Menschenrechtspreis oder zum Neujahrsfest. Denen wir auch mit Rat und Tat zur Seite stehen. Wir haben ein großes Netzwerk in Weimar, Integration, bewusst Integration, weil es eben nicht nur die Beratungsstellen sind, sondern ganz viele auch Migranten-Selbstorganisationen dabei sind, dass man einen regelmäßigen Austausch hat, sich kennenlernt, voneinander weiß und auch dann gezielt auch arbeiten kann, gezielter arbeiten kann. Also es kommen, wie gesagt, nicht nur die Ausländer im rechtlichen Sinne zu mir, wo Studierende, Geflüchtete, Arbeitnehmer, Arbeitgeber dazugehören, Familienangehörige und, sondern auch inzwischen viele Deutsche, nicht nur Eingebürgerte, sondern auch Bio-Deutsche, möchte ich jetzt mal sagen, ein bisschen in Anführungsstrichen, die in irgendeiner Art und Weise mit Migration, Integration Berührung haben.
0: Gibt es das in jeder Stadt oder ist das etwas Weimar, vielleicht Thüringen-typisches?
1: Also es gibt es in sehr vielen Städten, auch in anderen Bundesländern natürlich. In manchen Bundesländern ist es sogar in der Länderverfassung verankert.
0: Okay.
1: Als Integrationsbeauftragte oder wie auch immer. In Thüringen gibt es Integrations- und Ausländerbeauftragte in nicht allen Landkreisen und auch nicht in dieser Form, wie wir sie in Weimar, Jena, Erfurt zum Beispiel haben. Es gibt oftmals Kollegen oder Kolleginnen, die auf mehreren Hochzeiten tanzen müssen, die also zum Beispiel Senioren und Behinderten und Ausländerbeauftragte sind oder Integrationsbeauftragte oder Gleichstellung und Integrationsbeauftragter. Das ist unterschiedlich. Mhm.
0: Hast du immer einen Dolmetscherer bei dir in solchen Situationen oder bist du sprachlich so fit, dass du zumindest in den Basics mit den Menschen erstmal kommunizieren kannst?
1: Also wenn ich alle Sprachen könnte, wäre es schon toll, aber das kann ich leider auch nicht. In drei Sprachen bin ich einigermaßen firm, dass ich zumindest das meiste verstehe, auch wenn ich dann vielleicht nicht immer gleich verständlich antworte. Aber es geht eigentlich relativ gut mit der Verständigung. Wenn ich weiß, dass Leute kommen, die fast kein Deutsch sprechen, dann suche ich mir auch Hilfe von Leuten, die entweder im Büro arbeiten. Aktuell habe ich eine türkische Mitarbeiterin über Bundesfreiwilligendienst. Ich hatte auch schon arabische oder persisch sprechende Kollegen. Da ging das gut zu händeln innerhalb des Büros. Und wenn mal gar niemand da ist, dann muss ich auch mal jemanden dazu holen von anderen Stellen. Genau.
0: Und mittlerweile sind ja die Handys auch so weit, dass man von Satz zu Satz.
1: Normalerweise klappt das ganz gut.
0: Aber es ist natürlich viel schöner, wenn man sich ratebrechend aufeinander zubewegt.
1: Richtig. Ich sage ja immer, Konversation ist immer möglich und wenn es mit Händen und Füßen ist.
0: Und außerdem geht nichts über ein gutes Missverständnis.
1: Das kommt dazu.
0: Seit wann gibt es dieses Amt? Das hat Helena Mühe vorher schon gemacht und genau. Dann gab vorher, glaube ich, Michael Hugo.
1: Michael Hugo war meines Erachtens nach der Erste. Und das muss dann in Anfang der 90er Jahre gewesen sein.
0: Ja, und wenn du sagst, dass das Aufgabenfeld sich sehr verändert hat, vermutlich mit dem ganz großen Schwung ab 2015, vermute ich jetzt mal.
1: Na, ich denke schon auch davor, weil es eben sich ein bisschen geändert hat in den Strukturen innerhalb Weimars. Wir haben seit 2003 noch andere Beratungsstellen dazu bekommen. Als erstes die Caritas mit der Flüchtlingssozialberatung in der Gemeinschaftsunterkunft damals, als die umgezogen sind in die Ettersburger Straße, mit denen wir auch immer gut Kontakte gepflegt haben und uns ausgetauscht haben. Dann kam ABO dazu für Fachdienst für Migration und Integration, für Erwachsene, Zugewanderte, der Jugendmigrationsdienst zum Beispiel. Auch ganz wichtig, der sich um Jugendliche kümmert, hauptsächlich im Übergang von Schule zu Beruf oder Ausbildung. Auch teilweise die Familien, die dazugehören, mit betreut. Da hat sich schon einiges so verzweigt in den Themen. Deshalb ist das Büro so ein bisschen anders aufgestellt worden dann auch später. Ne? Dass man also nicht mehr nur die Beratung hat, was auch vorher schon nicht war, weil wir haben dieses Jahr die 37. interkulturelle Woche in Weimar. Also es gab damals auch schon Interkulturalität und interkulturelle Feste, die regelmäßig gemacht wurden. Zuständig war das Büro ja auch für den Menschenrechtspreis, also für die Auslobung und Durchführung des Menschenrechtspreises. Ja. Ist es auch heute noch. Gemeinsam inzwischen mit dem Protokoll und der Pressestelle von Weimar. Aber ja, es ist vielfältiger geworden. Weil damals gab es zwar auch schon Studierende, die hier waren, aber weniger Arbeitskräfte zum Beispiel aus dem Ausland. Auch EU-Bürger kamen nicht so einfach rein zum Arbeiten. Hauptanteil der Leute, die wir betreut haben, mitbetreut haben, waren die Geflüchteten in unterschiedlichsten aufenthaltsrechtlichen Bezügen, Studierende durchaus, ab und zu auch mal jemand, der dann hier geblieben ist, Familie gegründet hat. So die Ecke. Jetzt haben wir da natürlich wesentlich mehr Leute. Es wurden nicht so viele Leute eingebürgert. Hat sehr lange Prozesse gegeben für Einbürgerung, musste alles immer 100% safe sein. Auch da ist ja viel passiert inzwischen. Ja, deshalb hat sich da schon vieles geändert. Und die interkulturelle Arbeit ist auch mehr geworden. Also man sitzt jetzt in vielen... Man sitzt jetzt auch als Ausländerbeauftragte in weit mehr Gremien, ob es jetzt Partnerschaft für Demokratie ist, die Projekt, wo die Projekte mitgeprüft werden, oder in anderen Netzwerken. Also es ist schon mehr geworden.
0: Mhm. Wenn du, ich denke mal, so ein Kontakt zu diesen Menschen, der ist nicht nur im Büro, sondern da werdet ihr, nicht nur du, sondern auch deine Kollegen, die du hast, auch mal mit zum Geburtstag oder zur Hochzeit oder vielleicht auch zur Trauerfeier eingeladen.
1: Das Gott sei Dank weniger, weil sonst hätten wir ganz schön viel zu tun, immer zu solchen Festivitäten mitzukommen. Aber es gibt natürlich auch Leute, die man, vor allen Dingen Leute, mit denen man schon sehr lange arbeitet, die man schon viele, viele Jahre kennt. Da ist dann auch schon mehr als nur diese dienstliche Beziehung da, ne? Dann entstehen Freundschaften, dann geht man zu bestimmten Festivitäten oder zu Aktionen, die die Leute eben anbieten. Im Ausländerbeirat, die Leute kenne ich alle schon über Jahre. Natürlich ist das eine andere Beziehung zueinander, als wenn man sich gerade mal in einem Gespräch irgendwie austauscht, was kannst du jetzt machen, damit du deinen Aufenthalt verlängert kriegst, oder was musst du machen, oder was, ne, solche Themen besprichst, das ist schon ein Unterschied.
0: Naja, ich denke auch an solche Dinge, wenn man den Menschen näher kommt, kriegt man auch noch ein bisschen mehr über die jeweilige Kultur mit, weil ich das mit den Missverständnissen gesagt habe. Ich habe vor ein paar Jahren eine ganz spannende Begegnung gehabt, da war eine ältere Frau, oh, sie hieß Frau Czernulewska, hat sie gesagt, Frau, ich war heute auf Jobcenter. Habe ich gesagt, ich mache auch Schwarzarbeit. Hat sie vor mich geschimpft. Und ich habe zu ihr gesagt, Frau Czernulewska, was meinen Sie mit Schwarzarbeit? Und da sagt sie, nun, Frau in Weißarbeit ist Doktor. Schwarzarbeit, Kohle tragen, sauber machen. So. Und wo ich gedacht habe, ja, es sind manchmal so die Kleinigkeiten, dass man einfach sich die Mühe macht, nachzufragen. Der oder diejenige meint vielleicht was ganz anderes. Aber wir sind halt mittlerweile in so einem Tunnel, das kann ja nur ganz schlecht sein, was der andere da will.
1: Also ich habe solche Missverständnisse jetzt noch nicht so sehr erlebt, muss ich sagen, weil ich auch immer versuche, im Gespräch so klar wie möglich mich auszudrücken, so einfach wie möglich, so verständlich wie möglich. Wie gesagt, wenn es gar nicht funktioniert sprachlich, dann braucht man schon auch mal einen Übersetzer, der das dann auch richtig gut rüberbringt. Natürlich gibt es immer mal wieder so Missverständnisse, das ist ganz klar. Oder jemand versteht nicht richtig, sagt es aber nicht. Ne? Das haben wir öfter. Damit muss man auch dann umgehen lernen. Und da gibt es aber auch kleine Tricks, die ich dann anwende. Ich gebe dann auch gern mal, wenn ich merke, derjenige hat es nicht so ganz verstanden, dann schreibe ich auch meinen Zettel und schreibe drauf, worum es geht. Und dass man sich draußen nochmal bei einer Person, die man gut kennt oder mit der man befreundet ist oder zu der man mehr Vertrauen hat, das geben kann und sagen kann, hier, guck doch mal, was muss ich jetzt hier machen? Ne? Gerade bei... Ich will jetzt nicht sagen, dass alle so sind, aber gerade bei jungen asiatischen Menschen, die haben ihre Kultur, die sagen eben nicht, nein, ich habe es nicht verstanden. Oder, ne? Mhm. Das kommt da nicht, weil es nicht in ihrer Kultur liegt. Es ist ein Versagen sozusagen. Und das muss man natürlich auch wissen. Man muss schon kulturelle Empathie entwickeln und kulturelles Verständnis entwickeln. Das ist einfach so.
0: Und freundlich gesonnen sein.
1: Ja, na, das auf jeden Fall. Wenn ich nicht freundlich wäre den Leuten gegenüber, dann könnte ich den Job nicht machen.
0: Zu Gast im Sektfrühstück Ulrike Schwabe. Und unser Thema, die interkulturelle Woche 2026. Und ich war schwer beeindruckt, als du eben gesagt hast, es ist bereits die 37.

0: Sie sind bei Radio Lotte, Sie hören das Sektfrühstück. Die 37. interkulturelle Woche. Sie findet in diesem Jahr statt vom 20.09. bis, wir haben also noch eine Woche vor uns, 3.10. bis zum 3. Oktober. Und zu Gast ist Ulrike Schwabe, Weimars Ausländerbeauftragte. Und Ulrike, wenn du sagst, die 37. ist das, wo ist die interkulturelle Woche, ich sage jetzt mal vorsichtig, erfunden worden?
1: Das ist ein bundesweites Projekt, was damals in den 90, also schon, ich glaube sogar vor den 90ern installiert wurde, sage ich mal. Mhm. Weil ich weiß, dass dieses Jahr die 52. interkulturelle Woche bundesweit ist. Also kann man dann zurückrechnen, ne? Also schon vor der Wendezeit etabliert und eben auch vom Ökumenischen Ausschuss für die interkulturellen Wochen entwickelt, das Projekt als solches, das Konzept. Und es, wie wir alle merken und wenn man auf die Seite geht, auch sehen kann, welche Länder, Bundesländer und welche Städte sich da alles beteiligen, mit welchen Angeboten, das ist schon hervorragend und zeigt aber auch, wie wichtig es ist.
0: Ja. Ja.
1: Gerade in der heutigen Zeit.
0: Gibt es in Thüringen, wir machen mal hier die Städtekette lang, gibt es zwischen Weimar, Jena und Erfurt zum Beispiel in Bezug auf die interkulturelle Woche?
1: Also in ganz Thüringen laufen.
0: Austausch? Oder ihr wisst nur voneinander, dass das stattfindet?
1: Wir wissen voneinander. Wir werden auch manchmal gegenseitig eingeladen, was man dann meistens, wenn es im gleichen Zeitraum liegt, selten machen kann.
0: Ach so, das kann auch unterschiedlich liegen. Unterschiedliche
1: Zeitraum. Naja, man hat schon, die offizielle Woche ist nur eine Woche bundesweit. Hm. Wir schaffen aber unsere vielen Veranstaltungen nicht alle in eine Woche zu drücken, weil wir würden uns dann, die Veranstalter würden sich gegenseitig die Leute wegnehmen und das ist ja nicht Sinn und Zweck des Ganzen. Wir wollen ja so viel wie möglich erreichen und so viel Horizont wie möglich auch vermitteln, ne, und Kultur auch. Und das geht den anderen genauso, ne? Also ich kriegte dieses Jahr zum Beispiel die Einladung für den Wartburgkreis Veranstaltungen anzubieten. Dachte ich, nee Leute, das mache ich in Weimar, ihr macht mal schön selber. Ne? Mhm. Es war nur ein Versehen, aber trotzdem war es sehr kurios für mich. Und im Land Thüringen ist heute zum Beispiel Eröffnung für das ganze Land Thüringen in Erfurt im Café Nerli, habe ich noch im Kopf, wo ich leider heute auch nicht hin kann, aber ich weiß, dass einige Leute dort sind und Weimar auch dort vertreten werden. Also es ist ganz spannend. Erfurt hat auch ein ganzes Heft mit Veranstaltungen, ist natürlich ein bisschen größer als Weimar, hat viel mehr Angebote auch für Migranten und auch Migranten-Selbstorganisationen da vor Ort. Ähnlich wird es sein in Jena, da habe ich jetzt das Programm mir nicht angeguckt. Aber es läuft schon überall, auch in Gotha. Es gibt auch Landkreise, Flächenkreise, die so vereinzelte Veranstaltungen machen. Wie gesagt, Wartburgkreis, die haben ganz viele, weil die ja auch so ein großer Flächenkreis sind. Da ist Bad Langensalza mit drin, da ist Eisenach drin, Geisa ist mit drin. Also ganz unterschiedliche, auch kleinere Kommunen dabei. Also es ist sehr spannend zu sehen.
0: Und du hast eben Gedanken angeregt, was die Erreichbarkeit anbelangt. Was mir aufgefallen ist, und zwar jetzt nicht bei der interkulturellen Woche, sondern beim interkulturellen Neujahrsfest, wir haben ja doch das eine oder andere asiatische Restaurant oder Geschäft in Weimar. Und da fällt mir auf, dass die Vietnamesen kaum vertreten sind oder auch Menschen, die in diesem Gebiet angesiedelt sind, habe ich äußerst selten gesehen. Und ich kenne zwei und die sagten, ach, da gehen wir nicht hin. Also auch zum Beispiel hier die Textilhändler oder so, wo ich immer denke, warum geht ihr da nicht hin?
1: Warum
0: sind das
1: man nicht hingeht, kann ich jetzt nicht sagen. Ich weiß aber, dass es da noch viel Platz nach oben gibt, die Leute zu animieren, zu kommen zu den Veranstaltungen. Bei den Vietnamesen zum Neujahrsfest zum Beispiel hatten wir schon öftere Gruppen dabei. Allerdings haben wir in Weimar zum Beispiel keinen vietnamesischen Verein oder so. Die sitzen eher in Erfurt oder Jena.
0: Und ach so, das hat dann auch mit den Vereinen zu tun.
1: Genau, also oft sind dann die Vereine diejenigen, die sagen, ja kommt, wir machen hier mit. Ne? Also weniger die Arbeitnehmer, die jetzt den ganzen Tag im Restaurant jobben, die haben vielleicht, wenn sie noch dazu Schicht haben, auch schlechte Karten, zu manchen Veranstaltungen zu gehen. Und sind einfach dann auch noch nicht so weit manchmal, weil sie noch nicht so lange da sind, um so das alles mitzukriegen. Ne?
0: Wie ist denn das? Warum beteiligt sich denn jemand? Also mal das mal umgedreht. Ladet ihr die ein oder sagen die, ach, wir haben so was Schönes und wir fühlen uns so wohl, wir würden gern. Oder guckt doch mal auf unsere Kultur und wir würden euch gern was zeigen.
1: Das ist beides. Mhm. Das ist beides. Also wir haben ja, gerade um beim Neujahrsfest zu bleiben, was nächstes Jahr am 13. Februar stattfindet, kann ich schon mal hier save the date durchgeben.
0: Wann am 13. Januar?
1: Februar.
0: Februar.
1: Ja, diesmal im Februar, weil vorher die ganzen Faschingsveranstaltungen laufen und wir da den Platz in der Weimarer Halle nicht so früh gekriegt haben. Aber ist ja auch schön. Wir liegen noch in der ganzen Neujahrsphase, auf jeden Fall. Dieses Jahr haben wir eine Ausschreibung gemacht dazu, direkt, dass sich Leute bewerben können, die Beiträge zum Fest machen, weil wir nächstes Jahr 20 Jahre schon haben zum interkulturellen Neujahrsfest. Also 20 Jahre, ein Jahr ausgesetzt während der Corona, sonst immer durchgezogen. Das ist schon eine Hausnummer und ja, wir freuen uns drauf wieder. Und es wird aber auch sicherlich wieder bekannte Gesichter geben, die im Programm mitwirken. Natürlich auch, die das ganze Fest mit organisieren, das ist ganz logisch.
0: Da bebt die Weimarer Halle wieder.
1: Das hoffen wir. Und ähnlich ist es aber auch bei den interkulturellen Wochen. Also die Migranten-Selbstorganisationen kommen auch und sagen, auch wir wollen dieses Jahr mal mit dabei sein, wie können wir uns beteiligen oder sie bieten was an, direkt als Veranstaltung haben wir ja einiges im Programm stehen. Auch zum Weltkindertag war die Deutsch-Griechische Gesellschaft mit vor Ort, die Quelle-Initiativgruppe, der Deutsch-Chinesische Kulturverein mit der Kindergruppe, mit Trommeln und Musik und Tanz. Es war zauberhaft anzuschauen. Also es macht immer Spaß, ne? Wenn die Leute so mitgehen und auch sagen, ja, wir wollen etwas von unserer Kultur zeigen, wir wollen auch Angebote machen, dass wir alle zusammenkommen, ne? Macht solche Feste natürlich viel bunter und viel interessanter. Es ist wirklich toll gelaufen. Also wir hatten leider mit dem Wetterpech, sonst wären wir draußen gewesen, aber auch im Monami war Halligalli den ganzen Sonntagnachmittag.
0: Welche Rolle spielt denn, ich merke das bei Freunden immer, welche Rolle spielt denn das Essen? Bei dem Essen habe ich immer das Gefühl, das ist wirklich der letzte intensive Verbindungspunkt zu ihrer Heimat. Um ja, nicht zu sagen, dass da drin Heimweh liegt.
1: Also ob das beim Neujahrsfest so ist, weiß ich nicht. Ich weiß, dass immer viel Essen rausgeht.
0: Es schmeckt auch immer unanständig gut.
1: Und zwar für Deutsche und auch unsere migrantischen Communities. Mhm. Also bis jetzt gab es da keine Probleme, sage ich mal. Natürlich gibt es auch immer wieder solche Formate. Letztes Jahr zur interkulturellen Woche gab es in Weimar West über Schule mit Köchen aus Ukraine und arabischen Raum. Die haben gemeinsam gekocht und haben das dann auch verkostet mit den Schülern. Das war so ein Angebot. Dieses Jahr haben wir einen mexikanischen Kochkurs mit über die Volkshochschule angeboten innerhalb der interkulturellen Wochen, weil es einfach auch gut reinpasst. Und natürlich, wenn Migranten-Selbstorganisationen ihre Feste feiern, dann hat man natürlich auch den Bezug übers Essen. Ne? Aber es ist jetzt nicht, ich kann jetzt nicht sagen, dass es so das Vordergründige ist. Natürlich ist der Aufhänger immer ein guter. Beim Essen lässt sich am besten quatschen, sich kennenlernen, ne?
0: Na, schon, wenn
1: sich
0: man,
1: austauschen.
0: Wenn man,
1: das ist einfach
0: wenn man
1: ein gutes Gefühl.
0: Wenn man die Weimarer Halle betritt und es zieht einem schon dieser Duft in die Nase, man kann ja gar nicht anders als dorthin gehen.
1: Ja.
0: Und dann stellt man fest, ach, ich habe mich doch gewürzt. Riecht anders, als ich erwartet habe. Beim Rudolstadt-Festival gibt es immer einen Länderschwerpunkt. Gibt es das bei euch bei der interkulturellen Woche auch?
1: Eigentlich nicht. Also wir machen keine Schwerpunkte, weil dann würden wir ja schon, glaube ich, so ein bisschen die Vielfalt rausnehmen. Ja, wenn wir es mit Schwerpunkt machen. Ne? So können wir sagen, jeder, der möchte, kann sich beteiligen mit unterschiedlichen Formaten. Das kann eine Lesung sein, das kann eine Ausstellung sein. Das kann, wie es Kino macht, ein Kinoprogramm sein, extra für die interkulturellen Wochen mit ausgesuchten Filmen für Kinder und Erwachsene, unterschiedliche Themen, um auch an die Interkulturalität und die Problematik, die auch mit Migration und Integration oft verbunden wird, heranzuführen, auch um das mal sichtbar zu machen. Und wenn wir da jetzt Länderschwerpunkte nehmen würden, glaube ich, würden wir uns ein bisschen schwer tun. Ne? Dann würden vielleicht einige sagen, ach na ja, diesmal ist das der Länderschwerpunkt, da machen wir nicht so mit. Das wäre schade. Genauso wäre es beim Neujahrsfest. Wir wollen ja die Vielfalt zeigen in Weimar und um Weimar herum. Es ist ja inzwischen schon eins der größten Feste in Thüringen überhaupt, interkulturell. Also es gibt in keiner anderen Stadt ein interkulturelles Neujahrsfest von diesem Ausmaß.
0: Hast du einen Überblick, wie viele Nationalitäten wir in Weimar inzwischen haben?
1: Mein letzter Stand waren 127.
0: Das ist doch schön.
1: Ja. Manchmal ist es auch nur eine Person, aber...
0: Ja, sicher. Sicher, dass die zählt dann doppelt. Ja, an der Stelle wenden wir uns mal der Musik zu. Zu Gast im Sektfrühstück Ulrike Schwabe, Weimars Ausländerbeauftragte. Und wir sprechen Stück für Stück über die interkulturelle Woche des Jahres 2026.

0: 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Die 37. interkulturelle Woche findet statt, noch bis zum 3. Oktober. Spannend fand ich, dass du gesagt hast, bundesweit die 52. Zu Gast Ulrike Schwabe, Weimars Ausländerbeauftragte, und wir schauen jetzt einfach mal ins Programmheft. Nun ist da schon ein Teil durch. Magst du erst mal so einen ganz kleinen Rückblick geben?
1: Also Auftakt war ja wieder zum Weltkindertag am 20.09. gemeinsam mit dem Kinderbüro der Stadt Weimar und unserer Kinderbeauftragten Sina Solas der Weltkindertag. Ein ganz buntes, lustiges Fest mit unglaublich vielen Kindern trotz des schlechten Wetters im Monami, die, ich möchte sagen, alle Kreativangebote, die da waren, oder Mitmachangebote mitgenommen haben, von der Holzwerkstatt über das Kinderschminken, über Henna-Malerei, über Steine bemalen, Druck, Grafik erstellen, also mit Radierungen mit der Mal- und Zeichenschule, mit der Klassikstiftung, mit Eine Welt e.V. und also

0: allen möglichen Menschen, die sich engagiert haben, mit kleiner Leseecke und Puppenspiel für Kleinere zum Mitmachen und großem Puppenspiel im Saal. König und König hieß das Puppenspiel von Martin Vogel. Sehr gut besucht, also der Saal war brechend voll. Wir hatten sehr viele Stühle hingestellt, sie haben nicht gereicht.
1: Sehr schön.
0: Und das letzte Event an diesem Tag war dann noch eine Aufführung, eine musikalische Aufführung von We Dance, ein inklusives Projekt, Tanzprojekt und Musikprojekt, was auch, ich habe in der Probe zugeschaut ein Stück weit, also es war wunderbar.
1: Mhm.
0: Ja, das war so der Auftakt musikalisch, machte der deutsch-chinesische Kulturverein mit der Kindergruppe mit großen Trommeln und musikalisch und tänzerisch begleitet, mit wunderschönen Kostümen, wahrscheinlich extra für den Auftritt noch angeschafft. Also es war wirklich sehr bunt, sehr vielfältig. Die Leute hatten Lust zu kommen. Es waren schon, bevor eigentlich das Fest losging, um 15 Uhr waren schon die ersten Gäste da. Und es wollte auch keiner so richtig um 6 schon gehen. Also die meisten zumindest nicht. So ein paar mit kleineren Kindern, die schon, weil die Muttis dann gesagt haben, jetzt müssen wir nach Hause. Aber ja, es war rundum gute Laune. Die Kinder waren glücklich, die Eltern waren zufrieden.
1: Das ist ja auch wichtig.
0: Das ist das Allerwichtigste gewesen. Also ein voller Erfolg, möchte ich mal sagen.
1: Sehr schön.
0: Dann am gleichen Tag gab es noch eine Vorstellung von, oder ein Konzert mit Tanz mit der Band Michael Morgenstern. Das ist eine Tango-Band. Drei Musiker, die dann regelmäßig zu Tango-Abenden mit aufspielen. Und natürlich unserem Tango
1: Carlos.
0: Tänzer aus Weimar, allen bekannt auch als Carlos, der seine Tänze auch oft am Theaterplatz aufführt. Er hatte schon vorgeplant und hatte das schon wohlweislich ins Mascha verlegt. Also auch das war ein sicher hoffentlich gelungener Abend. Ich war leider nicht mehr dort, weil es einfach zu spät geworden wäre. Ja, dann hatte die Caritas sich beteiligt mit einer Ausstellungseröffnung Heimatland mit Liebe zur Ukraine, einer ukrainischen Künstlerin und Therapeutin Nadja Markova und ihren Schülerinnen. Also sie gibt auch bei der Caritas ehrenamtlich Malkurse für Kinder und Jugendliche und auch für Erwachsene, die sich eben interessieren. Und sie haben da eine gemeinsame Ausstellung erstellt und auch dort gezeigt. Begleitend zur Interkulturelle Woche gibt es Lesungen in der Stadtbücherei Weimar. Mhm. Die erste war am 22.09. und die nächste ist am 29.09. mit Frank Willmann, den bestimmt einige kennen aus Weimar, zu Balkanblut, zu seinem Buch. Ja, dann Kochkurse, mexikanische Soul Food trifft El Mar unter dem Titel. Mit Shailut González, der auch schon hier in Weimar ganz schön lange lebt und auch bekannt ist, nicht nur fürs Kochen, sondern auch für seine Malerei.
1: Mhm.
0: Ja, dann war der zweitägige 17. Hafes-Menschenrechtsdialog der Konrad-Adenauer-Stiftung hier in Weimar. Also seit 17 Jahren veranstaltet die KAS Berlin ihren Hafes-Menschenrechtsdialog in Weimar im Rahmen der Interkulturellen Woche hier, nicht in Berlin. Sollte uns mal zu denken geben.
1: Die kommen nur wegen des Denkmals.
0: Nein, nicht nur. Also es war, ich war ja ein Teil mit in den Workshop, in dem geschlossenen Workshop, also nicht öffentlichen Teil. Das öffentliche Teile sind immer die Lesungen mit Podiumsdiskussionen am Abend und tagsüber sind nicht öffentliche Workshops mit Fachleuten aus Politik, aus Wissenschaft, von unterschiedlichen Universitäten aus dem In- und Ausland, immer thematisch. Ja, das ist jedes Jahr sehr, sehr interessant und auch gewinnbringend für mich selber, wenn ich dort teilnehmen kann, weil man einfach seinen Horizont auch wieder ein Stück weit erweitert. Ne? Viele Sachen erfährt man eben nur von Menschen, die es selbst erlebt haben oder die sich damit schon in der Forschung beschäftigen. Und das ist nochmal eine andere Hausnummer.
1: Glaube ich.
0: Mhm. Ja, Tag der offenen Tür bei Mikranetz Thüringen in der Schellerstraße war gestern, wie ich heute erfahren habe, auch sehr gut besucht. Auch sehr interessierte Leute waren da. Auch unsere Ausländerbehörde hat sich dort gezeigt und hat nachgefragt und sich das angeguckt, was die so machen, damit es auch bekannter wird. Eigentlich kennt man sich schon übers Netzwerk, aber es ist noch mal was anderes, wenn man dann direkt mal vor Ort ist und mit den Kollegen dort sprechen kann. Ja, dann seit 24.09., also seit gestern, bis zum 30.09. laufen verschiedene Filme im Kino Mon Ami zum Thema interkulturelle Wochen. Das Thema dieses Jahr der interkulturelle Woche ist wie im letzten Jahr dafür. Mhm. Und unter dafür kann man sich natürlich eine ganze Latte an Begriffen ausdenken, wofür man eintritt, wofür man sich äußert. Ich denke, da sind jedem die Fantasien offen gelassen.
1: Und an der Stelle muss ich was dazwischen schieben, wenn Ulrike sagt, gestern, diese Sendung heute ist eine Aufzeichnung von Freitag, dem 25. Und das nächste Programm, der nächste Programmpunkt, der liegt im Prinzip noch vor uns, nämlich morgen Samstag. Und am Sonntag wissen wir dann, wie er gewesen ist.
0: Genau.
1: An der Stelle machen wir mal eine ganz kleine musikalische Unterbrechung und dann schauen wir auf das, was vor uns liegt.

0: 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Die interkulturelle Woche, wir wandern gerade durch das Programm, den Teil, der schon durch ist. Und ich sag's nochmal, die heutige Sendung ist eine Aufzeichnung von Freitag, dem 25. Das Samstagsprogramm liegt also noch vor uns. Wenn die Sendung läuft, haben wir Sonntag, den 27. Da haben wir Sonntag, den 27. Und da steigen wir gleich mit dem Programm wieder ein. Nö, wir nehmen erstmal das. Und dann frage ich dich hinterher noch was anderes.
1: Also am 26. Samstag also war, oder ja, war.
0: Das ignorieren, weil wir ignorieren den mal. Wir wissen ja, wir wissen zwar, was kommen soll, aber wir wissen ja nicht, wie es gewesen sein wird.
1: Also,
0: jetzt habe ich es.
1: Wird einen Tag geben, einen ganzen Tag von 10 bis 19 Uhr im Jugendkulturzentrum Mon Ami unter dem Titel Palästina im Herzen oder des Herzens. Unter anderem mit einer Ausstellung palästinensischer Musik, Tänzen, Informationen zur Geschichte, Kinderangebote, also Mitmachangebote für Kinder, palästinensischer Literatur, einem Kochworkshop, ja, Märchenstunde für Kinder am Abend und Diskussionsrunde. Also, ich denke, es wird für viele, die sich mit dem Thema Palästina noch nicht so richtig beschäftigt haben, vielleicht einen groben Überblick geben über die Kultur des Landes, über die Menschen, die wir hier in Weimar haben, die mit ihrer Kultur durchaus eng verbunden sind und natürlich in der heutigen Situation schauen müssen, wie sie damit umgehen, was in ihrem Heimatland, wo sie herkommen, aktuell passiert.
0: Und damit hast du meiner Frage im Prinzip schon vorgegriffen nach der aktuellen politischen Situation, die ja weder an Weimar noch an dir auch vorübergeht. Kommen die Menschen mit Fragen zu dir oder sagen wir mal, bist du ab und zu auch der Seelsorger, will ich nicht sagen, aber das Auffangbecken, wo sie sich aussprechen können mit ihren Ängsten, mit ihren Hoffnungen, mit ihren Hilflosigkeiten auch?
1: Also direkt Auffangbecken für Sorgen in dem Moment nicht. Meistens sind es Einzelschicksale, die dann mit in dem Zusammenhang stehen, mit dem, was im Gaza zum Beispiel los ist, im palästinensischen Gebieten gerade aktuell politisch läuft, dass Menschen ihre Verwandten nicht nach Deutschland kriegen, weil sie nicht ausreisen können oder irgendwo festsitzen und nicht herkommen können.
0: Zum Teil ja auch einen Kontakt verlieren, ne?
1: Teilweise Kontakte verlieren, teilweise, natürlich war das in der ersten Zeit des Krieges natürlich ganz massiv. Wir haben hier Leute, die haben bei 2 Bombenangriffen fast die ganze Familie verloren oder Familienangehörige. In einem schlimmen Fall fast 150 Leute, die da dran hingen. Also das ist schon massiv. Und da muss man auch Verständnis dafür aufbringen, dass die Menschen das nicht einfach so wegstecken, dass sie daran schon damit zu tun haben, das alles aufzuarbeiten. Gerade weil sie eben im Ausland sind, vermeintlich in Sicherheit und trotzdem das alles von außen ansehen müssen und nichts tun können. Also ich denke, das ist für viele Menschen, die hier sind, schon eine Sache, die ihnen sehr schwer zusetzt. Und deshalb finde ich es gut, wenn sie sich trotzdem aufraffen und sagen, wir machen hier etwas. Auch im Sommer hat die palästinensisch-deutsche Kulturbrücke Thüringen ihr Sommerfest gemacht. Natürlich auch dezent, sage ich mal. Es war trotzdem gelungen. Wir sind ins Gespräch gekommen mit vielen Menschen, die als Gäste da waren, auch deutschen Menschen, denen man dann auch ein bisschen was erzählen konnte, erklären konnte. Man hat trotzdem versucht, die Kultur zu zeigen und nicht nur den Kriegsschauplatz aktuell.
0: Ich denke viel darüber nach, wie das sein muss, wenn hier jemand stirbt und die meisten Leute sterben in Frieden. Und die Angehörigen können sich verabschieden von der oder demjenigen. Und sie wissen, wo er oder sie liegt. Und wenn das nicht möglich ist, weil der oder diejenige in einem Land ist, aus dem man selbst noch fliehen konnte, selbst weiß, was da passiert und man eben nicht weiß, wo da jemand ist, kann ich mir vorstellen, dass das für die Menschen ungeheuer schwer ist.
1: Naja, das ist natürlich absolut schwierig. Mhm. Ne? Es sind Familienangehörige. Für manche sind es die Eltern, für andere die Geschwister, die Enkel oder die Kinder teilweise. Das Gleiche gilt ja auch für die Situation in der Ukraine. Ne? Man weiß ja nicht, wen es trifft.
0: Naja, egal, ne? Ob Ukraine, egal wo, Iran oder...
1: Egal welche Kriegssituationen, ja, und Schauplätze. Und es werden ja leider Gottes immer mehr in der Welt. Mhm. Wir haben auch Leute aus Mexiko hier, die aus Gebieten kommen, die sagen, es ist unerträglich, was da gerade passiert. Und die Welt schaut gar nicht hin, sage ich mal. Und natürlich für die Angehörigen, die direkt betroffen sind oder Freunde, ist es immer schwer, dann das zu verarbeiten. Mhm. Und ich denke, da muss es Möglichkeiten geben, das auch sagen zu können. Und ich denke, das machen die Menschen mehr in ihren Communities oder unter sich aus, zum großen Teil, um auch andere vielleicht nicht damit zu belasten oder den Gedanken zu haben, jetzt belaste ich jemand anders mit meinen Sorgen. Das kann ich schon alles nachvollziehen. Aber eigentlich sollten wir viel mehr auf die Menschen schauen, die hier sind, mit welchen Problemen die sich rumschlagen müssen, und müssten auch viel mehr Verständnis dafür haben.
0: Und vielleicht auch mal fragen, wie geht es dir denn?
1: Genau.
0: Das ist meine Erfahrung mit Menschen, die vielleicht auch schon vor ein paar Jahren aus ihrem Land weg sind, noch geschafft haben, rauszukommen. Und dass man sie dann eben fragt, wie geht es dir jetzt?
1: Genau, das ist ganz wichtig, immer dran zu bleiben, auch an den Menschen. Ne? Nicht vor Scheu oder irgendwie Berührungsängsten Abstand zu nehmen, sondern im Gegenteil zu sagen, ich bin da, wenn du mich brauchst, kannst du kommen. Das ist, glaube ich, das Wichtigste.
0: Ja. Wenden wir uns wieder den schönen Dingen zu. Ich glaube, da kommen wir erstmal auf. Machen wir weiter bei Freitag, dem 2.
1: Genau.
0: Dezember.
1: Oktober.
0: Oktober.
1: Am 2. Oktober findet hier in Weimar, wie jedes Jahr schon, jetzt inzwischen traditionell seit einigen Jahren, das Running Dinner des Interreligiösen Dialogs Weimar statt. Wer den Interreligiösen Dialog Weimar nicht kennt, das ist ein Format, wo sich unterschiedliche Glaubensgemeinschaften, also sprich unsere Kirchen, katholische, evangelische Kirchen, aber auch muslimische Vereine bzw. Gruppen wie die Quelle und auch das Haus des Orients an einen Tisch setzen und regelmäßige Treffen veranstalten, um über die unterschiedlichen religiösen wichtigen Aspekte zu sprechen, sich auszutauschen. Und der interreligiöse Dialog im Rahmen der interkulturellen Woche ist natürlich immer so ein Highlight im Jahr, weil die Menschen dann gemeinsam Essen vorbereiten, also ein Drei-Gänge-Menü in der Regel. Früher ist man von Einrichtung zu Einrichtung
0: gegangen. Das fand ich gut, dann konnte man verdauen unterwegs.
1: Das war auch nicht schlecht, aber es ist natürlich schwierig, das alles in 2 Stunden zu schaffen.
0: Ja.
1: Deshalb ist ein Ort, ein Fester, vielleicht auch gar nicht so schlecht, weil man noch mehr Leute erreichen kann, die mal eben vorbeigehen in der Stadt am Abend oder am späten Nachmittag und vielleicht sich einfach dazugesellen. Und nicht nur die üblichen Verdächtigen, sage ich jetzt mal so ein bisschen spaßig, die sowieso in den Gemeinschaften sind, sondern auch darüber hinaus.
0: Aber man muss natürlich sagen, als das anfing, ich glaube, der Stein des Anstoßes war Ramon Seliger, der den Stein losgetreten hat.
1: Für Weimar muss man dazu sagen, in Thüringen gab es das schon eher.
0: Und dass man eben in der Jakobskirche begonnen hat, dann ist man hoch zur Moschee in die Riesner Straße, dann ist man dann in der katholischen Kirche gewesen, also nicht in der Kirche, ja, waren wir ja auch, und dann in den Saal gegangen ist. Und das war natürlich schon interessant, ne? Mhm. Weil ich werde nie vergessen, da standen drei katholische Schwestern in ihrer Haube und in ihrer Tracht. Und daneben, ich habe dann die eine syrische Mama in ihrer Kleidung daneben geschoben und Michael Bar war ganz geschwind und hat das im Bild festgehalten. Wie viel, wenn man einfach mag, wie viel Ähnlichkeiten es doch gibt.
1: Ja.
0: Und das ist überhaupt kein Grund, mit dem ausgestreckten Finger auf die anderen zu zeigen, sondern einfach mal zu gucken, wo kommt was her, wo sind die Ursachen und wie schön ist das? Und diese ältere Schwester, die war also sowas von aufgeregt, als sie mitgekriegt hat, warum ich sie dahingestellt habe. Ja, schön. Und die Menschen lachen miteinander.
1: Genau.
0: Und Essen macht glücklich. Sehe ich jedes Mal bei diesem, ich sage ja immer Dinnerhopping, aber Running Dinner, ja.
1: Ja.
0: Das heißt, es wird also dieses Jahr am Herderplatz oben im...
1: auf dem Herderplatz, draußen.
0: Ach, draußen.
1: Draußen.
0: Das heißt, ihr habt mit Petrus einen guten Kontrakt.
1: Also ich jetzt nicht, aber hoffentlich der interreligiöse Dialog, der nicht schafft.
0: Okay, schauen wir mal.
1: Ja.
0: So, dann?
1: Auch am gleichen Abend. Das ist halt, man kann es nie so ganz regeln, dass man wirklich unterschiedliche Daten hat. Gibt es zum ersten Mal ein Event oder eine Zusammenkunft im Mehrgenerationshaus Weimar West in der Prager Straße. Da lesen Vertreterinnen und Vertreter der Deutsch-Russischen Freundschaftsgesellschaft Thüringen und vom Verein Go East Generation e.V. aus die Erben Aitmatovs. Für gelernte DDR-Bürger, sage ich mal vorsichtig, ist Aitmatov ein Begriff.
0: Ein Highlight.
1: Ein sehr guter, wie ich finde, Schriftsteller aus Kirgisistan oder Kirgisien. Das wird unterschiedlich in der Literatur gebraucht. Und die Deutsch-Russische Freundschaftsgesellschaft hat mit Go East Generation eine Bürgerreise nach Kirgisien gemacht und hat die Erben Aitmatovs wirklich getroffen, hat die interviewt und hat auch die Genehmigung aus dem Buch Erben Aitmatovs und aus den Geschichten, die sie erlebt haben und auch zu Papier gebracht haben, zu lesen. Also es wird sicherlich ein sehr, sehr interessanter und spannender Abend werden.
0: Und wir sagen es nochmal ausdrücklich, das ist im Mehrgenerationenhaus West, Weimar West, und es beginnt um 18 Uhr und wir sprechen vom 2. Oktober, das ist ein Freitag.
1: Genau, und der Eintritt ist frei.
0: Oh ja,
1: wie unbedingt. Wie bei fast allen Veranstaltung, außer beim Kino, wo es natürlich die normalen Kinopreise gibt.
0: Mhm.
1: Am 3. Oktober, also schon einen Tag später, öffnet zum Tag der offenen Moschee bundesweit, ist der immer am 3. Oktober, unser Haus des Orients, seine Pforten in der Riesner Straße von 10 bis 13 Uhr. Und alle Interessierten können gerne mal dahin gehen und sich mit den Leuten dort vor Ort unterhalten, schauen, wie die Gegebenheiten sind. Ja, sich erzählen lassen, was dort alles so passiert, damit man vielleicht auch einen etwas anderen Blick auf unsere Moscheevereine bekommt, als mitunter in Presse und so weiter erklärt wird.
0: Mhm.
1: Das war eigentlich die interkulturelle Woche, die bundesweit bis zum 3. bzw. 4. Oktober geht. Wir haben aber auch schon im Oktober wieder weiterführende Veranstaltungen, zum Beispiel am 10.10. den Goethe-Hafes-Dialog, das Land des Freundes mit dem Hofatelier. Das ist eine Veranstaltung, die auch schon inzwischen Tradition hat in Weimar, weil am 12. Oktober der Hafes-Gedenktag ist. von der UNESCO festgelegt und an den sollen mit dieser Aktion an den zwei Stühlen im Park an der Ilm am Beethovenplatz hingewiesen werden und auch eine kleine Performance gemacht werden mit Lesungen von Gedichten persischer und deutscher Dichter in Persisch und Deutsch und mit persisch-arabischer Live-Kalligrafie direkt bei den Stühlen.
0: Sehr, sehr schön. Ich liebe ja das Vorlesen, wenn das dieser, ich will nicht sagen Sing-Sang, weil das hat was Abwertendes, aber das ist sowas Melodisches.
1: Genau.
0: Ich bin immer wieder begeistert.
1: Ja, dann gibt es auch im Hofatelier in Niedergrunstedt eine Veranstaltung in Zusammenarbeit mit der Volkshochschule, mit Griseldes Langbein, die einen Textilworkshop dort veranstaltet. Da kostet es ein bisschen was, weil natürlich die Materialien zur Verfügung gestellt werden. Und ja, das ist ein wunderschöner, lustiger Workshop werden wird.
0: Mhm.
1: Am 22.10. und am 23.10. wird unser syrisch-deutscher Pianist, der hier in Weimar schon viele Jahre lebt, Raswan Serikli, die zur Stunde der klassischen Musik einmal in das Forum Seebach einladen, um 16 Uhr am 22.10. und am 23.10. um 19 Uhr in das Palais Chart. Er wird Musik darbieten von Mozart, Schubert und Beethoven. Also explizit Klavierkonzerte. Und es verspricht auch wieder einen klassischen musikalischen Abend.
0: Wunderbar.
1: Und last but not least haben wir auch in diesem Jahr wieder das Return International Film und Art Festival. Das sechste inzwischen. Mit dem Titel, das ist leider hier im Programm etwas verrutscht, Identity, Who Do We Become?
0: Okay.
1: Das ist ja bekannt dafür, das Festival, dass man eine Frage stellt und sich Filmkünstler der ganzen Welt daran austoben können, was sie unter dieser Frage alles verstehen und ausdrücken möchten. Und zwar ein Kurzfilmfestival mit Animationsfilm, Dokumentar und Spielfilm. Wir haben dieses Jahr einen besonderen Ehrengast in der Jury sitzen, einen Hollywood-Schauspieler.
0: Du denkst jetzt, ich komme drauf.
1: Nein, kommst du nicht drauf.
0: Rainer Schöne, der hat ja in Hollywood gespielt.
1: Nein. Hauptakt in Das Boot.
0: Ah, hat doch Herr Grönemeyer.
1: Nein, nicht der Herr Grönemeyer. Nicht der Herr Grönemeyer.
0: Ach, okay, schade. Mir liegt's auf der Zunge, der Captain.
1: Ich komme jetzt auch nicht drauf.
0: Also alle, die es jetzt hören, die wissen, von wem wir reden. Sehr schön. Wie kommt es, dass er...
1: Man hat einfach angefragt und er hat ja gesagt. Und er kommt schon zu den Jury-Sitzungen Anfang Oktober hier nach Weimar und wird in der Jury mit auswählen, welche Filme dieses Jahr Preise bekommen.
0: Sehr schön.
1: Ich gucke jetzt ganz schnell nach.
0: Mach das. Mir hängt es auf der Zunge, aber komm nicht drauf. Es kommt nicht raus.
1: Es ist immer so, wenn man es gerade...
0: Alles gut.
1: Hat.
0: Alles gut. Ich muss das eh alles nochmal durcharbeiten und die Musik einbauen.
1: Na,

0: komme hier nicht rein. Ich guck mal her. Jury, jetzt haben wir es. Jürgen Prochnow.
1: Sag ich doch. Denke ich doch.
0: Genau.
1: Ich gucke gerade nach, der war 1981, damit man, ach Gottel, war er da jung. Okay.
0: Das wird spannend, glaube ich.
1: Ja, das kann ich mir vorstellen. Gut, das ist also, jetzt haben wir einmal den ganzen Spaß durch. Jetzt ist ganz wichtig, wo finden Hörer, die das nochmal möchten, also einmal auf der Internetseite?
0: Auf der Internetseite der Stadt Weimar ist das Programm veröffentlicht. Auch im AFEFA, das ist eine Plattform, wo migrantische Organisationen und auch andere Veranstalter ihre Programme einstellen können und Veranstaltungen einstellen können. Und auch auf der Seite der Interkulturellen Woche bundesweit. Also interkulturellewoche.de eingeben und dann gibt es die Programme, sucht man die Stadt und dann kann man schauen, was wo los ist.
1: Und wer das lieber händisch haben will, der kommt zu dir ins Büro und kann sich das Faltblatt abholen.
0: Genau.
1: Oder liegen die vielleicht auch in der Kirche zum Beispiel?
0: Die Kirche hat welche bekommen, in der Touristinfo liegen sie aus, im Mon Ami gibt es welche, im Kino Mon Ami sind welche. Also wir haben rundherum auch verteilt.
1: Wunderbar.
0: Mikranetz hat auch, Radio Lotte jetzt auch.
1: Ja. Zu Gast im Sektfrühstück Ulrike Schwabe, Weimars Ausländerbeauftragte. Und wir sprechen nochmal über die interkulturelle Woche, die ja immerhin noch einerseits bis zum 3. Oktober geht und dann wird aber nochmal richtig nachgelegt.

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1: So, wir sind in der Einflugschneise. Und bevor ich dich nach deinen Wünschen, Hoffnungen und Zielen frage, möchte ich einfach mal sagen, ich finde es einfach stark, was du, was ihr macht, was ihr auf die Beine stellt. Und manchmal denke ich, es wird nicht wirklich gewürdigt. Aber das muss ich nur mal so sagen. Uli, was sind deine Wünsche, Hoffnungen und Ziele?
2: Also meine Wünsche sind ganz explizit, das klingt jetzt vielleicht ein bisschen platt, aber wirklich friedlichere Zeiten,
1: ja,
2: in der Zukunft, weil das würde vieles in der Arbeit erleichtern, sehr vieles, Unsicherheiten rausnehmen und so weiter. Also das gilt aber für alles, nicht nur für den Bereich Migration und Integration, aber für diesen auch nochmal besonders, ne? Weil die Menschen, wir kennen das ja alle, jeder hat so seine Probleme und man neigt eben immer wieder dazu, für irgendetwas immer den Schuldigen zu suchen. Und dann fallen sehr oft, das erleben wir tagtäglich, unsere Menschen mit Migrationsgeschichte hinten runter. Das ist das Schlimme. Und deshalb wünsche ich mir explizit friedlichere Zeiten in Deutschland, aber auch darüber hinaus, weil das, was sich hier widerspiegelt, ist das, was sich in der ganzen Welt gerade abspielt. Das ist das Schlimme. Und so richtig habe ich auch keine Lösung dafür. Wichtig ist, dass man trotzdem immer im Gespräch bleibt, mit allen Seiten aus meiner Sicht, dass man niemanden ausgrenzt, weil nur wenn man dranbleibt, im Gespräch bleibt, das ist zumindest meine Erfahrung, und wenn es noch so schwierig erscheint, kann man friedlichere Zeiten schaffen. Also ich sage es mal ganz deutlich, ein Krieg wurde noch nie mit mehr Waffen und mehr Munition gewonnen, sondern immer mit diplomatischen Mitteln. Da kann man in der Geschichte der Menschheit zurückgehen, ganz weit, um das anzuschauen. Also das wäre ein Wunsch von mir ganz persönlich. Und für Weimar wünsche ich mir, dass wir endlich die Arbeit, die interkulturelle Arbeit, die sehr, sehr viele Leute hier in Weimar machen, auch mit ganz viel persönlichem Engagement natürlich verbunden ist, dass wir das besser würdigen, dass wir auch solche Stellen wie meine zum Beispiel irgendwann verfestigen können, weil, das habe ich vorhin nicht gesagt, es ist eine freiwillige Leistung in Thüringen, also es ist kein Muss, eine Ausländer- oder Integrationsbeauftragte zu haben. Deshalb gibt es auch nur eine Stelle in meinem Büro aktuell.
1: Das heißt, es ist in anderen Bundesländern anders?
2: Es gibt Bundesländer, die haben das in ihrer Landesverfassung verfestigt. Es gibt in Nordrhein-Westfalen zum Beispiel ein Integrationsministerium und damit läuft da auch ein bisschen was anders, was die Kommunen und Landkreise angeht. Das ist nur so ein Beispiel jetzt, was mir gerade einfällt. Ist aber auch in anderen Bundesländern durchaus anders aufgestellt. Das wäre so mein Wunsch für die Zukunft. Wir arbeiten da auch landesweit dran. Also unsere Landesarbeitsgemeinschaft Integrations- und Ausländerbeauftragte ist ja ständig, also regelmäßig 4 bis 5 Mal im Jahr mit dem Ministerium am Tisch. Und wir diskutieren das jedes Mal aufs Neue. Aber so richtig traut sich noch keiner ran. Es wäre aber wünschenswert, dass es ähnlich ist wie mit Behindertenbeauftragte oder Gleichstellungsbeauftragte, dass es einen festen Modus gibt, dass man solche Stellen installiert. Weil Zuwanderung, Integration ist nun mal in der heutigen Situation definitiv eine Querschnittsaufgabe, die in alle Bereiche der Gesellschaft wirkt. Und das mit freiwilligen Leistungen zu rocken, ist schon sehr schwierig.
3: Aus hier gibt es einen kleinen Hügel, der heißt Suspiro del Moro, der Seufzer des Mauren. Und er erzählt von einer Geschichte, als 1492 die katholischen Heere die Iberische Halbinsel von den Fremden bereinigten die damalige Form der wertebasierten Außenpolitik. Da gab es die schöne Stadt Granada und sie war 3 Jahre belagert. Und der König dieser Stadt überlegte, die Ernten waren vernichtet und die große Schlacht stand bevor. Und er sagte sich, die Stadt ist zu schade, als dass sie im Kampf untergeht. Und die Menschen, die in ihr leben, sind zu schade, als dass sie in diesem Kampf kaputt gehen. Und er entschied sich, die Stadt kampflos den Katholen zu überlassen. Und auf diesem Hügel schaute er zurück auf seine Stadt, auf sein Königreich und weinte. Und seine Mutter sagte, ja, hättest du gekämpft wie ein Mann, müsstest du jetzt nicht heulen wie ein Weib. Das ist die Geschichtsschreibung, mit der wir groß geworden sind. Immer die stolzen Reiter, die aus der Schlacht zurückkommen. Wir kennen die Kriegerstandbilder. Auf Pferden mit dicken Eiern in jeder Stadt stehen sie. Es ist die Geschichte von den siegreichen Kriegen, aber diese Geschichte gibt es nicht mehr. Seit dem Zweiten Weltkrieg ist kein Krieg auf dieser Welt gewonnen worden. Irgendwann wird er abgebrochen, weil man vernünftig wird und aufhört. Vielleicht müssen wir unsere Geschichtsauffassung umdrehen, unseren Stolz brechen und eher den Gedanken von Seneca folgen, dass ein ungerechter Friede allemal besser ist als ein gerechter Krieg.
1: Das war's, das Sektfrühstück auf Radio Lotte. Zu Gast heute Ulrike Schwabe, die Ausländerbeauftragte auf einer freiwilligen Stelle der Stadt Weimar. Wir haben gesprochen über die interkulturelle Woche, die noch bis zum 3. Oktober dauert und danach kommen dann noch einige Veranstaltungen hinterher und zwar im Abstand von jeweils einer Woche. Am Mikrofon verabschiedet sich, danksagend für Ihre Aufmerksamkeit, Svea Geeske. Dankeschön.
2: Danke auch von mir.

Im Namen Gottes feiern wir Gottesdienst am Radio. Gott hört nicht auf, uns zu suchen. Jesus Christus hat unserem Leben eine Richtung gegeben. Gottes Geist lässt uns über uns hinauswachsen. Amen. Wir feiern Gottesdienst am Radio, an ganz unterschiedlichen Orten, in ganz unterschiedlichen Lebensphasen und doch zusammen. Herzlich willkommen. Schön, dass Sie zuhören und mitfeiern. Mein Name ist Theresa Tinbergen. Ich bin Pfarrerin der Kirchengemeinde Weimar. In der Tradition der evangelischen Kirche feiern wir heute den 17. Sonntag nach Trinitatis. Von Menschen, die im Vertrauen auf Gott eigene Grenzen überschreiten, erzählt dieser Sonntag. Davon, wie der Glaube verändert, verbindet und Mauern überwindet. Es ist der Sonntag, an dem Geschichten des Glaubens uns ermutigen sollen für unseren Weg und unser Entscheiden. Am Anfang des Gottesdienstes steht die Bitte um Gottes Erbarmen. Und eigentlich ist es ein Flüchten in Gottes Arme. Sprechen Sie also gerne mit. Kyrie eleison, Gott, erbarme dich. Christus, du bist das Licht der Welt. Wir sind berufen, die Wärme und Helligkeit, die von dir ausgeht, weiterzugeben. Aber gemessen an dieser Aufgabe erscheinen unsere Arme zu kurz, unsere Füße zu schwerfällig, unsere Worte zu gedankenlos und unsere Gedanken zu festgefahren. Weil wir uns ändern wollen, rufen wir Kyrie eleison, Gott, erbarme dich. Christus, manchmal freuen wir uns über jede Kleinigkeit. Manchmal fehlt uns der Blick dafür, weil wir in unseren Sorgen feststecken. Manchmal freuen wir uns über den Tagesbeginn, manchmal fürchten wir uns davor. Manchmal sehen wir nur Leiden und Tod. Weil wir dir und deiner Zukunft glauben wollen, rufen wir Kyrie eleison, Gott, erbarme dich. Christus, du hast uns gelehrt zu beten. Vergib uns unsere Schuld, wie auch wir vergeben unseren Schuldigern. Wie lernen wir zu vergeben, konkret, hier in diesem Leben? Damit sich nicht Schuld auf Schuld türmt und wir neu miteinander beginnen können, rufen wir Kyrie eleison, Gott, erbarme dich. Barmherzig und gnädig ist Gott, geduldig und von großer Güte. Gott bleibt auf der Suche nach uns und gibt uns nicht auf. Deshalb sei Gott die Ehre. Alles, was wir in uns tragen, das Leichte und das Schwere, das Traurige und das Glückliche, hat Platz in Gottes Armen. Dort legen wir es hin und beten. Gott, einen festen Glauben wünschen wir uns, ein unerschütterliches Vertrauen in dich. Wenn alles um uns herum wankt, wenn wir in den Sorgen und Aufgaben des Alltags gefangen sind, wenn wir verloren umherirren, stärke den kleinen Glauben in uns. Denn alle Dinge sind möglich dem, der da glaubt. Amen.

Aus Paulus' Brief an die Gemeinde in Rom im 10. Kapitel. Denn wenn du mit deinem Munde bekennst, dass Jesus der Herr ist, und in deinem Herzen glaubst, dass ihn Gott von den Toten auferweckt hat, so wirst du gerettet. Denn wenn man von Herzen glaubt, so wird man gerecht. Und wenn man mit dem Munde bekennt, so wird man gerettet. Ihre Hände streichen die Tischdecke glatt, die gar nicht in Falten liegt. Faltig ist ihre Haut, die vielen Furchen eines langen Lebens. Sie zögert kurz. Da ist noch etwas, das sie sagen will. Wissen Sie, es schmerzt mich. Meine Enkel, alle drei, haben gar nichts mehr mit der Kirche zu tun. Zwei sind ausgetreten. Und die Jüngste hat mir neulich gesagt, dass sie nur noch drin sei, um kirchlich heiraten zu können. Es ist irgendwie nichts angekommen bei Ihnen von dem, was mir so wichtig war und ist. Von dem Glauben, der mich immer gehalten hat. Das ist bitter für mich. Habe ich Ihnen denn gar nichts weitergeben können? Wir schweigen eine Weile. Ich weiß nicht, was ich ihr sagen soll. Soll ich ihr erzählen, dass ich diese Sorgen kenne? Dass ich mich frage, ob in meinen Töchtern der Glaube wird wachsen können, der mir so ein Zuhause ist? Ob das reicht, was ich Ihnen oder anderen erzähle, von meiner Hoffnung, von dem Gott, an den ich glaube? Aber da spricht sie schon weiter. Es gab in meinem Leben viele Zeiten, in denen der Glaube nicht nur Privatsache war. Ich erinnere mich noch gut an die erhitzten Diskussionen zwischen meiner Mutter und meinem Onkel, der als NS-Offizier Karriere gemacht hatte. Sie hat ihm immer vorgeworfen, dass vieles von dem, was sie beobachtet hatte, nicht christlich sei. Sie hat ihn gefragt, ob er vergessen habe, wo er herkomme. Ich habe erst später verstanden, wie beherzt sie war und warum er immer an deutlichen Worten lag. Vielleicht damals, als wir in die Schule bestellt wurden, mein Mann und ich, weil unser Sohn nicht zur Jugendweihe gehen, sondern konfirmiert werden sollte. Beides kam eigentlich nicht in Frage. Der Direktor hatte erst freundlich und dann drohend mit uns gesprochen. Ich war keine Widerständlerin, aber in dem Moment war mir ganz klar, was ich zu sagen hatte. Als wir aus dem Büro kamen, war mir ganz schlecht. So viel Mut habe ich selten bewiesen. Aber wissen Sie, irgendwie war mir schon klar, dass es an der Stelle mal auf ein Bekenntnis ankommt. Dass da eine größere Welt ist als die sozialistische. Dass ich, wie mein Sohn, nicht nur vor dem Direktor stehe und sage, ja, ich glaube. Sie wird still, verliert sich in Erinnerungen.

Während sie in die Ferne blickt, merke ich, wie trocken mein Hals ist. Ich muss an die Geschichte meiner eigenen Familie denken, an Bekenntnisse, die aus dem Glauben kamen, an Schweigen, wo hätte gesprochen werden müssen. Daran, dass ich mich schon oft gefragt habe, wie ich entschieden hätte, wäre es darauf angekommen. Daran, dass Glauben und Bekennen eigentlich zwei Seiten einer Medaille sind. Das eine ist nicht zu haben ohne das andere. Ich muss keinen politischen Inquisitoren mehr standhalten, mich keinem römischen Kaiserkult widersetzen oder Worte abwägen im diktatorisch erzwungenen Flüstern. An meinem Bekenntnis zu Gott hängt nicht mehr Leib und Leben oder die Zukunft meiner Kinder. Und doch, damals wie heute, bedeutet das Bekennen einen Widerstand gegen das scheinbar Unabänderliche. Damals wie heute bedeutet das Bekennen des Glaubens an den Auferstandenen auch, dass ich mich nicht abfinden muss mit der Welt, wie sie ist. Dass da mehr ist als die Gesetze von Markt und Möglichkeiten, Gewinnen und Verlieren. Ist ein Bekenntnis nur dann ein Bekenntnis, wenn etwas auf dem Spiel steht, wenn es schmerzt? Nein, es geht nicht, vielleicht noch nicht, um Leib und Leben für mich heute, aber um Freiheit und um Wahrhaftigkeit, um Zukunft. Gerade in diesen Tagen der politischen Entscheidungen, der Polaritäten und der Notwendigkeit von wegweisenden Veränderungen spüre ich, wie sehr das Glauben und Bekennen zusammengehört. Und ich weiß, dass beides auch immer eine politische und gesellschaftliche Dimension und Verantwortung hat.

Aus Paulus' Brief an die Gemeinde in Rom. Es ist hier kein Unterschied zwischen Juden und Griechen. Es ist überall derselbe Herr, reich für alle, die ihn anrufen. Wie sollen sie aber den anrufen, an den sie nicht glauben? Wie sollen sie aber an den glauben, von dem sie nichts gehört haben? Wie sollen sie aber hören ohne Prediger? Wie sollen sie aber predigen, wenn sie nicht gesandt werden? So kommt der Glaube aus der Predigt, das Predigen aber durch das Wort Christi. Sie schenkt uns noch einmal Kaffee nach und unterbricht meine Gedanken. Eine Weile sieht sie mich nachdenklich an, dann spricht sie weiter. Das klingt jetzt so, als käme es mir auf die großen Bekenntnisse an, sagt sie. So meine ich das gar nicht. Ich war nie besonders laut. Ich habe nie in der ersten Reihe gestanden. Ich hatte nur immer das Gefühl, dass mein Glaube auch was mit meinem Leben zu tun hat. Mit dem, was ich tue, was ich sage oder denke. Es hat eine Weile gedauert, bis mir klar wurde, dass ich das will und nicht muss. Wissen Sie, der Pfarrer meiner Kindheit war ein großer, scharfzüngiger, sehr bestimmter Mann. Seine Predigten waren echte Donnerworte, sehr beeindruckend. Ich hatte immer auch ein bisschen Angst vor ihm. Aber beim Verabschieden an der Tür lächelten seine Augen. Die waren grau, das weiß ich noch. Ich habe mich manchmal gefragt, was es eigentlich war, das den Glauben in mir zum Klingen brachte. Die Worte des Pfarrers oder eher seine lächelnden Augen, die Lieder und Gebete oder meine Mutter in ihrer Frömmigkeit. Ich habe mich manchmal gefragt, ob ich was dafür kann, dass ich glauben kann und meine Enkel nicht. Sie lacht, als sie merkt, dass ich unruhig auf dem Stuhl herumrutsche. Jetzt habe ich sie beim Wickeln, nicht wahr? Ich nicke ergeben. Da sind sie, die großen Fragen, auf die mir ein ganzes Theologiestudium keine Antwort zu geben vermochten. Natürlich, ich könnte etwas darüber sagen, dass auch Paulus schon mit diesen Fragen gerungen hat. Dass auch er nicht beantworten konnte, warum das in Jesus lebendig gewordene Wort Gottes von vielen ungehört blieb. Dieses Wort, das doch sein eigenes Leben so radikal verändert hatte. Dass auch Paulus den heilsgeschichtlichen Plan Gottes nicht zu durchdringen vermochte. Paulus hat sich dem überlassen. Die Wirksamkeit des Evangeliums lag nicht in seiner Hand. Es genügte ihm, dass darüber geredet und gepredigt wird. Dass den Menschen zu Ohren kommt, dass nicht ihre Taten, nicht ihre Leistungsfähigkeit, nicht ihr Gelingen oder Versagen entscheiden über die bedingungslose Liebe Gottes. Das und das allein hatte er als seinen Auftrag verstanden. Vielleicht fährt sie fort und verhindert damit, dass ich meine theologischen Überlegungen ausspreche. Vielleicht muss eine Sache im Herzen ankommen. Vielleicht dauert es ja eine Weile, bis das, was ich höre, etwas ist, das mir auch gehört, meins wird. Nicht jedes Wort trifft mich ins Herz, wäre ja auch schlimm. Es wird so viel Unsinn geredet. Aber ich hoffe darauf, dass die guten und die wichtigen Worte nicht aufhören, am Herzen anzuklopfen, sage ich mal so. Ich werde meinen Enkeln zuhören und ihnen erzählen, einfach weiterhin erzählen von dem, was mich trägt. Nicht, um sie zu überzeugen, sondern weil es mir etwas bedeutet. Sie rührt in ihrer Tasse. Ob ihr bewusst ist, dass sie selbst Wort Gottes ist für mich in diesem Moment? Schließlich sieht sie mich herausfordernd an. Jetzt habe ich so viel geredet. Sagen Sie doch auch mal was.

Fischbrötchen. Damit etwas anders werden kann, beten wir zu Gott. Wenn Sie möchten, beten Sie mit. Den Satz "Erbarme dich und schenke neues Leben" können Sie gern mitsprechen. Du Gott des Lebens, unser Ziel und unsere Hoffnung, du Trost und Liebe in unruhigen Zeiten, vor dich bringen wir unsere Sorgen, unsere Betroffenheit, unsere Angst, unsere Trauer, unser Glück. Wir bitten, erbarme dich und schenke neues Leben. Wir lieben den Frieden und sorgen uns um die Menschen, die im Krieg leben, die Tag für Tag und Nacht für Nacht in Angst leben, deren Kinder verletzt sind, die hungern und die ihre Zukunft verlieren. Wir sorgen uns um die Menschen, die sich ein Leben ohne Drohnen wünschen, ohne Raketen, ohne Gewalt, ohne Hunger. Wir wünschen ihnen Frieden. Wir bitten, erbarme dich und schenke neues Leben. Wir lieben deine Schöpfung und zerstören sie zugleich. Wir hören, dass Menschen in Fluten gestorben sind. Wir sehen Bilder von Regen und brechenden Dämmen, von getöteten Tieren, verwüsteten Landschaften und zerstörten Häusern. Wir sorgen uns um die Menschen, die alles verloren haben. Wir fürchten die Folgen des Klimawandels. Wir wünschen unseren Kindern ein Leben ohne Stürme, Fluten und ansteigende Meere. Wir wünschen ihnen Segen für Saat und Ernte, Frost und Hitze. Wir bitten, erbarme dich und schenke neues Leben. Wir lieben es, wenn Gerechtigkeit und Barmherzigkeit regieren. Wir sorgen uns um die politische Situation in unserem Land. Wir sorgen uns um die Menschen, die auf der Flucht sind. Wir sorgen uns um die, die bei uns Zuflucht gefunden haben und nun in Angst vor Zurückweisung leben. Wir wünschen uns Barmherzigkeit für die Kranken, die Trauernden, für unsere Freunde und für die, die es uns schwer machen. Wir bitten, erbarme dich und schenke neues Leben. Wir lieben dein Wort. Du sprichst zu uns durch Jesus Christus, deinen Sohn. Durch ihn sind wir Brüder und Schwestern. Er ist unser Frieden. Er ist unser Glück und das Glück der ganzen Welt. Durch ihn bitten wir heute und alle Tage, erbarme dich und schenken neues Leben. Wir wollen dir vertrauen und beten, wie Christus gebetet hat. Vater unser im Himmel, geheiligt werde dein Name. Dein Reich komme, dein Wille geschehe, wie im Himmel, so auf Erden. Unser tägliches Brot gib uns heute und vergib uns unsere Schuld, wie auch wir vergeben unseren Schuldigern. Und führe uns nicht in Versuchung, sondern erlöse uns von dem Bösen. Denn dein ist das Reich und die Kraft und die Herrlichkeit in Ewigkeit. Amen. Für diesen Sonntag, für alles, was Klarheit braucht, für das Glauben und Bekennen, für all die ersten Schritte, spreche ich Ihnen Gottes Segen zu. Gott segne dich und behüte dich. Gott lasse leuchten ihr Angesicht über dir und sei dir gnädig. Gott erhebe sein Angesicht auf dich und schenke dir Frieden. Amen.

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1: Und damit hallo und herzlich willkommen zum Wochenrückblick hier bei Radio Lotte Weimar. In den nächsten 2 Stunden hören Sie die besten Beiträge aus der letzten Woche zusammengefasst.

0: Das A und O der Musik von Hoffmann und Schnirpel. Mein Name ist Olaf Schnirpel.
1: Und mein Name ist Aaron Christopher Hoffmann. Ja, liebe Hörer, wie Sie vielleicht noch wissen, haben wir in der letzten Woche uns mit den Tonarten beschäftigt und sie charakterisiert. Und da haben wir uns noch einige übrig gelassen für diese Woche. Und Olaf, da frage ich dich doch gleich mal, was fällt dir zu der Tonart Fis-Dur ein?
0: Fis-Dur ist frei, ist offen und ist siegend. Na, wenn wir bei Fis-Dur sind, das werden unsere Zuhörer auch noch wissen, gibt es sicherlich auch ein Fis-Moll oder es gibt ein Fis-Moll. Was fällt dir dabei Fis-Moll ein?
1: Fis-Moll ist nicht so fröhlich, sondern eher weinend, klagend und düster.

0: auf dein Fis-Moll möchte ich doch glatt mal mit einem Cis-Dur kontern. Was sagst du dazu?
1: Ja, das ist täuschend dunkel und ja, ein bisschen verstaubt, wenn wir bei Cis-Dur sind. Was sagst du zu Cis-Moll?
0: Cis-Moll ist für mich schwach, abseits und suchend. Aber da habe ich natürlich auch wieder eine dumme Frage. Findest du ein paar passende Töne für uns?
1: Aber natürlich, ich werde mich gleich mal auf die Suche begeben, um ein paar schöne Klänge in Cis-Moll zu finden, die ich Ihnen dann jetzt hier gleich einspielen werde. Seien Sie gespannt.

0: Ja, liebe Hörer, wir kommen nun zu meinen Lieblingstonarten. Das wäre zum einen die Tonart As-Dur. Olaf, was drückt für dich As-Dur aus?
1: As-Dur hat so ein bisschen was von Einsamkeit, von Tod, aber auch von der Ewigkeit. Und wenn wir von As-Dur sprechen, gibt es natürlich auch ein As-Moll. Aaron, was sagst du dazu?
0: As-Moll ist für mich aktiv und drückt auch Ungeduld aus.

0: Naja, dann gehen wir mal weiter in der Nomenklatur. Was sagst du zu S-Dur?
1: Ja, wir hatten es ja vorhin schon, dass Asmoi ziemlich ungeduldig und aktiv ist und Es-Dur, das knüpft da nahtlos an. Es-Dur ist fordernd, aktiv und aggressiv.
0: Was suchst du denn unseren Hörern für eine Musik aus?
1: Ein musikalisches Beispiel haben wir jetzt für die Tonart Es-Dur, und zwar hören wir jetzt Es-Dur.

0: Zum S-Dur gehört natürlich auch der Gegenpart S-Moll. Olaf, was sagst du denn zu S-Moll? Ist das auch so aggressiv?
1: Nein, also S-Moll ist genau das Gegenteil. Etwas ängstlich, aber auch sehr gefühlsvoll.

0: Ja, nach diesen schmeidigen Klängen kommen wir zu B-Dur. Was hältst du von B-Dur?
1: B-Dur ist weich, beschreibt die Liebe und ist einfach nur großartig.

0: Ja, aber wie sieht es hingegen mit B-Moll aus?
1: Naja, B-Moll ist eigentlich schon wieder ganz das Gegenteil. Ist dunkel, aber stabil und ewig.

0: Ja, nach diesen Klängen der Ewigkeit, was uns B-Moll ausdrückt, kommen wir eigentlich fast zum Schluss der Sendung mit F-Dur. Was drückt F-Dur für dich aus?
1: F-Dur ist freudig und eine sehr hilfsbereite und höfliche Tonart.

0: Jetzt kommen wir natürlich wieder, wie können das anders sein, zum Gegenpart. F-Moll, ist er denn auch so höflich oder eher nicht?
1: Naja, mehr schwer, mehr klagend und es drückt das Elend aus. Aber, liebe Hörer, wie Sie gehört haben, sind nicht alle Tonarten so rein und so klar, sondern mischen sich ein wenig. Und wir wollen heute die Sendung verabschieden und ich überlasse dir, Aaron, die letzte Musikwahl.
0: Ja, dann würde ich sagen, hören wir ein typisches Beispiel von F-Moll, von Franz Schubert, seinen musikalischen Moment Nummer 3.

0: Musik, Kunst und Kultur können unterhalten und zum Nachdenken anregen. Sie können aber auch Menschen zusammenbringen, die sonst vielleicht gar nicht miteinander ins Gespräch kommen würden. Genau darum geht es seit vielen Jahren bei den Achawa-Festspielen Thüringen. In dieser Woche beginnt die diesjährige Ausgabe mit Veranstaltungen in Weimar und darüber hinaus. Ja, bei mir im Studio ist jetzt wie angekündigt der Mann, der Achawa ins Leben gerufen hat, Festivalintendant Martin Kranz. Einen schönen guten Morgen.
1: Guten Morgen.
0: Ja, Achawa ist ja hebräisch und bedeutet Brüderlichkeit. Als Sie die Festspiele gegründet haben, was wollten Sie mit diesem Gedanken nach Weimar bringen?
1: Also die Idee Achawas ist im Grunde genommen eine im Kern jüdische Idee, dass sich mit der jüdischen Kultur, mit dem heutigen jüdischen Leben in diesem Land und in der Welt auseinanderzusetzen, sich zu beschäftigen und darüber hinaus die anderen Menschen, die anderen Kulturen mit in den Blick zu nehmen, also jüdisch interkulturell. Dieses Thema hat mich damals 2014, als wir es gründeten, Achawa, und die Festivalausgabe 2005, die erste, intensiv beschäftigt. Und ich glaube, diese Frage, wie wollen wir miteinander leben, wie soll denn das gehen, das hat an Aktualität nicht abgenommen, sondern es hat im Grunde genommen zugenommen, dass wir uns miteinander Gedanken machen müssen, wie das denn miteinander auf der Welt gehen kann.
0: Und heute startet im Rahmen von Achawa ein Meisterkurs mit Thomas Quasthoff. In der Sendehalle tatsächlich eine Woche lang arbeitet er dort mit jungen Sängerinnen und Sängern an ihrem Gesang und ihrer Interpretation. Was ist die Idee hinter diesem Format?
1: Also die Idee ist im Grunde genommen genau die gleiche wie die Ursprungsidee Achawas, weil die Menschen, die dort zusammenkommen, das sind Chinesen, Japaner, Koreaner aus der Ukraine, aus den USA, Kanada, Großbritannien, es geht darum, sie erstmal miteinander in eine Begegnung zu bringen. Wenn man einen Meisterkurs macht, sind die sehr intensiv zusammen. Wir haben gestern Abend bereits das Ganze eröffnet, indem wir zusammen zu Abend gegessen haben. Und dann erleben sie mit Thomas Quasthoff, ja wirklich einem der wichtigsten Liedsänger dieser Welt des Jahrhunderts, einen Mann, der jetzt älter geworden ist, nicht mehr auf den Bühnen der Welt steht, aber sein Wissen an die junge und neue Musiker- und Sängergeneration weitergibt. Und da entsteht ganz viel. Das ist ein intensives Arbeiten, ein intensiver Austausch. Und die jungen Menschen, die jungen Künstlerinnen und Künstler, die wirklich hervorragend sind, da freuen wir uns, dass das gut geklappt hat, ganz tolle Leute nach Weimar einzuladen. Die können dort viel mitnehmen und für ihr zukünftiges Leben, für ihr Wirken als Künstler, gewinnbringend wird die Zeit sein.
0: Und dann natürlich mit so einer überragenden Stimme wie die von Herrn Quasthoff. Das ist schon, glaube ich, für eine Begegnung was Besonderes.
1: Absolut, absolut.
0: Und ja, Erinnerung spielt bei Achawa ja immer wieder eine wichtige Rolle. Wie schafft man es, dass daraus mehr wird, als nur einen Blick in die Vergangenheit zu werfen, zu richten?
1: Ich glaube, worum es immer geht, und dieses Erinnerungsthema, darüber sprechen wir ja viel. Ne? Das ist in aller Munde auch die Frage, wie macht man das? Wie kann man sich mit Geschichte auseinandersetzen? Das ist die Sendehalle, finde ich, ein gutes Beispiel, weil die ja eine 90-jährige deutsche Geschichte intensiv erzählt, aber wir sie immer wieder und sie selbst sich auch ins Heute bringt. Und ich glaube, auch wenn wir über das Thema Shoah, Holocaust, wir machen sehr viel zum Thema Demokratiebildung, wenn wir in die Geschichte zurückschauen, muss es immer gelingen, das zu verknüpfen mit dem Heute. Das heißt, was hat denn das noch mit uns zu tun? Gibt es Verbindungslinien? Wo sind, und das ist sehr oft ganz persönlich, wo steckt das in den Familien? Wo ist so eine übergenerations- oder generationsübergreifende Erinnerung? Und die ist ja da, die ist ja festgeprägt so in unseren Festplatten. Was hat die mit uns zu tun? Und ich glaube, dass all das, was diese Gesellschaft, was dieses Land erlebt hat in den, sagen wir mal, letzten 100 Jahren, dass das immer noch tief in uns drinsteckt. Und es gilt einfach zu verstehen, die Zusammenhänge, und das machen wir sehr intensiv eben mit Zeitzeuginnen und Zeitzeugen und an einem einzelnen Lebensschicksal. Und diese Menschen sind, nachdem sie aus dem Schlimmsten gekommen sind, im Holocaust, sind sie ins Leben zurückgekommen. Und auch darüber sprechen wir, übers Heute, wie ist das in den Familien, was ist mit den Enkeln, wie geht's ihnen, was wünschen sie sich für diese Welt? Und schon bist du direkt im Heute.
0: Und es gibt ja nicht nur Konzerte und Ausstellungen, sondern auch viele Möglichkeiten zur direkten Begegnung, was ja der eigentliche Grundgedanke ist. Wie sieht dieser Austausch dann konkret aus oder soll aussehen?
1: Der sieht im Grunde so aus, dass die Menschen, die wir einladen, ob das eben die Überlebenden sind, die Holocaust-Überlebenden, oder ob das die Referentinnen sind, Referenten, die Künstlerinnen und Künstler, das sind im Grunde alles Programme, wo man sie näher kennenlernen kann. Das ist nicht nur immer, da fährt so eine Produktion und kommt rein, macht irgendein Konzert und fliegt wieder raus, sondern das hat sehr viel auch mit einem Work in Progress zu tun. Da entstehen Dinge, die für Ahava entstehen und dann passiert sehr schnell und sehr intensiv ein Austausch mit den Gästen, mit den Mitwirkenden natürlich untereinander. Wir arbeiten ja ganz, ganz stark mit und vielen, vielen jungen Menschen. Wir laden sehr viele Schülerinnen und Schüler in unsere Veranstaltung ein, machen mit ihnen gemeinsame Workshops und da ist die Begegnung und sozusagen das Kennenlernen, das Intensive vorprogrammiert.
0: Wenn wir über den vorhin ausgesprochenen, angesprochenen Meisterkurs hinaus auf das diesjährige Programm schauen, was gibt es bei Ahava noch zu entdecken in diesem Jahr?
1: Also ich, und wir sprechen ja hier bei Radio Lotte, ich nehme jetzt wirklich nur die Veranstaltung in Weimar. Man muss wissen, wir sind in ganz Thüringen unterwegs. In Weimar können wir einladen, direkt am 27. September, das heißt diese Woche Sonntag. Man kann, will ich auch noch sagen, jetzt die nächsten Tage in den Meisterkurs kommen, der ist öffentlich. Jeder kann sich mal reinsetzen zwischen 10.30 Uhr und 17 Uhr in der Sendehalle, kann man schauen. Und dann wird das Ganze vorgestellt, nämlich an einem großen Abschlusskonzert werden am Sonntag 19 Uhr die Künstlerinnen und Künstler zeigen, was sie gelernt haben. Davor in der Sendehalle große Ausstellungseröffnung, eine Ausstellung in den Untergeschossen, das heißt in den großen Kreuzgewölben eines Schweizer Künstlers Urs Jägi, der bereits verstorben ist und dessen Nachlass präsentiert wird. Unglaublich spannendes Werk. Urs Jägi hängt in den Galerien der Welt und wir können viele Werke zeigen. Ist auch im Grunde das erste Mal, dass man so explizit eine Ausstellung in der Sendehalle sehen kann. Geht um 12 Uhr los am Sonntag mit Vernissage und Gespräch, Vortrag, Führung. Ja, und dann geht's in die Woche, nächste Woche, indem wir Lesung machen. Wir stellen ein Werk zum Beispiel am 30. September von Michael Göring vor, ein Autor aus Hamburg, der in eine jüdische Lebensgeschichte eingedrungen ist. Ganz spannend, 19 Uhr in der Sendehalle. Ja, und es gibt dann in den Wochen noch bis zum 11. Oktober, es gibt Zeitzeugenbegegnungen in der Sendehalle, öffentlich. Und ich kann das jetzt alles gar nicht erzählen. Es sind Konzerte, Sternkompo, Meißen kommt. Wir machen eine unglaublich coole Schlagerproduktion.
0: Schlager sogar?
1: Ja, ja, ja. Der internationale Schlager und der internationale Schlager, ganz spannend, ist vor allem in den Anfängen ein jüdischer Schlager. Und damit beschäftigt sich Thomas Quasthoff, Dominik Horwitz und Anna Mateur zum Beispiel. Mhm. Die haben eine Produktion gemacht, 90 Jahre Schlager, 90 Jahre Sendehalle. 10. und 11. Oktober in der Sendehalle, das ist das Finale des Festivals für Weimar. Also ganz viel Programm, man findet im besten alles unter ahava-festspiele.de.
0: Da kann man sich dann informieren, was das Programm alles auch thüringenweit natürlich zu bieten hat. Ja. Die Ahava-Festspiele Thüringen laufen noch bis zum 11. Oktober. Das gesamte Programm, wie ihr gerade gehört habt, findet ihr auf ahava-festspiele.de. Herr Kanz, vielen Dank für das Gespräch und
1: ich danke
0: viel Spaß.
1: Ja, danke.

0: 1150 Jahre auf eine ziemlich lange Geschichte kann Tröbsdorf mittlerweile zurückblicken. Am Wochenende wurde dieses Jubiläum 3 Tage lang gefeiert. Wir wollen heute noch einmal zurückschauen, aber auch darüber sprechen, was Tröbsdorf heute ausmacht. Bei mir im Studio sind nun Matthias Hopf, Ortsteilbürgermeister von Tröbsdorf, und Hartmut Feig aus dem Ortsverein und Mitglied des Ortsteilrates. Einen schönen guten Morgen, die Herren.
1: Guten Morgen.
0: Ja, Tröbsdorf feiert dieses Jahr seinen 1150. Geburtstag. Was wissen wir denn über die Anfänge des Ortes?
1: Tja, die Anfänge, da gab es mal einen Herzog, der hatte ein bisschen Geld übrig und hat dann seinen Stadtschreiber oder seinen Schreiber losgeschickt, um alle Orte, die in der Gemarkung und im Umkreis sind, einfach mal zu notieren, dass er einfach ja auch auf dem Papier existieren. Und Tröbsdorf existiert ja schon etwas länger, aber da ist er erstmalig urkundlich erwähnt worden, 876.
0: Also das ist das erste Mal, dass er quasi auf Papier gestanden hat.
1: Richtig.
0: Und wir haben ja schon Vorgespräch geführt und da fiel auch die Information, dass mit 1150 Jahren Tröbsdorf quasi älter auch ist als Weimar selbst.
2: Ja, in der Tat. Das freut uns ganz besonders.
0: Und dieser große Geburtstag wurde natürlich reichhaltig gefeiert. Wie haben Sie denn das Festwochenende erlebt?
2: Das Festwochenende war von unserem Orga-Team ganz hervorragend organisiert. Wir haben ein strukturelles, wundervolles, spaßiges und wirklich, wirklich rundum gelungenes Fest erlebt.
0: So ein Jubiläum lebt ja auch davon, dass viele Menschen im Ort mitmachen. Wie würden Sie das Zusammenleben in Tröbsdorf beschreiben?
2: Es ist manchmal etwas herausfordernd tatsächlich, weil es letzt auch statistisch von der Stadt schon mehrfach gesagt, wir sind der älteste Ortsteil durchschnittsaltermäßig von der Stadt Weimar, und dann haben wir relativ wenig Kinder. Und das hatte wiederum zur Folge, dass der Kindergarten natürlich als einer der ersten geschlossen wurde. Schade, schade. Jedenfalls wollen wir dafür sorgen, dass die verschiedenen Generationen zusammenkommen. Und das ist uns bei diesem Fest tatsächlich richtig gut gelungen.
0: Okay, und wenn wir nochmal auf die Geschichte Tröbsdorfs zurückblicken. Was ist denn so ein geschichtliches Ereignis, was für den Ort absolut spricht? Also was irgendwie im kollektiven Gedächtnis so richtig lang nachhallt? Gibt es da was?
2: Die 1150-Jahr-Feier, die ja nun auch sehr pompös, nicht 1150, die 1100-jährige.
1: 1111.
2: Oder 1111, ja. Genau, ja, genau, richtig.
1: Die haben wir mal gefeiert, das war auch schon sehr schön, aber im Verhältnis zu dem, was wir jetzt am Wochenende gemacht haben, natürlich etwas kleiner oder deutlich kleiner.
0: Und wo sagen Sie mit Blick auf Tröbsdorf heute, da müssen wir noch was tun, da müssen wir noch ran? Also was müsste noch richtig gemacht werden im Ort?
2: Wir haben viel geschafft. Als Ortsteilrat habe ich als Ortsbürgermeister natürlich schon eine ganze Menge erreichen können. Zum Beispiel halbstündige Bustaktung. In diesem Sinne erstmal vielen Dank an die Stadtwirtschaft und die Stadtverwaltung natürlich auch. Und wir arbeiten jetzt daran, dass wir unsere Senioren ins Ortsgeschehen mit einbinden können und wollen versuchen, dass wir gemeinsam mit der Stadt ja eine Begegnungsstätte für Jung und Alt, ich sag mal so im Stil des Mehrgenerationshauses, erwirken können.
0: In Tröbsdorf entsteht ja gerade auch das neue Innovationszentrum für nachhaltiges Bauen. Was bedeutet so ein großes Projekt für den Ortsteil?
2: Ah, das ist geradezu grandios, sage ich ganz ehrlich. In diesem Sinne erstmal viele herzliche Grüße an Robert Vetter. Das IAB unterstützt uns als Ortsteil sehr. Nicht, dass es jetzt hier in irgendwelche finanziellen Sachen reinbuttert, das tut es nicht. Aber wenn wir etwas brauchen, was im Sinne des Ortsteils ist, dann haben wir hier vollste Unterstützung. Und namentlich kann man hier sagen, dass beispielsweise unser Ortsblatt, das Tröbsdorfer Echo, dort vollständig in Farbe und damit auch so gemanagt, dass es jeder Bürger kostenlos kriegen kann in Tröbsdorf, dort gedruckt wird. Dafür sind wir außerordentlich dankbar.
0: Versprechen Sie sich da vielleicht den Ortsteil weiterentwickelnde Wirkung durch dieses neue Innovationszentrum?
2: Schon passiert tatsächlich. Oh. Wir haben, also namentlich sind mir jetzt 2 bewusst, die nach Tröbsdorf gezogen sind und die dort im IAB arbeiten. und dort auch künftig arbeiten werden. Das sind junge Familien und ich hoffe, die kriegen auch mal Kinder.
0: Also Sie rechnen mit einem gewissen Zuzug in den Ortsteil bezüglich dieses Zentrums?
2: Genau, weil der Generationswechsel wird natürlich nicht lange auf sich warten müssen, leider, wie auch immer man es nennen möchte. Aber das ist ja auch eine große Chance. Und ich bin jetzt auch noch nicht so alt, vielleicht erlebe ich das ja auch noch.
0: Was wünschen Sie sich denn für die Zukunft von Trübsdorf?
1: Das ist eine schwere Frage.
2: Finde ich gar nicht so schwer tatsächlich. Mir ist wichtig, dass die Trübsdorfer zusammenwachsen. So wie wir es am Wochenende erlebt haben, soll Trübsdorf die verschiedenen Generationen, wie vorhin schon kurz erwähnt, zusammenwachsen können. Das können wir, indem wir Festlichkeiten wie dieser Art für alle öffnen und sagen, wir sind frei von jeglichen Zwängen und wollen es einfach für alle gemütlich haben. Und ich denke, das klappt. Und es wird klappen, wenn wir alle zusammenarbeiten. Was ich mir für Trübsdorf an sich wünsche, ist, dass es ein Ort ist, der so ruhig und so beschaulich bleibt, wie er ist. In seiner geografischen Lage ja auch nicht wirklich verwunderlich als Sackgassendorf. Ja, es geht ja nur rein und nur einmal wieder raus. Und dass die Radfahrer am Hopfgartner Weg etwas langsamer fahren.
0: Versprechen Sie sich so bestimmt, also entwickeln Sie dann auch so Formate, die dabei helfen, dass die Menschen wirklich so zusammenkommen, auch bezüglich dieses Generationsbegegnungsgedankens?
1: Ja, wir als Ortsverein verwalten ja die Festhalle und die Kegelbahn. Und in diesen Räumen, also dort treffen sich viele Sportgruppen, sage ich es mal. Die sind locker organisiert, keine festen Vereine oder ähnliches. Das ist alles unter der Schirmherrschaft vom Ortsverein. Und die treffen sich wirklich regelmäßig jede Woche. Da gibt es die Hupfdohlen, ältere Mädels, die zusammen Sport machen. Dann gibt es den Tischtennisverein. Wir haben eine Line-Dance-Gruppe, die wöchentlich probt. Dann haben wir den Herrn Pirvo mit seinen, wie nennt er sich genau?
2: Akrobatische
1: Sporteigen. Sporttanz.
2: Genau.
1: Ist so eine Mischung für alle Altersklassen. Und jetzt zum Jubiläum hat er auch junge Menschen, also bis 10 Jahre etwa, also Kinder hat er animiert, einen Tanz einzuüben, der auf der Bühne präsentiert wurde. Das war schon sehr schön. Also es gibt schon viele Aktivitäten, um Jung und Alt irgendwo zumindest erstmal zu Aktivitäten zu bewegen. Und bei solchen Festen bleibt es nicht aus, dass man auch zusammen arbeitet, zusammen feiert und auch die ganze Organisation im Vorfeld zusammen macht.
0: Abschließende Frage. Ihr Lieblingsort in Trübsdorf?
2: Ich habe noch einen lustigen Funfact, bevor ich die Frage beantworte.
0: Ja.
2: Im Rahmen der Vorbereitung haben wir festgestellt und können das auch belegen, dass das Zwiebelinchen, das jetzt zum Zwiebelmarkt ja wieder sehr aktuell sein wird, in Trübsdorf entstanden ist. Es gibt Zeichnungen von einem Trübsdorfer Herrn, dessen Tochter auch bei uns im Ortsrat ist. Und da wissen wir sehr genau, dass das Zwiebelinchen in Trübsdorf entstanden ist. Fand ich einen richtig spannenden Funfact, muss
0: auch
2: ich sagen.
0: Auch da wieder eine Vorreiterrolle.
2: Ja, wir sind ja etwas älter als Weimar, aber das spielt ja keine Rolle. Mein Lieblingsort in Trübsdorf ist tatsächlich am Teichdamm, Ecke Nordhang, steht eine Bank. Und diese Bank ist gar nicht weit weg von mir zu Hause. Und das liebe ich dort besonders gerne, mit meinem Hund dort zu sitzen und einfach zu schauen.
0: Herrlich.
2: Hast du einen?
1: Ja.
2: Dein Büro.
1: Ja. Ja, könnte man fast so sagen. Ja, ich manage das Büro vom Ortsverein, wo wir die Vermietung der Festhalle und der Kegelbahn organisieren. Und da verbringe ich so viel Zeit, dass es inzwischen schon fast mein Lieblingsort geworden ist.
2: Kann ja jeder mieten.
1: Kegelbahn und Festhalle kann jeder mieten.
0: Okay.
1: Es ist auch sehr gut ausgelastet. Es sind noch Reserven da, logisch. Aber es wird gut angenommen.
0: Ja, alles klar. Ja, wir haben es gehört, in Trübsdorf ist viel los. Also auch nach 1150 Jahren noch einiges dort in Bewegung. Herr Hopf und Herr Feig, vielen Dank, dass Sie heute bei uns waren.
2: Vielen herzlichen Dank, dass wir da sein durften.
0: Und auf eine großartige weitere schöne Zukunft des Ortsteils.
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1: Seit Anfang September weilt Olivia Vivek, die Weimarer Comic-Künstlerin, nämlich in Rom, um dort ihr Reise-Graphic-Novel-Projekt Gottlos Pilgern von Weimar in den Vatikan fortzuführen. Denn seit rund 3 Jahren beschäftigt sich die erklärtermaßen ostdeutsch sozialisierte Atheistin intensiv mit Pilgerrouten, Wallfahrtsorten, religiösen Ritualen und der Frage, was Spiritualität für einen Menschen bedeuten kann, der selbst nicht an Gott glaubt. Und heute haben wir sie in der Leitung, um ihr dazu ein paar Fragen zu stellen. Guten Morgen, Olivia.
2: Guten Morgen.
1: Wie lässt dann, wie du sagst, eine ostdeutsch sozialisierte Atheistin so neugierig von Weimar zum Vatikan pilgern? Also worum geht es bei deinem aktuellen Buchprojekt?
2: Ja, also in meinem Buch geht es so ein bisschen, also es ist so eine Verschmelzung aus Geschichten aus meiner Kindheit. Also ich bin so in den 90er Jahren in Jena aufgewachsen und erzähle halt sehr viel darüber, dass das eine sehr schöne Zeit war, aber auch sehr frei von jeglichen Traditionen. Also so, ich meine, die Traditionen des Sozialismus waren weg und Religion gab es sowieso nicht mehr. Und ich hatte schon immer so eine Faszination für Rituale oder für irgendwie so magische Sachen, die aber im Alltag keine Rolle gespielt haben. Und ich habe dann sehr früh, obwohl ich bis heute eben weder christlich noch irgendwie religiös bin, immer so eine Faszination für den Vatikan gehabt und für Katholizismus, was ja so das komplette Gegenprogramm ist von dem, wie ich aufgewachsen bin. Und habe mich dann eben so ab 2023 auf die Reise gemacht an diese super, super spirituellen Wallfahrtsorte, wo ja so Millionen Leute hinpilgern und sich irgendwelche Wunder erhoffen. Und mein Comic erzählt von diesen Reisen und zwar also durchaus sehr, sehr emotional, aber auch mit sehr, sehr viel Humor.
1: Okay, eine Frage, die uns in Weimar natürlich brennend interessiert. Derzeit residierst du für 2 Monate in der Casa di Goethe in Rom, wo schon unser Weimarer Dichterfürst während seiner italienischen Reise lebte. Was machst du dort so den ganzen Tag?
2: Ja, also es gibt quasi einen Arbeitszimmer und ich bin natürlich dadurch, dass ich weg von zu Hause bin und den ganzen Verantwortungen, die natürlich so mit Familie und einem Haushalt so zu tun haben, kann ich dort relativ frei so an meinem Comic arbeiten und parallel mir ganz viel angucken in Rom, was natürlich auch mit meinem Buch zu tun hat. Und außerdem bin ich auch immer noch auf der Suche nach einem Ende. Also das Buch hat noch kein Ende. Und ich hoffe, dass irgendwie die Inspiration noch kommt, wie ich eigentlich diese Reiseerzählung abschließen will.
1: Okay. Du hast ja gerade schon erzählt, was dich alles so fasziniert, warum du das machst. Und ein großer Teil davon scheinen ja auch Päpste zu sein, die dich sehr faszinieren. Hast du dich denn schon um eine Audienz beim jetzigen Papst gekümmert?
2: Ich habe mich tatsächlich noch nicht um eine Audienz gekümmert, aber also es gibt ja so verschiedene Stufen von Audienzen. Ne? Also die höchste ist natürlich, dass man irgendwie so Handshake macht und irgendwie so ein paar Worte wechselt. Das ist aber was, da im Prinzip, da kann man sich nicht drum bemühen, da muss man eingeladen werden. Und ich habe ihn ja, als er gewählt wurde, war ich ja auf dem Petersplatz. Also ich bin ja extra zu dem Konklave hingeflogen. Und weil ich dachte, das ist bestimmt so ein Event, was halt so schnell nicht wiederkommt. Und deswegen habe ich so ein bisschen das Gefühl, ich war eigentlich schon irgendwie so zu einer ganz besonderen Audienz da und habe jetzt nicht unbedingt das Bedürfnis, irgendwie mit 300.000 anderen da nochmal in den Ring zu steigen. Aber das wird sich bestimmt irgendwie mal ergeben, wenn ich am Vatikan unterwegs bin.
1: Okay, das klingt sehr verständlich. Dann hast du mehr Zeit, dich auf andere Sachen zu konzentrieren, nämlich zum Beispiel die Pilgerstätten, die du besuchst in Recherche zu deinem neuen Buch. Welche Station, die du bisher besucht hast, hat dich da besonders fasziniert? Oder vielleicht auch eine, bei der du noch nicht warst und warum?
2: Also mein Favorite ist tatsächlich ein Pilgerort in Deutschland. Der heißt Altötting, ist in Bayern und war halt der erste, den ich besucht habe und ist bis heute auch irgendwie so mein Liebster, weil irgendwie auf so ganz winzig kleinem Raum irgendwie so 1000 Jahre Geschichte irgendwie so zusammengedampft sind und jeder Zentimeter irgendwie mit irgendwas genutzt ist, was irgendwie eine Wahnsinnsgeschichte hat und gleichzeitig ist es ein sehr freundlicher und moderner Ort, der irgendwie so diese Traditionen und Rituale irgendwie mit so einer Moderne irgendwie kombiniert. Deswegen ist das so mein Favorite. Und ansonsten würde ich sagen, ist halt Lourdes in Frankreich. Das kennt man ja auch, ne? Also das ist so dieser große Wallfahrtsort, wo die Leute halt, wenn sie krank sind, hinpilgern, wenn ihnen vielleicht die moderne Medizin irgendwie keine Hoffnung mehr versprochen hat und so. Und das ist natürlich was, das ist unfassbar emotional, also man wird da auch ganz klein irgendwie so als Besucherin, wenn man da hingeht und eben keine so großen Probleme hat. Und deswegen, also das ist auf alle Fälle weit oben auf der Liste von besonderen Erfahrungen, die ich gemacht habe. Und ich würde halt gerne, also es gibt noch einige Orte in Österreich oder in Bosnien oder so, soll es noch so einen ganz großen Wallfahrtsort geben. Aber es ist natürlich auch immer eine finanzielle Frage und eine Zeitfrage, wie viel ich noch schaffe, bevor das Buch fertig ist.
1: Ja. Auf welche Art und Weise fließen denn deine Erlebnisse und die ganzen Eindrücke, die du gerade geschildert hast, in deine Graphic Novel ein?
2: Also ich versuche halt immer zu erzählen, wie dieser Ort ist. Also das ist dann wirklich so sehr reiseberichtmäßig und dann versuche ich eben ganz viel kleine, humorvolle Erlebnisse auch mit reinzupacken, weil ich glaube, das ist was ich einfach gut kann. Also zum Beispiel in Lourdes haben wir einerseits dieses Hochemotionale mit den Leuten, die da hinkommen und auf ein Wunder hoffen und gleichzeitig haben nachts irgendwie Leute ihren Junggesellenabschied auf den Straßen gefeiert in Tierkostümen. Und das ist halt so ein krasser Kontrast und das ist, glaube ich, auch der Kern einfach von dem, was ich erzählen will. Also ganz viel Spaß und Witz und gleichzeitig ganz viel Bedeutung.
1: Die große Frage hinter deinem Projekt und hinter dem, was du gerade alles uns erzählt hast, scheint ja zu sein, gibt es Spiritualität auch ohne Gott? Bist du einer Antwort inzwischen näher gekommen?
2: Also ich glaube schon, dass es Spiritualität auch ohne Gott gibt und je mehr ich auch so diese Orte bereise, vor allen Dingen jetzt auch Rom und so weiter, viele sind ja so Traditionen, die aus so einer Zeit kommen, bevor es das Christentum eigentlich gab. Das heißt, also das sind Sachen, Traditionen, die irgendwie älter als 2000 Jahre sind und da merkt man halt, vielleicht ist das auch so ein menschliches Grundbedürfnis, also ich bin ja so ein Fan von diesen sogenannten Votivtafeln. Das sind sowieso kleine Bilder, wo man für irgendwas dankt, was einem passiert ist. So, keine Ahnung, man ist wieder gesund geworden von irgendeiner schlimmen Krankheit oder was. Und diese Dankbar-Tafeln, die gab es halt schon vorher. Und ich glaube, das ist vielleicht so eine Grundspiritualität von Menschen, einfach zu sagen, ey, gut, das ist ein Glück, dass es gut gegangen ist. Und das muss man irgendwie in die Welt hinaus rufen. Und deswegen ist Spiritualität wahrscheinlich auch in Leuten, die eben vielleicht keine Religion haben oder eben eine komplett andere Religion haben, die es vielleicht gar nicht mehr gibt.
1: In die Welt hinausrufen ist ein gutes Stichwort, denn aus deinem Pilgerprojekt soll ein Buch entstehen. Wann werden deine Fans und die Interessierten das zu sehen bekommen?
2: Ja, es kommt ein bisschen drauf an, wie schnell ich bin. Also deswegen ist jetzt ganz gut, dass ich das Stipendium in Rom habe und so ein bisschen konzentrierter dran arbeiten kann. Und wenn alles klappt, ist es wahrscheinlich schon im Mai nächsten Jahres, kommt es beim Carlsen Verlag. Also wenn nichts schief geht.
1: Dann wünschen wir dir auf jeden Fall noch ganz, ganz viele interessante Erlebnisse und ein gutes Vorankommen, damit das mit dieser Deadline, die du dir gesetzt hast, klappt. Das wäre natürlich super. Viel, viel Spaß und viele weitere Erkenntnisse und Erlebnisse in Rom und im Vatikan. Wir freuen uns sehr auf das Erscheinen von Gottlos Pilgern von Weimar in den Vatikan. Vielen Dank, Olivia, für das Interview.
2: Gerne.

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0: Der Zwiebelmarkt rückt näher. In gut zwei Wochen findet er in Weimar bereits zum 373. Mal statt. Und schon an diesem Wochenende steht für Culture City Weimar eine Premiere an. Die Basketballer starten erstmals in der zweiten Bundesliga. Über beide Themen spreche ich jetzt im Rathaus Kurier mit Andi Vaupel, dem Pressesprecher der Stadt. Guten Morgen, Herr Vaupel.
1: Guten Morgen.
0: Schauen wir zuerst mal auf den Zwiebelmarkt. Was erwartet die Besucherinnen und Besucher in diesem Jahr?
1: Ja, im Grunde genommen, die den Zwiebelmarkt kennen, und es dürften ja wohl die allermeisten Weimarer sein, für die wird er ähnlich ablaufen wie auch in den letzten Jahren. Wir haben wie immer das zweite Oktoberwochenende für den Zwiebelmarkt reserviert. Das heißt, er beginnt am 9. Oktober, pünktlich mittags um 12 und geht dann bis zum 11. Oktober abends bis zu dem Sonntag. Wir haben wieder viele Händlerinnen und Händler da, 450 Stück insgesamt, die im Innenstadtgebiet ihre Stände aufbauen werden, ihre Verkaufsgeschäfte aufbauen werden. Wir haben einen neuen Betreiber des Riesenrades auf dem Rollplatz. Das wird 48 Meter hoch sein diesmal. Und ja, ansonsten gibt es wie immer die bekannten Bühnen im Innenstadtgebiet und beispielsweise auch für alle Sportfans den 35. Weimarer Stadtlauf, der auch am Zwiebelmarkt Samstag durch die Stadt führt.
0: Volles Programm wieder mal. Bei so einer großen Veranstaltung spielt natürlich auch das Thema Sicherheit eine große Rolle. Was ist da in diesem Jahr geplant?
1: Genau, die Sicherheitsbestimmungen sind ja auch in den letzten Jahren deutlich erhöht worden. Wir hatten im letzten Jahr ja auch schon Zufahrtssperren. Der eine oder andere wird sich noch erinnern, dass es da vielleicht auch ein paar kleinere Problemchen gab. Die haben wir mittlerweile behoben und müssen auch dieses Mal wieder den Innenstadtbereich, das Zwiebelmarktgebiet, absperren mit Zufahrtssperren. Da haben wir dieses Jahr 53 feste Zufahrtssperren und 16 mobile Sperren im Veranstaltungsgebiet mit aufgestellt. Und die werden entsprechend dann, so sie mobil sind und auf und zugeklappt werden können, in den frühen Morgenstunden der Zwiebelmarkttage hochgeklappt, sodass da niemand mehr einfahren kann in das Marktgebiet und tief in der Nacht dann wieder heruntergeklappt, sodass dann beispielsweise Lieferdienste noch ein- und ausfahren können. Aber wie gesagt, es gibt generell die deutliche Einschränkung oder ganz sogar das Nichtgestatten von Zufahrten in das Innenstadtgebiet. Für alle, die das als Anwohner betrifft, die haben bereits eine Anwohnerinformation bekommen von unseren Kollegen aus dem Wirtschaftsamt. Und wer sich nochmal da genauer informieren möchte, dem möchte ich dann auch nochmal weimar.de ans Herz legen. Dort ist auch da nochmal nicht nur das Programm vom Zwiebelmarkt drin, sondern eben auch nochmal konkret die Sperrringe für die Zufahrten rund um den Zwiebelmarkt.
0: Das sind natürlich wichtige Informationen. Gibt es sonst noch etwas, was man als Besucher, als Besucherin wissen muss, wenn man von außerhalb nach Weimar für den Zwiebelmarkt kommt?
1: Ja, also das ist natürlich immer ganz besonders wichtig für alle Gäste, die von auswärts kommen. Wie können die hier parken? Also wir haben relativ viele, beispielsweise auch Anreisende mit Bussen, wo Busunternehmen aus ganz Deutschland nach Weimar speziell zum Zwiebelmarkt kommen. Dort haben wir dieses Jahr zusätzliche Busparkplätze eingerichtet, weil wir gemerkt haben, dass in den letzten Jahren da zu wenig Angebot da war. Und wir haben ansonsten natürlich wieder den Park-and-Ride Parkplatz am Kaufland vorgehalten für das Parken von denjenigen, die eben von außen kommen. Diesmal ist die Zufahrt über die Humboldtstraße natürlich nicht gegeben. Da gibt es dann eine entsprechend ausgeschilderte Umleitungsstrecke. Und der Hermann-Brüll-Platz steht dieses Jahr nicht für Gäste zur Verfügung. Dort werden dieses Jahr zentral die Händler untergebracht mit ihren Fuhrparks, mit ihren Fahrzeugen. Außer die Karawanengäste, die können dort stehen bleiben. Aber der Hermann-Brüll-Platz steht dieses Jahr also auch nicht zur Verfügung. Wir empfehlen ja generell immer für die auswärtigen Gäste, dass sie nach Möglichkeit mit der Bahn anreisen. Es gibt auch wieder Sonderzüge der Bahn, sodass man da auch in einer ziemlich guten Taktung nach Weimar kommt und auch entsprechend wieder abfahren kann.
0: Soweit erstmal alle relevanten Informationen zum Zwiebelmarkt im Oktober. Kommen wir nun zum Basketball. Culture City Weimar ist aufgestiegen und startet am Samstag in die zweite Basketball-Bundesliga Pro B. Herr Vaupel, was bedeutet es für die Stadt, dass jetzt hier Zweitliga-Basketball in Weimar gespielt wird?
1: Ja, das ist natürlich ein großer Erfolg, nicht nur für die Mannschaft, sondern insgesamt auch für die Sportlandschaft in Weimar. Das bedeutet nicht nur, dass wir im Prinzip wirklich eine hochkarätige Mannschaft hier haben, sondern dass wir dann auch entsprechend eine Halle anbieten können, in dem Fall die Asbach-Sporthalle, die Bundesliga-tauglich ist für Basketball und entsprechend viel Publikum auch jedes Mal erwarten kann. Und insofern ist das also nicht nur ein sportlicher Ritterschlag, sondern im Grunde auch von der Infrastruktur her, die wir hier in Weimar vorhalten müssen, damit dieser Bundesliga-Basketball hier stattfinden kann. Ebenfalls eine deutliche Verbesserung. Und das war gar nicht so einfach in den letzten Wochen. Die Asbach-Halle war ursprünglich gar nicht tauglich für die Bundesliga. Die musste in den letzten Monaten entsprechend hergerichtet werden. Und da haben die Ämter der Stadt ganze Arbeit geleistet. Es mussten beispielsweise Brandschutzgutachten erstellt werden. Und dann gibt es natürlich auch die Frage, wie viele Gäste dürfen in die Halle, da musste aufgestockt werden. Also müssen hier jetzt mindestens 500 Gäste in der Halle begrüßen können, um da Bundesliga durchführen zu können. Ja, es gab ein Testspiel am letzten Sonntag, es gab eine Prüfung der Basketball-Bundesliga, die also mit Prüfern in der Halle waren. Und exakt nachgemessen haben, dass alles den Anforderungen entspricht, von der Korbhöhe über die Lichteinstellungen, über die Anzeigeneinstellungen. Und das hat alles gut gepasst, sodass wir

0: City Weimar steht also an im Basketball. Und knapp zwei Wochen später, vom 9. bis zum 11. Oktober, folgt dann der 373. Weimarer Zwiebelmarkt. Herr Faupel, vielen Dank für das Gespräch und bis zum nächsten Mal hier im Rathauskurier.
1: Gerne, bis dahin. Tschüss.

www.tourist.com. Wer auch immer in den Wochen nach dem 11. September 2001 diese Webseite aufrief, fand dort Bilder, die stets dasselbe anonyme Antlitz eines Globetrotters vor diversen Katastrophen der Weltgeschichte zeigten. Ausstaffiert mit Wetterjacke, geschultertem Rucksack, Sonnenbrille und passender Kopfbedeckung blickt er posierend wie auf einem touristischen Erinnerungsfoto direkt lächelnd in die Kamera. Will sagen, freilich, ich war dabei. Und so sehen wir ihn einmontiert in die datierten Bilder des Untergangsszenarios der Titanic, des Zeppelin-Absturzes in Lakehurst oder eines Brückeneinsturzes. Bis hin zum Attentat auf das New Yorker World Trade Center, welches noch eine visuelle, dramaturgische Steigerung erfährt. So sieht man denn den geübten Globetrotter auf dem Aussichtsplateau der Twin Towers, während im Hintergrund schon eines der heranfliegenden Todesflugzeuge auszumachen ist. Ergänzt mit dem Kommentar, dass dieses Foto im Augenblick der Katastrophe aus einem Apparat stammt, der später in den Trümmern besagter Hochhäuser gefunden wurde. Die Bildmontage wurde sogar bewusst sichtbar gelassen. Selbst die Hilfslinien

des Bildverarbeitungsprogramms sind um die nahende Boeing noch deutlich zu sehen. Die Absicht des Ganzen zielt freilich auf den Katastrophentourismus mit dazugehörigem Art Abenteuereffekt. Die typisierte anonyme Globetrotterfigur spricht visuelle Bände und man erkennt unschwer, dass die Schöpfer dieses neuen virtuellen Touristenführers nicht nur bildbearbeitungstechnisch, sondern auch geschichtlich fit waren. Auch funktioniert der beabsichtigte Schneeballeffekt enorm erfolgreich. Auf vielen Monitoren war das Erinnerungsfoto der Zwillingstürme auszumachen. So war dieses irritierend visuelle Gemisch aus Ironie und Zynismus möglicherweise eines der ersten neuen damaligen Folgeerscheinungen des 11. September. Wobei die Tragweite streitbar ist. So könnte das nächste Tourist-Sky-Bild dann eben auch aus Afghanistan oder heute der Ukraine stammen. Wobei noch die Entscheidung zwischen klassischem Kriegsschauplatz und Kollateralschaden gefällt werden müsste. Doch im Moment machten die Schöpfer von www.touristsky.com erstmal Pause. Stattdessen sind auf ihrer Seite versöhnlich pathetische Bekundungen gegen den internationalen Terrorismus und so weiter zu lesen. Heute, 25 Jahre später, ist sowas routinierter Selbstläufer geworden. Die Angelegenheit geht viral. So wird es heute genannt. Tschüss, Glasbach.

0: Genau, heute reden wir über die Eule, denn die Eule, die Buchhandlung, die in Weimar da in der Nähe des Wielandplatzes sich befindet, die soll schließen. Bis Ende September soll der Laden geräumt sein und das nach 25 Jahren. Und wir wollen jetzt ein bisschen darüber reden, warum das wirtschaftlich nicht weitergeführt werden kann, was das für die Zukunft des Knabe Verlags bedeutet. Und ja, da würde ich sagen, steigen wir eigentlich mal direkt ein mit der Frage, ob jetzt die anstehende Schließung für dich überraschend kommt oder ob es einen konkreten Punkt gab, an dem dann klar wurde, das geht wirtschaftlich nicht weiter, der Laden muss schließen.
1: Ja, also die Schließung kam, also ja und nein, die Schließung kam am Ende doch überraschend, weil ich habe bis zum letzten Tag die Hoffnung nicht aufgegeben. Ich habe immer weiter dran geglaubt, dass wir als Eule weiter bestehen können, dass das Schaufenster des Knabe Verlags, da die Eule ja die Knabes Verlagsbuchhandlung war, seit 11 Jahren gibt es die Buchhandlung, dass wir es schaffen und dass es nur ein Tief ist, über das wir hinwegkommen. Jetzt ist es aber wirklich fest und ich komme nicht mehr raus, es ist vorbei und am Samstag werden wir quasi unsere Abschlussparty in gewisser Weise bei uns in der Eule geben. Aber dazu kommen wir, glaube ich, später nochmal.
0: Jetzt gibt es da eine kurze Verwirrung. Ich habe nämlich am Anfang gesagt, nach 25 Jahren ist Schluss. Jetzt hast du vorhin gesagt, 11 Jahre gibt es die Buchhandlung. Oder wie hängt das miteinander zusammen?
1: Ja, das versuche ich nochmal kurz zu erklären. Ich war auch gerade vor 2 Tagen in Kontakt mit unserem Vorgänger, mit dem Christopher Schnell. Der hat ja die Eule eigentlich als die Eule aufgebaut. Damals war es ja noch die Eule Residenzstadt Buchhandlung. Kennen vielleicht noch einige. Ich fange ganz vorne an. 2001 wurde letztendlich diese Buchhandlung gegründet. War damals eine Filiale, eine Bertelsmann-Filiale. Und das war ein Buchclub. Und daraus ist dann die Buchhandlung Die Eule als wirklich inhabergeführte Buchhandlung entstanden von dem Christopher Schnell, der damals der jüngste Buchhändler in Deutschland war. Und der hat die geführt bis 2015 und hat sich dann entschieden, er möchte auch nochmal auf die andere Seite wechseln, also quasi auf die Verlagsseite von der Buchhändlerseite, ist dann Verlagsvertreter geworden und wollte nochmal ein bisschen die Welt kennenlernen. Und dort haben wir uns kennengelernt 2015, weil wir auch da vorher schon unsere Bücher natürlich als Weimarer Verlag kannten wir natürlich alle Weimarer Buchhandlungen und waren auch dort in Verbindung. Und wie der Zufall manchmal möchte, gab es dort eine Veranstaltung, die kurzfristig ausgefallen ist, wo er mich gefragt hat, kannst du nicht ganz spontan irgendwas machen? Wir haben dort eine kleine Veranstaltung, damals noch mit unserem Doc McDooley, in der Buchhandlung gemacht. Und da sagte er mir, ja, er will aufhören. Und eigentlich hat er schon jemanden, der das übernehmen will. Aber als Weimarer Verlag wäre das doch vielleicht auch spannend. Ich habe einen Tag Zeit, mich zu entscheiden, ob ich nicht die Buchhandlung kaufen will. Ich habe mir dann 3 Tage ausgehandelt. Und innerhalb von 3 Tagen habe ich mich dann damals entschieden mit meiner Lebensgefährtin, dass wir gemeinsam die Buchhandlung, dass wir den Mut haben, einfach mal über Nacht Buchhändler zu werden. Und das war 2015, also vor 11 Jahren. Und da haben wir dann die Buchhandlung Die Eule, also die Residenzstadt Buchhandlung, umbenannt in Knabes Verlagsbuchhandlung, um da das Schaufenster für den Knabe Verlag zu etablieren. Und ab dem Zeitpunkt ist auch der Knabe Verlag noch weiter gewachsen. Ich weiß nicht, da kann ich vielleicht auch nochmal ganz mit 2 Stichpunkten drauf eingehen. Ich muss immer aufpassen, dass ich mich nicht zu sehr verzettel, aber es ist ja vielleicht auch alles ganz spannend. Mhm. Wir waren damals nur der Knabe Verlag und als wir die Buchhandlung übernommen haben, ist dann der Tourist Verlag über die Postkarten zu uns gekommen. Weil die Buchhandlung Die Eule ist ja bei vielen im ersten Blick erstmal bekannt für die in der Lage für die vielen Post- und Grußkarten, die dort draußen stehen.
0: Stimmt.
1: Und ich erinnere mich noch damals dran, dass ich diese Postkarten und diese ganzen Karten gar nicht mehr haben wollte. Ich wollte Buchhandlung sein und dachte, oh, meine erste Idee war, die Postkartenständer müssen raus, ich will eine Buchhandlung draus machen. Der zweite Blick war dann, nachdem ich mir die Zahlen angeschaut habe, oh, wir brauchen mehr Postkartenständer, sonst können wir den Laden nicht finanzieren.
0: Verrückt.
1: Und so ist es damals entstanden, dass ich dann zufällig auch zu den Postkarten gekommen bin, dass wir als Verlag den Touristverlag übernommen haben, der in erster Linie Postkarten damals, Weimar Postkarten rausgebracht hat. Und so kam der erste Verlag noch weiter zur Knabe Verlagsgruppe und wir sind als Gruppe entstanden. Später kam dann noch der Bokügel Verlag und der Greifen Verlag dazu, auch ein historischer Verlag, da will ich jetzt gar nicht zu weit drauf eingehen, wo dann der Knabe Verlag auch angefangen hat, nicht nur Kinder- und Jugendbücher zu machen, sondern plötzlich auch Krimis und Thriller.
0: Okay, das heißt, ihr besteht aus vier unterschiedlichen Verlagswesen, die sich dann unter dem Dach der Eule vereint haben?
1: Nicht unter dem Dach der Eule, sondern unter dem Dach der Knabe Verlagsgruppe. Also das sind zwei Sachen. Das ist auch nochmal ganz wichtig, dass der Knabe Verlag bzw. die Knabe Verlagsgruppe, die wird nicht aufgelöst, die wird nicht sterben, die wird nicht abgewickelt, sondern die Buchhandlung. Die Buchhandlung, die Eule. Und der Knabe Verlag, die Knabe Verlagsgruppe mit allen vier Verlagen, um auf deine Frage zurückzukommen, der Knabe Verlag mit Knabes Jugendbücherei kennen ja noch recht viele, dann aber auch die Knabes Nachwuchsautoren und die Knabes Sachbücherei. Mit den Knabes Nachwuchsautoren war ich auch schon öfter hier bei Radio Lotto und habe immer unsere Neuerscheinungen vorgestellt und Bücher verlost. Genau. Und der Touristverlag ist dann dazugekommen, wo wir dann auch weitere, neben den Postkarten, weitere touristische Sachen rausgebracht haben. Und dann, wie gesagt, der Greifen Verlag, wo wir den Greifen Krimi neu belebt haben, wo es ja auch ein paar Weimar Krimis gab und gibt, die es natürlich auch weiterhin geben wird. Und hier gibt es auch jetzt zur Buchmesse wieder Neuerscheinungen. Vielleicht sehen wir uns dann in ein paar Wochen hier nochmal, dass ich dann über die Neuerscheinungen berichte, wenn ich dann mein Schaufenster nicht mehr habe in Weimar.
0: Die Buchmesse ist in Leipzig.
1: Nee, also es gibt auch in Leipzig die Buchmesse, aber in Leipzig, das ist die Frühjahrsmesse.
0: Ah, okay.
1: Und die Herbstmesse ist in Frankfurt.
0: Ah, alles klar.
1: Das heißt, jetzt im Oktober, die ist immer parallel mit dem Zwiebelmarkt. Das ist für mich immer so eine Herausforderung, Buchmesse oder Zwiebelmarkt, alles zusammen geht immer irgendwie nicht. Genau, aber ich schweife ab.
0: Genau, dann können wir ja nochmal drüber sprechen, wie das hier mit dem Knabe Verlag dann weitergeht. Also wenn der, ja, wenn die, das Schaufenster in der Eule wegfällt.
1: Genau. Das war der Grund, dass ich auch so lange immer noch dafür gekämpft habe, die Eule zu erhalten, obwohl wir schon im letzten Jahr gesehen haben, dass es echt schwierig wird, die Buchhandlung noch zu halten. Erst recht nur mit Büchern. Mhm. Und im letzten Jahr wurden dann die Bücher wieder, also es gab im letzten Jahr eine gute Nachricht. Wir haben 10% mehr Bücher verkauft, aber 50% oder um die Hälfte weniger die Non-Book-Artikel, an denen man eben mehr verdient. Und das hat uns im letzten Jahr das Genick gebrochen. Mhm. Dass wir, es ist total paradox, wir haben als Buchhandlung, hat uns das Genick gebrochen, dass wir mehr Bücher verkauft haben. Also schon ziemlich schräg.
0: Ja, ganz schön schräg. Also das heißt, ihr habt eigentlich den meisten Umsatz generiert, doch dann über diese Souvenirs, über die Postkarten, über diese Artikel.
1: Richtig. Also da wir eben auch in dieser Lage eine Boulevardbuchhandlung sind, dass wir eben nicht in erster Linie den Stammleser haben, der nur zu uns kommt, was eben auch schwierig ist in so einer Stadt wie Weimar, wo vier Buchhandlungen einen Steinwurf entfernt sind,
0: ja.
1: Ist natürlich, muss jede Buchhandlung so ein bisschen ihren Schwerpunkt haben. Mhm. Und wir sind doch eher die touristische Buchhandlung und die Touristen nehmen eben auch gerne allen möglichen anderen Schnickschnack mit.
0: Ja.
1: Das ist mir immer total peinlich, das zu sagen, aber unser bestverkaufter Artikel sind Kühlschrankmagneten gewesen.
0: Ja.
1: Und da ist natürlich auch eine ganz andere Marge. Da verdiene ich an einem Kühlschrankmagnet wesentlich mehr, also prozentual, als an einem Buch.
0: Das ist super spannend. Vielleicht die Frage dazu, was sind denn die größten Herausforderungen dann für so eine Buchhandlung, wenn man eben mit Büchern sein Geld verdienen möchte? Gibt es da die Konkurrenz durch den Onlinehandel oder durch große Ketten oder was ist es, was die Herausforderung darstellt, dass sich so eine Buchhandlung halten kann?
1: Die Herausforderungen sind die ganzen Kosten, die man damit hat, weil Es gibt ja zum Glück die Buchpreisbindung, wo ich auch immer wieder sagen muss, ich bin ein großer Verfechter der Buchpreisbindung. Also, dass es ganz wichtig ist, dass es die gibt, sonst würde es gar keine kleinen Buchhandlungen mehr geben. Weil damit verkaufen sich Bücher nicht über den Preis, sondern sie kosten überall das Gleiche. Mhm. Und kein marktmächtiger Monopolist hat die Möglichkeit, über den Preis über große Mengen sich durchzusetzen, sondern das Buch muss sich durch den Inhalt verkaufen. Und das ist ja wirklich das Wichtige. Wieder zurück. Dadurch ist aber der Nachteil für Buchhandlungen in einer so exklusiven Lage, ich vergleiche es immer damit, ein Restaurant in einer 1A-Lage hat auch 1A-Preise. Dort bezahlt man eben für seine Vorsuppe doppelt so viel, wie wenn man irgendwo in einer kleinen, in einem kleinen gemütlichen Restaurant sitzt, was eben nicht in so einer touristischen Lage ist. Als Buchhändler kann ich nicht meine Bücher einfach teurer machen. Da habe ich nur die Möglichkeit, die Non-Book-Artikel dann teurer zu machen. Dann weiß ich ja, was die, was meine Kunden mitnehmen und wo sie nicht so genau auf den Preis achten. Mhm. Wo ich da am Preis was drehen kann. Mhm. Und natürlich das, was in den letzten Jahren extrem alles verändert hat, sind die steigenden Kosten in allen Bereichen, die natürlich auf die Bücher so nicht umsetzbar sind. Das sind natürlich alle Nebenkosten, aber eben natürlich auch die Personalkosten.
0: Ja.
1: Und damit muss man viel genauer mit der Zeit umgehen, was die Mitarbeiter, wie viel Zeit sie sich für bestimmte Dinge nehmen können. Mhm. Und das ist das, was so dieser Widerspruch im Buchhandel ist. Der Buchhändler, der Kunde, der beraten werden will, der sich Zeit nehmen will und wirklich auch durch Bücher stöbern und mit dem Buchhändler reden will, der ist eigentlich, das ist das Wichtigste, dafür gibt es Buchhandlungen.
0: Ja, total.
1: Aber das ist nicht finanzierbar.
0: Mhm.
1: Also das sind die einfachsten Rechenbeispiele, wenn man ein Buch, was 15 Euro kostet, wo man als Buchhändler 3-4 Euro dran verdient, und dann ein Mitarbeiter in einem Beratungsgespräch, was ja auch total schön ist, dass man mit dem Kunden ins Gespräch kommt, wenn man dann sich verquatscht eine halbe Stunde, was auch total oft passiert, das geht ja auch mir selber so, ist das schon wirtschaftlicher Unsinn, wenn man dann einfach mal die Lohnkosten sich nur zurückrechnet.
0: Ja.
1: Und das ist das große Dilemma an der ganzen Sache, dass man das nur kompensieren kann mit extrem teuren weiteren Produkten oder über einen zusätzlich gut funktionierenden Online-Shop.
0: Ja, das heißt, die Rahmenbedingungen für eine Buchhandlung sind momentan nicht die besten. Die Kosten für Miete, Nebenkosten, Personalkosten steigen. Die Gewinnmarge an so einem Buch ist relativ klein und die Konkurrenz ist groß. Wir müssen ein bisschen auf die Zeit gucken. Ein kurzer Ausblick. Was ist für die Schließung des Ladens geplant und wie geht's weiter?
1: Ja, für die Schließung des Ladens also kommt noch mal vorbei. Diese Woche ist nur noch, ist im Prinzip nur noch was da. Am Samstag, jetzt am 26. gibt es eine kleine Abschlussveranstaltung. Wird keine große Party, weil das würde Geld kosten und das ist gerade nicht da.
0: Das ist rar.
1: Wir müssen versuchen, so irgendwie klarzukommen. Aber mein Wunsch wäre, dass wir mit einem Knall so ein bisschen gehen und dass wirklich ganz, ganz viele Leute am Samstag irgendwie noch mal da sind. Und es gibt derzeit Tombola-Lose. Das heißt, man kann für 3 Euro bei uns ein Tombola-Los kaufen und jedes Los gewinnt. Und kommt einfach nochmal vorbei, kauft euch ein Los und ihr werdet höchstwahrscheinlich ein Buch gewinnen. Aber es gibt auch andere Sachen.
0: Okay.
1: Also alles Mögliche, alles, was bei uns in der Buchhandlung noch rumsteht, muss raus. Wir kleben auf alles dann eine Zahl drauf. Es gibt die Lose, man zieht eine Nummer und kommt am Samstag vorbei und holt sich einfach das ab, was man bekommt.
0: Also somit nochmal die Einladung an alle Hörerinnen und Hörer. 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

0: Ja, wie lernen Studierende eigentlich am besten? Diesem Thema widmet sich die TURN-Konferenz, die heute beginnt und dann für 2 Tage lang andauert. Genau, und in dieser Konferenz geht es um neue Formen des Lehrens und Lernens und vor allem um das sogenannte Experimental Learning. Das ist Lernen durch Erfahrung. Und genau darüber spreche ich jetzt mit dem Präsidenten der Bauhaus-Universität, Professor Peter Benz. Guten Morgen, Herr Benz.
1: Guten Morgen.
0: Ich habe schon mal kurz angedeutet, es soll also um das Thema Experimental Learning gehen. Was genau versteht man darunter?
1: Zunächst einmal, es tut mir leid, dass ich damit gleich anfange, aber zunächst einmal möchte ich Sie korrigieren. Es geht nicht um Experimental Learning, sondern Experiential Learning.
0: Ah.
1: Das ist tatsächlich ein Unterschied.
0: Stimmt, jetzt muss ich aber sagen, lese ich es auch. Ja.
1: Experiential Learning, das haben, wie Sie dann auf Deutsch richtig gesagt haben, da geht es um Erfahrungs- oder Erlebnislernen. Das ist eine, sagen wir mal, ein neuer Lehr- und Lernansatz, den es in den letzten 10, 15 Jahren ungefähr sich angefangen hat zu entwickeln. Und da geht es halt darum, nicht nur zu lernen im normalen Klassenraum, im normalen Seminar und Hörsaal, sondern versuchen in neuen Umgebungen mit neuen Methoden, mit mehr Erfahrungs-, mehr integrativ Lehre zu gestalten.
0: Alles klar. Ja, jetzt muss ich sagen, erstmal danke, dass Sie mich da korrigiert haben. Genau, experiential, von experience kommt das. Experience bedeutet
1: genau.
0: Erfahrung.
1: Genau.
0: Ja, jetzt
1: genau.
0: Macht das natürlich auch mehr Sinn. Wie kann denn so ein Lernen durch Erfahrung konkret aussehen?
1: Naja, also das fängt damit an, dass man zunächst einmal, man geht davon aus oder wir gehen davon aus, dass dass man besser und nachhaltiger lernt, nachhaltiger im Sinne von, dass man es länger behält, dass man es tiefer annimmt, wenn man eben nicht nur in der Vorlesung etwas vorgesetzt bekommt oder vorgetragen bekommt oder im Seminar aus Büchern lernt, sondern wenn das Gelernte sozusagen in seiner natürlichen Umgebung eingebettet ist. Wenn man rausgeht in die Welt, wenn man irgendwie in einer echten Umgebung in einer lernt und dass man dann dadurch, dass zum Beispiel dann mehr Sinne angesprochen sind, dass man es mit persönlichen Erinnerungen, mit persönlichen Gefühlen verbinden kann, das Gelernte, dass es dann einfach besser verankert ist und tiefer erhalten bleibt. Dann wiederum aber kann man natürlich nicht mit ganzen Hörsälen voll Menschen in irgendwelche Realsituationen gehen. Also das heißt, man kann dann nicht einfach, 200 Leute mit in den Betrieb schleppen und jede Woche und dort 2 Stunden lang, irgendwelche ingenieurwissenschaftlichen Dinge mit den Leuten dort machen. Das heißt, man muss sozusagen versuchen, eigene Umgebungen zu schaffen, eigene Situationen zu schaffen, in denen das zu Lernende, der Lernstoff eingebettet ist, um es dann anzureichern mit diesen persönlichen Erfahrungen, mit diesen persönlichen Erlebnissen, die es dann helfen, besser zu verankern. So, jetzt habe ich schon sehr lange geredet, deswegen erlaube ich Ihnen eine kurze Zwischenfrage, falls Sie eine hätten, sonst erzähle ich Ihnen noch weiter.
0: Ja, ich hätte vielleicht eine Anmerkung. Also vielleicht passt dann da Experimental ganz gut, weil man vielleicht durch Experimentieren, durch selbst Ausprobieren wiederum genau dadurch eine Erfahrung machen kann, die sich dann einfach besser einbettet oder wo man länger auch profitieren kann davon.
1: So gesehen ist das natürlich völlig richtig. Also auch Experiential Learning ist im Moment noch experimental. Also der ganze Ansatz ist im Moment noch neu, relativ neu, insbesondere in Deutschland relativ neu. Also das heißt, das wird tatsächlich, da wird auch in diesen Ansätzen, also wie macht man das, wie macht man solche Erlebnisse, wie kann man die für, wie gesagt, möglicherweise einen Hörsaal von 200 Leuten, wie kann man das für die überhaupt machen, was braucht man dafür für Ausrüstung, was braucht man dafür Räume, was braucht man dafür Konzepte, das ist auch tatsächlich im Moment noch experimental, aber auch innerhalb der Experience, innerhalb des Erlebnisses wird man auch Sachen ausprobieren, wird man sich erproben. Insofern, es geht schon sehr viel auch ums Machen. Aber tatsächlich ist es jetzt nicht einfach nur Lernen durch selber machen, weil Das wäre ja insbesondere zum Beispiel in den Künsten auch schon bisher der Fall gewesen, sondern es geht auch sehr viel darum, das Lernen, um erst zu machen und dann auch zu reflektieren und dann darüber sich Gedanken zu machen, was habe ich jetzt eigentlich gemacht, was habe ich jetzt eigentlich gelernt. Auch das ist eine Form, um es dann tiefer zu verankern im Endeffekt.
0: Ich verstehe, genau. Jetzt haben Sie gesagt, das ist ein relativ neuer Ansatz. Auf wen oder auf was geht denn der Ansatz so zurück? Woraus ist das entstanden?
1: Auf der einen Seite ist das eine Reaktion auf die Welt sozusagen. Der Begriff der Experience ist in den letzten, seit Ende der 1990er Jahren, hat der insbesondere die Wirtschaftswelt und dann auch die Designwelt komplett übernommen. Also, heutzutage, wenn Sie an Produktgestaltung denken, wenn Sie an Produktwerbung denken, wenn Sie an neue Wirtschaftsmöglichkeiten denken, dann ist Experience einer der Kernbegriffe, der da immer drin vorkommt, und dass das dann irgendwann auch auf Lehre und Lernen durchgreifen würde, ja, das kommt dann irgendwie in gewisser Weise natürlich. Das andere ist aber natürlich auch, dass es eine Reaktion ist auf die zunehmende Digitalisierung der Welt, dass durch durch Wissen, das immer mehr halt einfach in digitaler Form vorliegt und auch gelernt wird, dass man damit beobachtet hat, dass es einfach weniger tief in den Menschen, in den Studierenden ankommt, dass es weniger gut gelernt ist, dass es zwar oberflächlich mitgenommen ist und dass man vielleicht auch an vielen Stellen als Studierender das Gefühl hat, naja, wenn ich es halt nicht verstanden habe, dann lese ich halt nochmal nach, weil es ist ja immer auf meinem Handy, oder ich habe auch die Möglichkeit, immer heutzutage die KI zu fragen und die weiß das dann schon irgendwie. Aber wir wollen ja, dass die Studierenden selber es wissen. Und um halt sozusagen an der Stelle das Menschsein beim Lehren und beim Lernen mitzudenken, versucht man das halt jetzt über diese typisch menschlichen Eigenschaften des Erlebnisses mitzunehmen.
0: Ja, ich denke, es geht ja dann auch darum, später im Berufsleben auf auch anwendbares Wissen zugreifen zu können und nicht auf theoretisch gelernte Dinge. Und ich könnte mir vorstellen, dass dieser Ansatz dem auch zuträglich ist.
1: Sicherlich, absolut, ja. Also eine der im Experiential Design ist eine der Prämissen ist, dass man versucht, Menschen kognitiv, emotional und sensitiv mitzunehmen. Das heißt also, wir versuchen immer diesen Dreiklang zu erreichen. Es muss das Herz ansprechen, es muss die Hände, aber damit meine ich die Sinne im Allgemeinen, und es muss das Hirn ansprechen. Und die Hoffnung ist, wenn man alle drei dieser Aspekte angesprochen hat und das Wissen sozusagen über alle diese drei Aspekte verankert ist, dass man es dann tatsächlich auch im Betrieb, aber um ehrlich zu sein, auch im Leben allgemein anwenden kann. Genau.
0: Jetzt ist die Bauhaus-Universität auch schon in einer langen Tradition. In manchen Studiengängen ist das ähnlich sowieso schon so gelebt worden. Jetzt wäre meine Frage, warum passt dieser Ansatz dann trotzdem sehr, sehr gut oder gerade deshalb zur Bauhaus-Universität?
1: Na genau, wie Sie das gerade sagen. An der Bauhaus-Universität machen wir das in Teilen und in immer mehr Teilen schon relativ lange. Aber das ist ja, die Turn-Konferenz richtet sich ja nicht primär an die Bauhaus-Universität, sondern die Bauhaus-Universität richtet die ja aus. Und wir versuchen, unsere Ansätze, unsere Ideen, unsere Vorstellungen, unsere Erfahrungen, die wir in dem Gebiet haben, jetzt auch mit anderen zu teilen. Natürlich bringen die anderen auch etwas mit. Also wir werden da auch etwas lernen. Das ist natürlich mit Sicherheit auch so. Aber tatsächlich, die Bauhaus-Universität, glauben wir, hat an der Stelle den anderen was zu erzählen. Und das möchten wir über die TERN-Konferenz versuchen.
0: Jetzt stellt sich mir die Frage, ist es öffentlich? Also könnte ich da jetzt hinkommen oder ist es eine interne Veranstaltung?
1: Eigentlich ist die Veranstaltung tatsächlich gegen Anmeldung oder mit Anmeldung. Aber mit Anmeldung heißt schon, dass Sie sich auch immer noch anmelden können. Also insofern, da müssten Sie auf die Webseite der TERN gehen, und ich meine, da wäre auch immer noch eine Anmeldung offen, und dann könnten Sie da gerne hinkommen, ja. Ich bin allerdings auch sicher, wenn Sie einfach in der Stadt rumlaufen, also am Audimax vorbeikommen oder an anderen Spielorten, insbesondere auf dem Campus, und dann sehen Sie da irgendwo die Turnschilder, und wenn Sie dann mal da einfach reinlaufen würden, ich bezweifle, dass Sie jemand wirklich wegjagen würde.
0: Vielen Dank. Ja, das ist zu erleben auf der Turn-Konferenz, die heute in Weimar beginnt und dann 2 Tage andauert. Ja, Herr Benz, vielen Dank für das Gespräch.
1: Bitte, kein Problem.

0: Das war der Wochenrückblick hier bei Radio Lotte Weimar. Wir wünschen Ihnen noch ein schönes Wochenende und einen guten Start in die nächste Woche.
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3: Hallo ihr Lieben, mein Name ist Dennis Klostermann und diesen Jingle solltet ihr schon irgendwie kennen. Es ist der Jingle der Tonspur und ich möchte in dieser Stunde ein bisschen zurückblicken auf schon jetzt fast 15 Jahre Tonspur. Und in dieser Stunde möchte ich die aktuelle Tonspur spielen, aber auch die Tonspur von vor 10 Jahren und von vor 5 Jahren. Ich hoffe, das ist auch in eurem Sinne mal zu hören, was damals so uns musikalisch bewegt hat. Ja, und los geht's. Viel Spaß bei der nächsten Stunde.

The Avalanche's Wild Flower. Wie die Zeit vergeht und mit was man die Zeit verbringt. Wie lange sieht man sich stumpfsinnige Sachen im Fernsehen an, stundenlang und das jeden Tag. Ob nun frei erfunden oder der Realität nachempfunden. Seit neuestem soll ich mir stundenlang Serien ansehen. Ja, sowas wie Colt Sievers, nur mit durchgängiger Handlung. Diese werden nur noch in Staffeln gehandelt, die ihrerseits gerne 10 Stunden umfassen und alle super sind. Sind sie auch, aber die Zeit, wo ist sie hin? Was hat man eigentlich früher gemacht, als es noch einen Sendeschluss gab oder nachmittags das lokale Radio übertragen wurde? Gelesen, geschlafen, geputzt, gepuzzelt? Kennen Sie das noch? Puzzeln? Eine Art analoges Tetris? Stundenlang ein Bild zusammenbasteln, ob nun aus 100, 1000 oder 10.000 Teilen. Die Hälfte der Steine waren immer Himmel. Und wenn man es nach ewiger Zeit zusammen hatte, wurde es aufgeklebt und ins Treppenhaus gehängt. Auch nicht so richtig sinnvoll. Aber auch hier gibt es natürlich Leute, die sowas oder so ähnliches professionell machen. Vielleicht nicht auf der Suche nach dem perfekten Bild, vielleicht nicht auf der Suche

0: war der Titelsong des Debütalbums von The Avalanches. Bestehend aus Cheetah, De Blasi, De La Cruz und DJ Dexter Fabre. Das Album wurde aus ca. 3500 Samplen zusammengebaut. So offensichtliche Samples von Madonna und Bonnie M., aber vor allem aber aus Schnipseln aus 350 Genres, Soundtracks, Kinderschallplatten, Naturaufnahmen. Das ist schon wieder 16 Jahre her. Und dieser Tage erscheint ihr zweites Album mit dem Namen Wildflower. Das Erstaunliche an Wildflower wiederum ist, dass es sich von seinem 16 Jahre alten Vorgänger kaum unterscheidet. Auch scheint es, als ob sich in dieser Zeit so gut wie nichts bewegt hat, das uns The Avalanches mit anderen Ohren hören lässt. Dieser Moment, wenn sich das vertraute, neusige Vinylkratzen über das erste Bee Gees-Sample in Colors legt, der wird einem vor lauter Authentizität ganz warm ums Analogherz. Vorm Einsatz der funky Bassline steht aber zunächst noch der Eröffnungstrack Because I'm Me. Der packt, wie schon die nicht unumstrittene Vorab-Single Frankie Sinatra, die überraschende US-Rap-Keule aus. Und das unterscheidet das Album dann doch vom Vorgänger, auch wenn es ein paar Durchgänge braucht. Es wird mehr gerappt. Tracks, die in Zusammenarbeit mit Danny Brown, Camp Low, MF Doom und Biz Markie entstanden sind, welche sich aber sehr fluffig ins Gesamtkonzept einschmiegen. Vielleicht mal vom trashigen The Noise Eater abgesehen. Hinter zahllosen Ecken lauern seichte Psychedelic- und Folk-Momente, die den verzückten Sommertrip gleich noch ein wenig farbenfroh gestalten. Dazu nehmen die verbliebenen Avalanches-Mitglieder dann auch immer häufiger echte Instrumente zur Hand. Tracks wie das mit Flaming Lips-Chef Jonathan Donahue entstandene Colors haben im Produktionsprozess tatsächlich keinerlei Sampler zu Gesicht bekommen. Gerade in der zweiten Hälfte, mit Songs wie Kaleidoscope Lovers, Step Kids, Living Underwater, erwischt man sich immer wieder beim verträumten Streifen durch die kunderbunt blühenden Strawberry Fields vergangener Jahrzehnte. Songtitel wie If I Was a Folk Star im Shins-artigen Indie-Pop-Gewand und mit Gesangspart von Father John Misty sprechen da Bände. Eine wunderschöne Platte, die sich aber eben nur als Platte genießen lässt. Wir hören nun Frankie Sinatra, die Single. Vielleicht nicht der beste Song auf der Platte, aber in jedem Fall der Song, der sie am weitesten in dein Ohr bohrt. Viel Spaß bei dieser Platte.
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Jungle. Loving in Stereo. Angebot und Nachfrage sind auch auf dem Popmarkt wichtig. Je weniger über eine Band bekannt wird, desto gieriger reagiert die Hörerschaft auf jeden Schnipselmaterial, der dann doch durchsickert. Jungle wiederum treiben dieses Spiel mit der künstlichen Verknappung auf eine neue vorläufige Spitze. Ein Kalkül, das nicht neu ist und mittlerweile weit verbreitet. Sei es Daft Punk, von denen man weiß, wie sie heißen, aber nicht, wie sie aussehen, oder das Geheimnis um die Musiker von Salt, die sich auch auf ihrem neuen Album Nein nicht zu erkennen geben. Ist das nun gezielte Strategie, um die Nachfrage zu erhöhen, oder einfach nur der Schutz der Privatsphäre? Wer zeichnet verantwortlich für das soulige Alternative Dance Projekt im Adidas Outfit? Und wem gehört dieses unverschämte Falsett, das die Slow-Motion-Grooves anführt? Jungle. Das Londoner Produzentenduo bestehend aus Josh Lloyd, genannt Jay, und Tom McFarland, genannt T, unterstreicht diesen Verdacht mit ihrem dritten Album Loving in Stereo. Sie zelebrieren die Freude an der Musik mit einer mitreißenden, positiven Kraft, die sie schon 2014 auf ihrem Debütalbum zeigt. Auch 2018 auf dem Vorgänger Forever und vor allen Dingen auf ihren Videos, das die Band immer wieder offenbart hat, in denen es ein Motiv praktisch immer wieder zu sehen gibt. Ausgelassene, toll choreografierte Tänze. Wie immer lässt sich das Londoner Duo nur wenig in die Karten schauen. Die beiden Freunde, schlicht Jay und T genannt, gaben einst dem Produzenten von NME lakonisch zu Protokoll: Es gibt größere und schönere Dinge als unsere hässlichen Visagen anzusehen. So bleibt lediglich festzustellen, dass Jungles hypnotischer, verlangsamter Indie-Soul, der offensichtlich vom funky New Yorker Nachtleben der 70er inspiriert ist. Loving in Stereo von Jungle ist ein Album geworden, das viel Spaß macht und die Lust am meist ungelenken Upslacken im Club wieder aufkommen lässt. Es geht um Verlust, Spiritualität, Vergänglichkeit und Entfremdung von jemandem, der dir nahesteht. Diese Themen werden mit der euphorischen Natur der Tracks kontrastiert, der dich klanglich dazu auffordert, Positivität in Körper und Geist zu akzeptieren und zu wachsen, erzählen die beiden im Interview. Das Produzentenduo liefert mit seinem dritten und absolut tanzbaren Album zahlreiche Dancefloor-Nummern ab, die eine gute Portion Funk abbekommen haben. Wir hören heute Fire. Auch Fire reiht sich in die richtig guten Dance-Tracks ein. Die Aufmachung erinnert stark an Salt, wenn der Song mit einer Kombination aus eingängiger Basslinie und verzerrter Gitarre auftrumpft, was mit souligen Chorentwürfen abgerundet wird. Abgesehen vom Chor und einer sehr verzerrten Stimme in der zweiten Hälfte besteht der Track ausschließlich aus Instrumentalparts. Die hohe Qualität überrascht in Anbetracht des Co-Produzenten aus UK allerdings gar nicht. Der heiß begehrte Inflow hat bereits mit Michael Kiwanuka und den eben genannten Saw zusammengearbeitet. Ja, und wie dieser Song jetzt klingt, hören wir jetzt. Wir hören Fire. Und dazu wünsche ich viel Spaß. Ihr Dennis Klostermann.

NIA Archives Emotional Junglist. Rebel MC verkündete 1991 in einem seiner Samples To All the Junglists und rief damit eine Bewegung aus und eine neue Underground Subculture namens Jungle. Und die stand für eines: schnellere, düstere Breakbeat-Gebänge, die der abgehängten Working-Class-Jugend Großbritanniens eine Stimme gab. Auch der kleine orientierungslose Dennis fand damals dort ein Zuhause. Jungle und Drum and Bass, das war mein Rhythmus, und umso schöner, dass das ein Revival erfährt. Wie so vieles, was im Kern gut ist und Spaß macht. Auch NIA Archives steht in dieser Tradition. Inspiriert von ihrer damals selbst auf Piratensendern als DJ aktiven Großmutter führt die Sängerin, Rapperin und autodidaktische Producerin seit Anfang des Jahrzehnts ein Jungle Revival an. Ein Emotional Junglist fühlt gar nichts und alles zugleich, erklärt sie im Interview. Sie fühlt sich müde und chaotisch, ausgeglichen und manisch, oben, unten, seitwärts zu gleich. An ihrem Jungle ist Platz für alle Emotionen auf einmal. Passenderweise ist ihre neue Platte eine über eine gescheiterte Beziehung, thematisiert aber nicht nur den Breakbeat, sondern das gesamte emotionale Spektrum drumherum. Jungle bedeutet für sie weit mehr als beschleunigte Breakbeats. Es ist eine Form des kollektiven Gedächtnisses, des sozialen Zusammenhalts. NIA Archives bürgerlich Dehaney NIA Lissam Hunt hat sich als eine zentrale Figur des modernen Jungle Revivals etabliert. Ihre Wurzeln liegen in Leeds, wo sie maßgeblich durch die jamaikanischen Sound System Kultur geprägt wurde. Nachdem sie mit nur 16 Jahren das Haus verlassen hat, um in einer Jugendherberge in Manchester zu leben, begann sie sich vieles selbst beizubringen, wie zum Beispiel Beats machen. Sie studierte danach Musikproduktion und nutzte ihr Studentendarlehen zur Finanzierung ihrer ersten selbstveröffentlichten Single. Nun ist ihr zweites Album Emotional Junglist herausgekommen und es ist ein Album mit zwei Hälften. Nicht nur physisch, auch inhaltlich. Die erste Hälfte dokumentiert, wie sich ein Protagonist mit halsbrecherischer Geschwindigkeit verliebt, und die zweite Seite das Schleudertrauma des plötzlichen Herzschmerzes. Sieh das Cover, auf dem sie zwischen grau-flauschigen Polstern versinken möchte. Die Lyrics reflektieren persönliche Erlebnisse, aber ohne wirklich autobiografisch zu sein. Sie funktionieren vielmehr als universelle Reflexion. Mut, Verletzlichkeit, das Bedürfnis, gehört zu werden, das Bedürfnis, gemeinsam zu tanzen, um schwierige Gefühle zu lösen. Die Entstehung der Songs auf Emotional Junglist beschreibt sie mehr als intensives Soul-Searching, das im Studio oft mit emotionaler Unbequemlichkeit verbunden war. Gemeinsam mit Produzenten wie Ethan P. Flynn und James Ford experimentierte sie an ihrem Sound, der Einflüsse von Indie-Rock und Britpop integriert. Auch die Zusammenarbeit mit Gastkünstlern wie Georgia Smith und Sampa ergab sich nicht aus kommerziellen Absprachen, sondern eher aus organisch gewachsenen Freundschaften. Musikalisch distanziert sich Archive stärker noch als auf ihrem Vorgänger Silent is Loud, zunehmend von puristischen Genregrenzen. Sie bezeichnet Emotional Junglist als ein alternatives Album, das lediglich an die Welt des Jungle angrenzt. Für mich jetzt schon eins der Alben des Jahres. 16 Songs, die es mir schwer machen, nur 5 Songs für die Woche auszusuchen. Also, hört doch mal rein. Und heute gibt's den Song This Could Be. Und dazu wünsche ich viel Spaß. Ihr Dennis Klostermann.

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1: 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Willkommen zu einer neuen Ausgabe hier von Classic with Aaron. Am Mikrofon ist Aaron Christopher Hoffmann und der freut sich natürlich sehr, dass ihr auch heute wieder eingeschaltet habt hier bei Radio Lotte. Ja, und was machen wir in der heutigen Sendung? Ich denke, etwas, was euch gefallen dürfte, weil, also normalerweise ist es ja so, dass ich in meinen Sendungen oft Musik spiele, die jetzt nicht so bekannt ist, die ich aber sehr schön finde und heute... Dann machen wir das mal das genaue Gegenteil. Wir werden heute mal all die Musik spielen, die richtig bekannt ist. Also bekannte Klassikstücke, die in keiner Best-of-Playlist und so fehlen darf. Und da habe ich mir eine schöne Auswahl hier herausgesucht. Wir legen los mit Antonio Vivaldi und dem ersten Satz aus einem seiner Violinkonzerte. Nämlich schrieb er 4 Konzerte, die er die 4 Jahreszeiten nannte. Und da hören wir jetzt mal den ersten Satz aus dem Frühling. Und das wird hier gespielt von der Philharmonia Slavonica unter der Leitung von Alberto Licio. Ich wünsche viel Vergnügen.

Gerade hörten wir von Edvard Grieg die Morgenstimmung aus Peer Gynt. Ja, Peer Gynt war ursprünglich eine Bühnenmusik, also für Chor und Orchester und auch Sprecher. Doch die Musik, die war so bekannt, dass sie Edvard Grieg in zwei Suiten zusammengefasst hat, also die beiden Peer Gynt-Suiten 1 und 2. Und die Morgenstimmung ist das erste Stück aus der ersten Peer Gynt-Suite. Und spielte hier das Slovak Philharmonic Orchestra unter der Leitung von Libor Pesic. Reisen wir nun nach Deutschland, und zwar ins 19. Jahrhundert, zu Ludwig van Beethoven. Im Jahr 1810 schrieb er ein Klavierstück, welches er einer gewissen Therese widmete. Als das Klavierstück 1867 dann veröffentlicht wurde, gab es jedoch einen Lesefehler, der aus Therese einen anderen Namen gemacht hat, und zwar Elise. Ja, und so entstand dieses für Elise, welches auch total bekannt ist. Das ist die Bagatelle in A-Moll, so ist der korrekte Name. Und der Untertitel heißt Für Elise.

Auch das war ein echter Klassiker schlichthin. Der erste Satz aus der kleinen Nachtmusik von Wolfgang Amadeus Mozart, das ist die Serenade Nummer 13 in G-Dur. Die schrieb er 1787 und ursprünglich diente sie als Abendunterhaltung, aber sie ist tatsächlich universell einsetzbar, wenn ich es mal so ausdrücken darf. Und es spielte das Slovak Philharmonic Orchestra unter der Leitung von Livor Pesek. Der Komponist Johann Sebastian Bach, der schickte im Jahr 1720 dem Markgrafen Christian Ludwig von Brandenburg eine Partitur, in der er 6 Konzerte für verschiedene Instrumente vereinte. Leider bekam Bach nie Rückmeldung, ob und wie sie dem Grafen gefallen haben. Und es war auch so, dass diese Partitur für eine sehr lange Zeit in Archiven verstaubte, bis sie dann im 20. Jahrhundert glücklicherweise in einer Bibliothek in Berlin wieder auftauchten. Und somit begann der Siegeszug der uns heute wohlbekannten brandenburgischen Konzerte. Und natürlich kenne ich die auch schon sehr lange. Und wir hören jetzt den ersten Satz aus dem ersten brandenburgischen Konzert in F-Dur. Kleiner Funfact: in diesem Jahr 2025 feiert oder hätte Bach seinen 340. Geburtstag gefeiert, und wir hatten ja hier bei Radio Lotte in Classic with Aaron auch schon mal die kompletten brandenburgischen Konzerte gehört. Aber ich denke, das macht nichts, wenn wir jetzt nochmal den ersten Satz aus dem ersten brandenburgischen Konzert hören.

Ja, und da hat sich doch tatsächlich wieder Wolfgang Amadeus Mozart hier eingeschlichen in meine Playlist. Und zwar erklang gerade der dritte Satz, das Rondo, aus seiner Salzburger Sinfonie. Auch sehr schön, wie ich finde. Und jetzt reisen wir nach Tschechien zu Antonín Dvořák, ein tschechischer Komponist, der sehr berühmt war und es ist. Und wir hören jetzt von ihm seine Humoreske Nummer 7. In dem Wort Humoreske steckt ja das Wort Humor. Und genauso sind diese Stücke auch angehaucht, ein bisschen humoristisch für Violine und Klavier.

Das war gerade der ungarische Tanz Nummer 5 von Johannes Brahms. Auch ein sehr feines Stück, wie ich finde. Wir hörten gerade die Version für Violine und Klavier. Von Ungarn reisen wir jetzt nach Spanien, und zwar zu Carmen. Carmen ist eine Oper von Georges Bizet. Sie wurde 1875 uraufgeführt, und in dieser Oper bringt Georges Bizet eine Frau auf die Bühne, wie es sie vorher noch nicht gab. Kämpferisch, freiheitsliebend, unberechenbar und noch vieles mehr, das ist Carmen. Und natürlich kommt in dieser Oper auch die Liebe nicht zu kurz, leider auch die Tragik. Aber wir hören jetzt von Georges Bizet aus seiner Carmen-Suite den Torero-Marsch. Und der wird hier gespielt vom London Festival Orchestra unter der Leitung von Alfred Scholz.

Und auch bei diesem Stück konntet ihr hoffentlich ordentlich mitwippen. Wir hörten den Konkon aus der Operette Orpheus in der Unterwelt, komponiert von Jacques Offenbach, ein Kölner Komponist, welcher in Paris seine bekanntesten Werke, wie eben Orpheus in der Unterwelt oder auch andere Operetten, geschrieben hat. Machen wir nun mit ein bisschen Klaviermusik weiter, und zwar von Wolfgang Amadeus Mozart, den türkischen Marsch. Das ist der dritte Satz aus seiner 11. Klaviersonate in A-Dur, also das Rondo alla Turca.

Wir hörten gerade den Hochzeitsmarsch von Felix Mendes und Bartholdy aus seiner Schauspielmusik Ein Sommernachtstraum, basierend auf der Vorlage von William Shakespeare. Und es spielte das London Festival Orchestra unter der Leitung von Alfred Scholz. Unsere Sendezeit ist fast rum und ich hoffe, euch hat die Musikauswahl heute gefallen. Wir haben ja bis jetzt einige sehr schöne Musikstücke gehört und vielleicht kam euch das eine oder andere auch bekannt vor. Und vielleicht dachtet ihr euch, ach, ganz nett, kann man sich mal wieder anhören. Wenn dem so ist, dann freut mich das sehr. Genauso ging es mir auch. Die Aufnahmen, die wir heute gehört haben, die stammen allesamt von CDs, die schon sehr lange, also seit meiner Kindheit an, im CD-Regal stehen habe. Doch bis ungefähr vor einer Woche wusste ich eines zu diesen CDs noch nicht, aber das möchte ich euch gerne mal mitteilen, weil ich das, also ich finde das sehr spannend und interessant. Und zwar, viele dieser CDs, die stammen aus einer Produktionswelt, die man heute so ein kleines bisschen augenzwinkernd als das Pseudo-Klassik-Universum bezeichnet. Was genau bedeutet das, fragt ihr euch jetzt vielleicht. Nun, viele dieser CDs fand man früher in Kaufhäusern oder anderen Läden, wo es so ziemlich alles gibt und für nicht unbedingt viel Geld. Und auf diesen CDs waren oft so klangvolle Namen wie das Slovak Philharmonic Orchestra oder Philharmonia Slavonica. Doch muss ich euch leider sagen, dass es sehr viele dieser Orchester und auch Dirigenten gar nicht in der Realität gibt. Hinter diesen Aufnahmen steckt vor allem ein Mann, ein österreich-tschechischer Musikproduzent und Dirigent mit Namen Alfred Scholz, den ich hier heute auch schon des Öfteren erwähnt habe. Er lebte von 1921 bis 1999 und ab den 1960er Jahren sammelte er akribisch Aufnahmen, vorwiegend mit Orchestern aus Osteuropa oder Österreich, und vermarktete sie dann ab den 1980er Jahren und 90ern als Eigenproduktionen und stellte sehr, sehr viele Billig-CDs zusammen, wo er diese Aufnahmen verwendete. Das Problem oder das Perfide an diesen Aufnahmen ist, dass er die wahren Interpreten verschleiert hat. Also es standen nicht die Orchester drauf, die diese Aufnahmen wirklich gemacht haben, sondern Fantasieorchester, wie zum Beispiel die Philharmonia Slavonica. Dieses Orchester ist ein fiktives Orchester, welches so in der Realität nicht existiert hat. Genauso wie der ominöse Dirigent Alberto Licio, den wir am Anfang gehört hatten. Und somit kann man sich bei diesen Aufnahmen oft nicht so sicher sein, ob das wirklich das Slovak Philharmonic Orchestra oder in Wahrheit ein ganz anderes Orchester eingespielt hat. Ein weiterer Punkt, der mich vor allem in den letzten Monaten ziemlich schockiert hat, ist, dass Alfred Scholz oder andere Aufnahmen zusammengekleistert haben. Anders kann man es nicht ausdrücken. Zum Beispiel ist mir das beim ersten Satz der 9. Sinfonie von Ludwig van Beethoven aufgefallen. Am Anfang, zuerst wird der erste Satz nicht mal komplett ausgespielt, sondern nur ungefähr 3 Minuten 30. Und dann wird mitten im Satz eine andere Aufnahme eingespielt, also die dann weiterspielt. Ich glaube, ich führe euch das mal vor. Wir hören jetzt den Anfang dieses ersten Satzes aus der 9. Sinfonie von Ludwig van Beethoven und hört mal ganz genau hin.

Soweit also ein kleiner Ausschnitt aus dem ersten Satz der 9. Sinfonie von Beethoven. Und vielleicht habt ihr den kleinen, aber feinen Klangunterschied gehört, der dann mitten im Stück plötzlich passierte. Zum Vergleich hören wir jetzt mal nochmal das Beispiel vom ersten Satz aus der 9. Sinfonie. Dieses Mal aber mit der originalen Aufnahme. Die stammt nämlich vom Gewandhausorchester unter der Leitung von Franz Konieczny.

Ich denke, jetzt hat man den Unterschied schon gehört. Die mit dem Gewandhaus, die Aufnahme klingt viel kraftvoller und auch ausdrucksstärker. Aber so ging eben das Produktionsteam um Alfred Scholz auch manchmal vor. Und mir war es zumindest mal wichtig, drüber zu sprechen. Also auch mit meinen jetzt neu gewonnenen Erkenntnissen, das mit euch gemeinsam zu verarbeiten. Aber man sollte nicht vergessen, viele Menschen wurden durch diese Aufnahmen zur klassischen Musik herangeführt. Und somit haben sie, denke ich, ihren Zweck erfüllt. Diese CDs, die man gefühlt überall kaufen konnte. Jedoch die Methoden waren aus heutiger und meiner Sicht sehr fragwürdig. Wie dem auch sei, unsere Sendezeit ist jetzt nun wirklich fast vorbei. Und ich würde sagen, zum Schluss hören wir noch mal ein bisschen Beethoven, aber richtigen Beethoven, noch ein bisschen aus der 9. Symphonie, den Schluss. Und wir hören noch mal diese schöne Aufnahme vom Gewandhausorchester unter der Leitung von Franz Konvitschny. Und mit diesen Klängen verabschiede ich mich von euch und hoffe, dass euch meine kleine Pseudo-Klassik-Musikauswahl gefallen hat. Würde mich sehr freuen, wenn wir uns dann nächstes Mal wieder hören bei Classic with Aaron oder auch bei Classic with Aaron Kompakt. Das kommt ja jeden Dienstag bei Radio Lotte um 11.30 Uhr. Wie auch immer, vom Mikrofon verabschiedet sich Aaron Christopher Hoffmann.

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Ja, guten Tag zusammen da draußen an den Empfangsgeräten. Ich begrüße euch, liebe Hörerinnen und Hörer. Hier ist der Rost brennt, meine kleine Musiksendung für euch. Von mir mit Liebe zusammengestellt, kuratiert und intelligent zwischenmoderiert. Sagen die einen. Die anderen sagen, ey, konzentrier dich mal ein bisschen. Wie dem auch sei, ich habe hier wieder mal 2 Stunden Musik mitgebracht für euch und freue mich, dass ihr in Leipzig, Halle und Weimar dabei seid. Heute geht's los mit Dry Cleaning.

Ja. Ganz besondere Musik machen. Dry Cleaning aus Süd-London kommt diese Post-Punk-Band. Ihre Sängerin ist nicht wirklich eine Sängerin. Florence Cleopatra Shaw, die macht eigentlich eher Sprechgesang mit ihrer dunklen Stimme. Gibt sie dem Ganzen einen ganz besonderen Touch hier, dieser Musik von Dry Cleaning. Das war Musik von ihrem Album New Long Leg von 2021. Jetzt gehen wir zu einer weiteren ganz besonderen Band. Amsterdam ist ihre Heimatstadt. Allerdings kommen sie alle, beziehungsweise nein, anders gesagt, sie sind alle verwurzelt in Indonesien. Ihre Herkunft ist aus Indonesien, ihre Familien kommen aus Indonesien und sie möchten ihrer Kultur Respekt zollen, indem sie ja ganz besondere Popmusik machen und eben ihre indonesischen Einflüsse damit reinbringen. Sie singen auch auf Indonesisch. Und das ist dann ein ganz besonderer Mix von Klängen, von Musik. Die Band heißt Nusantara Beat. Und heute hören wir vom Album, das genauso heißt wie sie, Nusantara Beat, den Titel Bunga Mekka.

Nusantara Beats mit Bunga Mekka. Ja, die hatte ich jetzt länger nicht in meiner Sendung, aber es ist einfach so viel hier, was ich spielen möchte und mir neu besorgt habe. Ich komme echt gar nicht hinterher. Darum dauert es bei manchen Bands lange, bis sie wiederkommen in meiner Band, in meiner Sendung. Aber das, ich kann es leider nicht ändern, auch wenn ich es schade finde. Aber hier, heute beginnen wir mit drei ganz besonderen Bands. Die dritte kommt jetzt. Die sind auch eine Band from Manywhere, sagen sie. Sie sind in Berlin ansässig. Jamila and the Other Heroes ist ihr Name. Und Jamila ist die Sängerin und hat die Band nach ihrer palästinensischen Großmutter benannt. Und sie ist in Ostberlin geboren, am Tag, als die Mauer fiel. Und ja, hat also dementsprechend eine interessante Lebensgeschichte auch hinter sich. Ihre Bandkollegen kommen eben auch aus verschiedenen Hintergründen, from Manywhere, wie sie ja selber schreiben. Und ja, sie mischen da auch ganz besonders arabische Klänge mit Pop- und Rockmusik und natürlich auch politischen Themen bzw. gesellschaftlichen Themen. Jamila and the Other Heroes, hier sind sie mit ihrer aktuellen Singles Hijarna, Our Stones heißt das. Für die Aussprache übernehme ich natürlich keine Gewähr, denn mein Arabisch ist sehr, sehr bescheiden.

Yeah, ihr merkt schon, wir ändern die Musikrichtung ein bisschen. Das waren die Allergies aus Bristol mit Too Much featuring Andy Cooper. Ja, es wird jetzt funky, es wird auch gerappt hier. Und so ein paar Acts in dieser Richtung kommen jetzt hier den Anfang, machen die Engländer, also es bleibt bei Engländern, das war ja gerade auch schon, Musik aus Großbritannien, es bleibt bei Musik aus Großbritannien. Bob Villain sind hier, die habe ich mir jetzt besorgt. Humble as the Sun ist ihr Album von 2024. Daraus hören wir heute den Titel und Eröffnungstrack, der heißt Humble as

Bob Villain, Humble as the Sun. Ja, das ist eine Band, die ist nicht unumstritten, denn sie hat beim Glastonbury Festival eindeutig Position bezogen für Palästina, gegen Israel und wurde des Antisemitismus bezichtigt, haben sich dann aber auch erklärt und es ist wirklich immer schwierig. Der Grat ist schmal zwischen Kritik an Israel und Antisemitismus, beziehungsweise da in den Antisemitismus zu rutschen. Das ist nicht immer ganz einfach, aber ich denke, man muss auch differenzieren. Bob Villain sind eine Punkband, eine Grime-Band. Und beim Punk und beim Grime geht es darum, auch krasse Aussagen zu tätigen. Und natürlich wie beim Hip-Hop auch. Da wird oft über die Stränge geschlagen und das sind eben keine Politiker, die ihre Worte abwägen bzw. abwägen sollten. Das gilt nicht für die USA. Und deswegen denke ich mal, das sind schon stabile Leute, Bob Villain. Also das denke ich. Und weitere stabile Leute, die kommen aus Irland, nennen sich Kneecap. Die habe ich jetzt hier, die passen gut dahinter. Fannion nennt sich ihr Album von 2026. Oh, ist das das aktuelle Album? Ja, das scheint das aktuelle Album zu sein. Smugglers and Scholars, das hören wir jetzt hier von Kneecap.

Yeah, Like That, der Titel hier von Memphis Bleek, ein amerikanischer Rapper, allerdings in einem Remix von DJ Roast Beats, der kommt aus Bournemouth. So, jetzt kommt eine junge Künstlerin aus Puerto Rico. Und ja, ich kann das sehr gut verstehen, dass sie sich einen Künstlernamen angeschafft hat, denn ihr bürgerlicher Name ist Maria Victoria Ramirez de Cardona. So. Es ist erstmal für mich eh schwierig auszusprechen, aber dann auch relativ lang. Dementsprechend nennt sie sich einfach Young Miko. Und ja, sie ist eine große Durchstarterin. Bad Bunny hat sie auch gelobt, habe ich irgendwo gelesen, ist ein Fan von ihr. Und das zu Recht. Ihr Album Do Not Disturb von 2025, das präsentiere ich euch. What's Your Vibe singt sie hier heute für uns.

Ja, ihr merkt, wir sind bei Sprechgesang aus Deutschland angekommen. Das war Baumgart, ein deutscher Indie-Pop-Künstler, der aber natürlich auch, wie ihr hört, hier mit Sprechgesang arbeitet. Aus Dortmund stammt er. Das war seine Single Loser. So, wir bleiben bei deutschsprachigem Sprechgesang, gehen aber jetzt nach Wien. Dorther kommt Philipp Shakespeare, haha, lustiges Wortspiel, ein Wiener, der auf klassischen Boom-Bap-Beats mit österreichischem Charme über Rechtsruck und Zugverspätungen gerantelt. Ja, das klingt ja schon mal lustig. Er zitiert Astrid Lindgren und erinnert an seine Punkwurzeln. Wir hören uns das Ganze mal an. Seine Single Heldinnenplatz von 2021. Da featuret er auch die gute Nenda. Die hatten wir hier kürzlich erst in meiner Sendung. Und Xing. Xing weiß ich jetzt nicht genau, wer das ist. Aber wir hören uns die Track jetzt an. Heldinnenplatz.

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1: 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William Shakespeare, Nanda und Xing waren das von 2021. Großartig. Bezog sich natürlich auf den Heldenplatz in Wien, wo die Geschichte nicht immer ganz so rühmlich geschrieben wurde. Aber ja, das kann man sich in den Geschichtsbüchern ja anschauen. Und Bildmaterial gibt es da auch genug. Aktuelle Musik kommt jetzt, ganz, ganz frisch erschienen. Fatoni hat ein aktuelles Album, Drama endet nie, heißt das. Und dort werden auch natürlich verschiedene Künstler gefeatured, wie sich das gehört im Rap und im Hip-Hop. Lackmann ist hier heute dran, der singt den Titeltrack zusammen mit Fatoni. Drama endet nie.

0: Glühwürmchen, das war Heidi von ihrem Album Oubliette Volume 1 aus dem Jahr 25. Also ganz aktueller Stuff hier, ziemlich aktueller Stuff. Ganz aktueller Stuff kommt jetzt mit der Concorde über den Atlantik. Heißt das ganz, ganz heiße brandneue Album von Lugatti. Und soll das wohl heißen? Ja, also er schreibt sich 9INA. Ja, nein, ne? Genau, nein. Die haben dieses Album gerade rausgebracht und ich spiele euch heute den Titeltrack daraus mit der Concorde über den Atlantik.
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Mit der Concorde über den Atlantik, Lugatti, Trier und Nein waren das. Für die letzten beiden Titel der ersten Sendestunde wechseln wir nochmal ein bisschen, nur, aber nur ein bisschen, den Stil. The Go Team kommt hier. Das ist eine Band, die ich wirklich sehr, sehr mag. Aus Brighton, Großbritannien sind die. Und ihr Titel Junior Kickstart ist zu finden auf dem Album Thunder Lightning Strike von 2004. Oh mein Gott, das ist schon über 20 Jahre her.

0: Disco Juiced von Scorpio.
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0: Ja, zweite Sendestunde hat begonnen. Ja, ich habe gar nicht mal so sehr überzogen, die erste Sendestunde. Und natürlich beginnt die zweite Sendestunde mit der Coverversion der Woche. Das ist ganz klar. Das ist seit Ewigkeiten Tradition hier bei Der Rost brennt. Und da habe ich heute wieder was Feines rausgesucht, was sehr, sehr Schönes. Ein Titel, der mir kürzlich erst wieder über den Weg gelaufen ist und mich dann auf die Idee gebracht hat, mal nach Coverversionen zu schauen, die ich in meinem Besitz habe, die schon in meiner Sammlung sind. Und da habe ich sofort was gefunden, was ganz Großartiges. Eine Frau, die uns jetzt gleich schon zum Thema bzw. zur richtigen Musikrichtung der zweiten Sendestunde bringt. Mit einer Coverversion, über die ich nachher dann auch noch was erzählen werde. Aber erst hören wir uns das Ganze an. Reden tun wir dann später drüber. Hier ist sie, die Coverversion der Woche. Viel, viel Spaß euch.

0: Aua, jetzt habe ich mich geschnitten.
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0: Die Coverversion der Woche. Da muss ich, glaube ich, nicht so richtig viel zu sagen. Der Song ist allgemein bekannt. Das war ein Riesen-Welthit. Geschrieben hat ihn Cat Stevens 1967. Und im gleichen Jahr ist diese Coverversion hier aufgenommen worden. P.P. Arnold hat den Song berühmt gemacht. Das war die erste Interpretin. Die hat die erste Aufnahme 1967 gemacht. Und wie gesagt, aus dem gleichen Jahr stammt Norma Frasers Aufnahme. Norma Fraser ist natürlich eine großartige jamaikanische Sängerin, eine Pionierin des Female Reggae, Ska, Rocksteady. Das hat sie alles gemacht. Sie hat diese Ära, wo eben Ska, Reggae, Rocksteady groß war, geprägt. Und ich lese hier im Internet, dass sie immer noch aktiv ist. Ich kann da jetzt natürlich nicht hundertprozentig Gewähr für geben. Wer weiß, wie alt diese Homepage hier ist, auf der ich das gefunden habe. Vielleicht ist die nicht aktualisiert worden. Aber ich würde mich freuen, wenn sich die Norma Fraser großartiger Gesundheit erfreut. So, bester Gesundheit, so sagt man. Genau. The First Cut is the Deepest. Großartige Coverversion von Norma Fraser. Und verdientermaßen Coverversion der Woche hier bei Der Rost brennt in der zweiten Sendestunde, wo es um Ska, Reggae, Artverwandtes geht. Danke Norma Fraser, du hast uns wunderbar dahin geführt. Es geht gleich weiter mit einer ganz aktuellen Single. Eine Band aus London, die ich sehr, sehr mag. Die machen wirklich, ja, richtig gute Musik, sehr groovy sind sie, sehr, ja, aber auch sehr offen gegenüber anderen Musikstilen, wie man jetzt hier in ihrer aktuellen Single sehr, sehr gut hören kann. Kürzlich erschienen, Home heißt die Single und die Band, von der ich rede, sind The Skints. Und jetzt kommt vielleicht nicht sofort der Sound, den man erwartet in der Reggae-Zeit.

Home von The Skins. Ja, ungewöhnlicher Sound hier für die zweite Sendestunde. Sehr, sehr punky. Sehr, sehr viele Stromgitarren hier am Start bei The Skins. Das ist nicht ihr typischer Sound. Aber ja, gefällt mir. Können sie auch. Und das ist ihre aktuelle Single, Home. Eine weitere Band aus London kommt jetzt hier. Die sind aber ganz dem Reggae treu. The Hampolix. Hier allerdings im Bubs Remix von This Is The End.

Ja, yeah, this is the end. Hier nicht von der Sendung, sondern so war der Name dieses Titels hier von The Hampolics. Großartiges Ding. Im Remix allerdings. Bubs Remix. Jetzt kommt eine Band, die ist eigentlich eher in der ersten Sendestunde aufgehoben. Besser. Aus Staines in Großbritannien sind sie. Heartfire ist ihr Name. Sie sind schon einige Zeit am Start. Aber auf ihrem aktuellen Album Sweating Someone Else's Fever, da findet sich ein Lied, das ist durchaus hier gut aufgehoben unter Ska, Reggae, World und so Cumbia-Klängen. Digo Nada heißt es. Bildet euch selbst ein Urteil.

Kabaka Pyramid war das Make Things Work, seine Single von 2022. Käme aus dem Ruhrgebiet, da würde er vielleicht auf die Frage, und wie ist es, Kabaka Pyramid? Ach ja, muss ja, ne, muss ja. Und dann würde er vielleicht dieses Lied hier singen. Ich weiß es nicht, kann sein. Aber Kabaka Pyramid ist aus Jamaika, genauso wie Kumar Fire. Und Kumar Fire hat ein Lied geschrieben, das basiert auf einer persönlichen Begegnung mit der Polizei. Die haben ihn angehalten, beziehungsweise ihn angeklagt, weil er ein bisschen Gras dabei hatte. Eine kleine Menge Öp hatte er dabei. Und er lachte sich nur ins Fäustchen und dachte sich, ich habe ja hier ein bisschen dabei, so hier, wie heißt das, für einen Eigenbedarf. Zu Hause, da habe ich 5000 Acre von Pflanzen, ne, von Herb. Und ja, dann hat er einen Song geschrieben, 5000 Acres. Hier ist Kumar Fire.

Ja, der hat gut singen über seine Ganja-Plantage in Jamaica. 5000 Acres, Kumar Fire. So, zu der nächsten Single möchte ich euch gerne die Info vorlesen, denn das ist schön. Hier kommt jetzt ein Künstler, der ist aus Stuttgart mit ägyptischen Wurzeln. Deswegen nennt er sich Nubian Don. Und seine neue Single, die Single gerade war übrigens auch ganz aktuell hier, 5000 Acres. Die aktuelle Single von Nubian Don heißt Goddess. Die neue Single ist ein Reggae-Song, der allen Liebenden gewidmet ist und insbesondere den Frauen, die stark und kraftvoll sind wie Aset, der ursprüngliche Name der altägyptischen Isis, die Osiris wieder zum Leben erweckte. Der Track verbindet Realität mit dem Übernatürlichen und vereint Reggae mit Hip-Hop-Elementen. Er zelebriert spirituelle, unabhängige und starke Frauen und rückt die göttliche wie auch magische Kraft der Liebe in den Mittelpunkt. Frauen verdienen größten Respekt und sind keine bloßen Objekte der Begierde. Indem Nubian Don diesen uralten Mythos zum Leben erweckt, leistet er auch auf lyrischer Ebene einen Beitrag zur Stärkung von Frauen und Müttern in der heutigen Zeit. Das hören wir uns jetzt aber mal an. Goddess.

Ja, Nubian Don mit Goddess. Sehr, sehr schön. Der nächste Künstler antwortet auf die Frage, und was studierst du? Vielleicht mit Feuer. Man weiß es nicht. Sein Name ist Baba the Fire Student und er kommt aus der Schweiz, hat hier mal so ein kleines Resümee von 2025 gezogen im nächsten Song und ist der Ansicht, dass 2025 ein crazy Jahr war, ein verrücktes Jahr. Da gebe ich ihm absolut recht, doch ich weiß nicht, ob wir schon auf dem Höhepunkt angekommen sind. Unter anderem bezieht er sich aber hier auch auf den Hurricane, der in der Karibik viel Schaden angerichtet hat und es ging auch Teile wohl der Einnahmen dieser Single an den Fund zum Wiederaufbau von nach dem Hurricane. Das finde ich natürlich gut. Wir hören uns das jetzt mal an hier. Madness 2020.

Schön, von der Free and Easy Rhythm EP, Paul Luper aus Hamburg hier zusammen mit Zoe Mazza, Tomorrow. Und es bleibt romantisch, es bleibt schön. Can I call you Rose? Fragt hier der Jamaikaner Anthony Cruz.

Ja, schön. Can I call you Rose, Anthony Cruz? Jetzt kommt eine Coverversion. Die habe ich nicht erkannt, weil ich kenne auch das Original gar nicht. Von Specialized Nummer 14. Dort werden Songs von Frauen bzw. Songs gesungen, die Frauen berühmt gemacht haben, von berühmten Frauen gesungen worden sind und die durch Frauen berühmt gemacht worden sind. Alles klar? Alles klar. Deadline Do It, die kannte ich vorher auch nicht. Das ist ein deutsches Studioprojekt. Die spezialisieren sich auf Ska und Country Crossover. Interessant. Und dementsprechend covern sie auch einen Country Song, nämlich einen von Lucinda Williams von 1988. Crescent City heißt der. Und hier sind Deadline Duet featuring Jamie O'Neill mit ihrer Version von Crescent.

Crescent City war das. Deadline Do It. Ja, eine Coverversion. Wie gesagt, ich habe es nicht erkannt, aber macht ja nichts. Ich präsentiere ja natürlich alles vom Specialized Sampler hier. Im Moment habe ich nur noch einen am Start, aber es wird ja hoffentlich bald wieder einen neuen geben. Denkt dran, Specialized Sampler, die kommen dem Teenage Cancer Trust in Großbritannien zugute. Also ist es eine gute Sache, wenn ihr euch die Dinger kauft. Und die lohnen sich für alle Ska- und Reggae-Fans. So, jetzt wird es wieder ein bisschen traurig, denn jetzt kommt eine posthum erschienene Single. Coco Water heißt sie. Und Naaman ist der Interpret. Der gute Mann ist vor einem Jahr ungefähr gestorben, mit irgendwie Ende 20 oder so, hatte wohl einen Hirntumor oder sowas, wenn ich das richtig gelesen habe. Und ja, das ist natürlich immer sehr traurig, wenn Menschen in diesem jungen Alter sterben. Aber sein Erbe lebt weiter. Am 17. Oktober gibt es ein Konzert, um ihn zu würdigen. Da bringt er wieder alle zusammen, Naaman, die seine Musik bis heute lebendig halten. Also das ist schon mal schön. Das ist in Frankreich natürlich, denn da kommt Naaman her. Und ja, dieser Song, den wir jetzt hören, der ist 2022 geschrieben und komponiert und vereint all das, was Naaman immer einzigartig gemacht hat. Musik, die dazu einlädt, innezuhalten, wieder zu sich selbst zu finden und das Leben zu feiern. Das finde ich doch wunderschön. Wir hören uns das an, die aktuelle Single von Naaman, Coco Water.

Na Mann, Coco Water, wunderschöne posthume Single dieses viel zu jung verstorbenen Reggae-Künstlers. Die nächste Künstlerin kommt aus New York, macht Reggae selbstverständlich. Blaze It Up ist ihre Single, die ich euch spielen möchte. Nein, Moment, Entschuldigung, das ist keine Single, das ist ein Beitrag von der She Is Life EP. Ihr Name ist Kashira.

0: Meine Lieben, ich verabschiede mich. Es war mir eine große Freude, für euch hier 2 Stunden lang Musik zu präsentieren. Einen habe ich noch. Keine Sorge, also No Worry heißt der, von Blaze Fire und Natoxi. Aus Frankreich kommt das Ganze. Damit bin ich raus. Ich wünsche euch eine schöne Woche. Seid lieb zueinander. Habt Spaß, macht's euch schön. Liebe ist besser als Hass, das kann ich euch nur sagen. Aber vor allem wünsche ich mir eins für euch. Bitte bleibt gesund und zahlungsfähig. Alles klar, bis dann. Tschüss.
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4: Einen wunderschönen guten Abend, liebe Zuhörerinnen und Zuhörer, und herzlich willkommen zu einer neuen Folge von Nachgedacht, die Kultursprechstunde. Mein heutiges Thema ist ein Thema, das uns im Alltag und im Leben überhaupt ständig beschäftigt und häufig sogar mehr als uns lieb ist. Es soll um den Besitz gehen. Wussten Sie eigentlich, dass vor etwa 100 Jahren ein durchschnittlicher Hausstand aus etwa 800 Dingen bestand? Und wie sieht das heute aus? Man wundert sich, wenn man die aktuelle Zahl hört. Heute sind es in etwa 10.000 Dinge. Das ist ein großer Unterschied. Und was dieser Unterschied mit uns macht, inwiefern der Besitz auch zugleich etwas mit unserer Identität zu tun hat und ob sich dann doch in der aktuellen Zeit für die Zukunft eine deutliche Veränderung andeuten lässt, das möchte ich mit dem Kultur- und Literaturwissenschaftler sowie Podcaster Dr. Matthias Keidel in meiner heutigen Sendung besprechen. Ich freue mich sehr, lieber Matthias, dass du heute dazugeschaltet bist, und begrüße dich ganz herzlich hier in dieser Kultursprechstunde.
5: Ja, herzlichen Dank für die Einladung. Das freut mich sehr.
4: Ich freue mich sehr, dass wir uns zusammengefunden haben, und vielleicht ist das auch ein ganz gutes Stichwort, dein Podcast. Du machst ja den Podcast Kulturcast und du beschäftigst dich mit vielen unterschiedlichen Themen in diesem Zusammenhang. Du hast das Thema des Besitzes vorgeschlagen. Spielte das für dich denn in deinen Untersuchungen, in deinen Beschäftigungen schon ein übergeordnetes Thema? Und wenn ja, warum?
5: Ja, also nicht so explizit. Also ich würde jetzt nicht sagen, dass ich speziell über Besitz geforscht habe, aber als Thema zieht es sich eigentlich durch mein ganzes Leben. Also ich war als Kind immer total fasziniert von Autos, von Motorrädern, von schönen Dingen. Also ich bin auch Ästhet, und im Studium der Kulturwissenschaften war Ästhetik auch immer so ein Kernbegriff, um den irgendwie alles kreiste. Und da sind wir natürlich schon ein bisschen so bei der Frage von Besitz. Und was ich eng verknüpfe mit dem Wort Besitz, ist das Thema Statussymbole. Also wie zeigt jemand seinen Besitz? Wie kann man mit Besitz angeben? Weil ich glaube, dass das eine ganz wesentliche Funktion von Besitz ist. Man möchte vieles besitzen, um seinen gesellschaftlichen Status irgendwie aufzuwerten. Und meine aktuelle These wäre jetzt, dass das nicht mehr so gut funktioniert wie früher.
4: Das ist ja erstmal eine, finde ich, sehr interessante These, weil das ja bedeuten würde, einer der essentiellen oder der Grundaspekte, der im Besitz liegen sollte, nämlich eben die Inszenierung, so sagst du, das eben auch Darstellende, das würde sich reduzieren in unserer heutigen Zeit. Also diese Kraft wohnt dem Besitz gar nicht mehr inne, oder die hat sich irgendwie in eine andere Richtung geschoben. Und das wäre ja etymologisch auch spannend, denn wenn man in den Begriff einmal und seine Wortherkunft schaut, dann würde man beim Besitzen darauf stoßen, dass der Grund und Boden, auf dem man sich setzt, eigentlich das ist, was man quasi sich zu eigen macht. Ne? Also wirklich das Sitzen, das Setzen, das steckt da so im Mittelpunkt, also das Besetzte. Und wenn man dann auf Privateigentum schaut, dann steckt darin ja auch Privare, und das heißt eigentlich berauben. Das heißt, indem man sich darauf setzt, es sich also zu eigen macht, dann hat jemand anders nicht die Möglichkeit, es auch zu haben. Also haben ist exklusiv, und das würde jetzt wieder darauf zurückführen, was du sagtest. Ich kann also über die Exklusivität etwas zum Ausdruck bringen, was eben mich abgrenzt und was mich in einer besonderen Weise in Erscheinung bringt. Und das würde sich jetzt ändern, so sagst du. Inwiefern Richtig. Würde sich das denn jetzt verschieben? Also brauchen wir das denn nicht mehr? Ist das jetzt für uns nicht mehr nötig in der heutigen Zeit?
5: Ja, sehr schön, dass du das ausgeführt. Dem würde ich mich auch absolut anschließen. Und auch dieses Sesshaftwerden, das hat ja auch viel mit Kultur zu tun. Der ganz, ganz alte Kulturbegriff bezieht sich ja darauf, dass man ein Stück Land kultiviert, ja, also Essen anbaut. Und das geht natürlich auch nur, wenn man eine Hütte hat, wenn man sesshaft ist. Und das haben wir natürlich in unglaubliche Höhen getrieben. Es wird ja immer auch hart diskutiert, ob in unserer Gesellschaft so die Schere zwischen Arm und Reich nun weiter auseinander geht oder sie sich doch wieder verringert. Und das will ich jetzt gar nicht entscheiden, aber meine Beobachtung ist halt die, dass es von den 50er Jahren, wo die Deutschen auf einmal doch bis in die Mittelschicht hinein eigentlich sehr, sehr reich wurden, nach einer langen Zeit von Entbehrung, dass sofort die Frage war, wer besitzt was? Wie exklusiv ist das Ganze auch? Natürlich, ja, weil wenn ich etwas habe, was sonst kein anderer hat oder nur sehr, sehr wenige Menschen, dann hebt mich das natürlich hervor, dann zeichnet mich das aus und dann kann ich meinen gesellschaftlichen Status darüber aufwerten. Und das funktionierte so in den 50er, 60er, 70er Jahren relativ einfach. Ja, schicke Klamotten, dickes Haus und vor allen Dingen aber, und da arbeite ich mich dran ab, dickes Auto. Ja, da kommen wir jetzt schon natürlich auch noch auf so eine zweite Ebene, nicht nur das Sesshafte, das Haus, das Grundstück, was ich mir natürlich sehr, sehr schick machen kann, sondern auch die Frage, wie bin ich in einer Gesellschaft unterwegs? Also wie trete ich auf, mit wie viel mobilem Raum, wenn du so willst, umgebe ich mich? Ja, und da war halt ganz klar, je dicker das Auto, umso großartiger der Mensch. Ja, und das war weitestgehend unhinterfragt. Also in meiner Kindheit, das war so in den 70er Jahren, wenn du da mit einer richtig dicken Kiste rumgefahren bist, dann warst du wer. Dann war das Türöffnen und Aussteigen aus so einem Auto, war eine Art Bühnenauftritt. Ja, du hast ja deinen eigenen Bühnenraum mitgebracht und konntest dich damit inszenieren. Da war ja auch noch Platz auf den Straßen, da konnte man überall parken, da hat noch niemand über Umwelt und Abgase gesprochen. Und wenn du zum Beispiel so eine Autofirma nimmst wie Opel, die haben die Namen ihrer Fahrzeuge direkt verlinkt mit gesellschaftlichem Status. Ja, das kleinste Auto oder eins der kleinsten hieß Kadett. Ja, und der Kadett, der ist halt nicht viel. Ja, dann schon so ein größeres Dickschiff, das hieß dann Kapitän. Ja, also der Kapitän am eigenen Steuer. Das war schon was ziemlich Großes. Und das Spitzenmodell, das hieß natürlich Admiral. Mhm. Und da brauchst du jetzt nicht mehr viel erklären.
4: Ja, das stimmt. Das ist eine ganz interessante Verknüpfung, die du jetzt herstellst zwischen dem Objekt und dem Raum, den dieses Objekt mitbringt oder auch auftut. Und ich glaube, diese Raumfrage ist auch überhaupt essentiell in Bezug auf das Menschsein. Denn Raum zu haben und Raum geben zu können, ist ein Luxus, würde ich mal sagen, immer schon gewesen und nach wie vor auch noch. Denn gerade, du hast es ja eben noch in den 70ern mit einer gewissen Möglichkeit auch den Raum einzunehmen, ohne in Konkurrenz zu anderen Räumen zu geraten, betont. Und das hat sich ja in der heutigen Zeit verändert, könnte man sagen. Es gibt nicht nur mehr Autos, es gibt auch in Summe mehr Dinge. Es gibt im Grunde genommen für den eigentlich gleich gebliebenen Platz, immer weniger Raum für das einzelne Objekt und damit auch für den Menschen, der sich in der Welt seinen Platz, seine Behausung, seinen Ankerpunkt einrichten möchte, könnte man ja sagen. Und jetzt kommt aber etwas anderes ins Spiel und das finde ich ist interessant, weil es auch ein Raum ist, aber ein Raum der ganz anderen Art, nämlich der virtuelle Raum.
5: Absolut.
4: Wie würdest du denn das Verhältnis zwischen diesem eben beschriebenen realen Raum, der für die Objekte und für den Menschen darin quasi zur Bühne wird, im Unterschied oder im Vergleich zum virtuellen beschreiben?
5: Ja, das ist genau der spannende Vergleich und wo wir jetzt geradezu Umwälzung erleben in unserer Gesellschaft. Also das mit dem Raum im Öffentlichen, da gebe ich dir völlig recht, ja, die Autobahnen sind voll, die Parkräume sind voll, die Städte ersticken an zu viel Autoverkehr und das hat zu einer unglaublichen Umwertung geführt. Also heute ist es, auch wenn alle Leute nach wie vor jetzt noch diese riesen fetten SUVs kaufen und man im Parkhaus nicht mal mehr einparken kann, weil die Parkplätze da auch zu klein sind, ist es aber doch so, dass diesen dicken Karren der Status entzogen wird, also vor allen Dingen von den Jüngeren in der Gesellschaft, die ja selber gar nicht mehr unbedingt Auto fahren wollen oder wenn, dann über Carsharing oder wenigstens Leasing. Und da ist also eine unglaubliche Bewegung im Gange. Und Parkraum ist tatsächlich auch ein kostbares Gut geworden, sodass es jetzt Startups gibt, die an Apps arbeiten, womit du, wenn du einen Privatparkplatz hast, den verbieten kannst. Ja, dann kannst du den ins Internet stellen. Da hätten wir jetzt schon mal eine schöne Brücke und sagen so, liebe Leute, ihr könnt hier vor meinem Haus parken für so und so viel Euro. Und ihr könnt euch den Parkplatz sogar jetzt schon in dieser App reservieren. Dann machst du das als Nutzer, fährst dahin, parkst da, sagen wir mal, deine 4 Stunden, was du irgendwo im Büro bist. Und dann gehst du wieder hin, loggst dich aus der App und bezahlst dann über, was weiß ich, PayPal oder so. Also alles im virtuellen Raum. Und da haben wir eine ganz verrückte Verknüpfung jetzt von diesem Privatgrund, ja, der auf einmal zu einem vermieteten öffentlichen Grund wird, um dieser Raumknappheit zu begegnen. Mhm. Aber ich möchte es mit diesem virtuellen Raum natürlich auch noch weiter tragen, weil die neuen Statussymbole, die finden im virtuellen Raum statt und fast jeder Mensch, es gibt noch einige wenige, die darauf verzichten, sich eine virtuelle Präsenz zuzulegen, aber die allermeisten, vor allen Dingen Jugendliche, kommen eigentlich ohne das überhaupt nicht mehr aus. Und da gibt es auch Statussymbole, virtuelle Statussymbole, da gibt es Formen von Besitz. Und das ist aber alles ein ganz leicht flüchtiger Besitz und der misst sich in Klickzahlen, der misst sich in Ästhetik, in der Ästhetik deines Auftretens, wie du dich halt inszenierst und der bemisst sich nach deiner Fähigkeit zum Storytelling. Storytelling.

0: sag ich mal, Status ist, was einfach nur Zeug ist, wenn du das nicht richtig einsetzt, wenn du mit deinem Material, mit deinen 10.000 Dingen, wie du sagtest, die man heutzutage besitzt, wenn du damit keine Geschichte erzählen kannst, dann ist das alles nichts wert. Dann wirkst du gestrig, dann wirkst du altmodisch und das möchte ja niemand. Ja? Und deswegen erleben wir jetzt in unserer Gesellschaft einen ganz umfassenden Trend, Wandel hin zum Storytelling und solche Figuren wie Influencer. Da gibt es ja sehr viele Prominente, weiblich, männlich. Und da siehst du das, ja. Die müssen gute Geschichtenerzähler sein. Bei denen geht es zwar auch um Fragen vom Besitz und die verdienen sich teilweise auch eine goldene Nase da dran, ja, indem da irgendwelche Mode gefeatured wird oder Styling-Fragen, Kosmetikartikel, was nicht alles. Also, was früher die Shopping-Kanäle im Fernsehen waren, ja, die das so auf so eine ganz dümmliche Art machen, das funktioniert ja leider auch sogar immer noch. Das machen die Influencer sehr viel diffiziler, auch in einer anderen Form von Perfektion, weil sie ihre Arten des Verkaufs und der Anpreisung von Besitz mit einfach einem sehr, sehr guten Storytelling verbinden.
1: Es ist ja auch ein Ausdruck dessen, dass wir natürlich genügend Dinge besitzen, die die reine Funktion, die wir im Leben für verschiedenste Bedürfnisse, die wir in uns tragen, ja über die Objekte, die wir schon haben, repräsentiert finden, also auch erfüllt finden. Das heißt, eigentlich ist so ein Hausstand, selbst wenn er nicht 10.000 Dinge umfasst, in der Regel so gut ausgestattet, dass wir unser Leben leben können. Und jetzt gibt es aber natürlich noch so viele andere Dinge. Und wenn jemand über diese Dinge berichtet, dann reicht es eben auch nicht aus, zu sagen, diese Hose hält warm. Also Nein. Das ist jetzt natürlich irgendwo kein Argument, sie zu kaufen. Ne? Aber wenn ich darüber, über diese Art und Weise der Beschaffenheit der Hose hinausgehe und sage, da gibt es einen Symbolwert, es gibt im Grunde genommen eine Aufladung, eine Verheißung, die fast irrational, fast magisch, also
0: richtig,
1: etwas Aufgeladenes kommuniziert, was sich dem Verstand und der Vernunft ja komplett entzieht, dann beginnt es interessant zu werden, interessanterweise.
0: Ja.
1: Ne?
0: Ja, absolut, genau. Und was ist diese Magie? Ja? Versuchen wir mal, das zu entschlüsseln. Also wenn so ein Influencer da jetzt eine Hose anpreist, ja, dann wird er das natürlich nicht so platt tun, sondern das wird integriert in so einen Teil einer Handlung. Im Grunde führt er so ein kleines Theaterstück auf, wo dann irgendwann diese Hose drin vorkommt. Und da braucht er ja natürlich einen Aufhänger, wie er das, aber da sind die halt sehr, sehr fit, sehr pfiffig. Und dann, was muss diese Hose können? Die muss natürlich aus einem besonderen Material sein. Ja, das sollte am besten in irgendeiner Form sich mit der Nachhaltigkeitsdebatte verknüpfen lassen. Also, dass das zum Beispiel Hanf ist oder irgendein künstlicher Stoff, der wahnsinnig irre Eigenschaften hat. Ne, wenn ich mit meiner einen Businesshose angeben wollte, dann habe ich immer erzählt, dass da kleine Tonkügelchen eingedampft sind, die speichern dann die Feuchtigkeit und geben die dann ab bei Hitze und speichern sie, wenn man schwitzt und so. Also ich habe das im Grunde im Kleinen, im Bekanntenkreis habe ich sowas selber gemacht, ja, mir Stories zu meiner Hose auszudenken. Oder wir hatten mal einen Gast in einem Seminar, der hatte so eine stinknormale Jeans an. Du wärst halt jetzt nie drauf gekommen, über diese Jeans eine Geschichte zu erzählen. Aber der hat es dann auch ganz schick gemacht und hat gesagt, ja, diese Jeans, die ich hier anhabe, die ist geleased. Und wir so, hä? Wer liest denn eine Hose? Was ist das für ein Quatsch? Also es war erstmal auch so ein Moment der Irritation. Und dann hat er gesagt, ja, seht mal hier, ihr kennt doch die Reise einer Jeans. Da gibt es so ein berühmtes Video, wo mal mitverfolgt wird, wie so ein Kleidungsstück einmal um die ganze Welt reist. Ja, es wird irgendwo wird der Stoff gemacht, am anderen Ende der Welt wird die dann genäht. Wieder am anderen Ende der Welt kommt der Reißverschluss rein. Dann geht es nochmal zurück zum Designer, der macht die dann kaputt, damit das entsprechend gut aussieht. Ja, und die Reise aber auf so ihrem Entstehungsweg dreimal um den ganzen Globus, bis die dann an jemanden verkauft wird. Ja, und wenn sie dann zu Ende gelebt hat in dem Sinne, also der oder die Besitzerin möchte das dann nicht mehr haben, schmeißt das in Altkleidersack, dann reist die noch zweimal um die ganze Welt, bis sie dann in irgendeinem Flüchtlingslager ausgegeben wird und dann wirklich in Fetzen getragen wird, so traurig das auch ist. Einmal sagte auch ein Influencer, oh, ich habe da einen Flüchtling gesehen, der hatte meine Jacke an.

0: Ne? Also so ein ganz seltsames Déjà-vu, ob das nun stimmte oder nicht, auf jeden Fall wahrscheinlich das Modell dieser Jacke. Und der Referent, der dazu uns sprach, meinte dann, ja, und ich versuche diesen Kreislauf hier ein bisschen zu unterbrechen mit dieser Hose, indem ich einmal darauf achte, dass die so hergestellt wurde, dass die jetzt nicht dreimal mit dem Containerschiff um die Welt gegangen ist. Und wenn ich die nicht mehr tragen will, dann ist die ja auch noch nicht kaputt. Das heißt, die kann dann von dem Hersteller dieser Jeans nochmal aufbereitet werden, je nachdem, wie der Abnutzungsstatus ist. Ja, und ich meine, er war noch jemand, der hat halt eine heile Jeans getragen, ja, und es ist ja jetzt nun Mode, völlig zerstörte Jeans anzuziehen. Ich weiß nicht, wo die Obergrenze an Löchern ist, was man in seiner Jeans haben kann. Ja, also das heißt, der Jeanshersteller, der kann dann hingehen und sagen, ja gut, hier die Knie sind ein bisschen abgewetzt, die schneiden wir jetzt mal raus und dann nähen wir hier noch eine Applikation dran, was jetzt gerade modern ist, und dann wird das Ding dem nächsten Kunden zum Leasing angeboten. Ja, und der guckt sich das dann an und denkt vielleicht, oh ja, endlich mal einen Used Look, der wirklich auf einem Using beruht und der nicht einfach nur da reingefetzt ist. Und der kann dann wieder die nächste Geschichte zu dieser Jeans erzählen. Ja, der sagt dann, ja, diese Jeans haben vor mir schon drei andere Leute getragen und ich bin stolz drauf, weil ich bin hier der Held der Nachhaltigkeit. So, ne? Und ob das jetzt billiger oder teurer war mit diesem Leasing, keine Ahnung. Das ist auch schon im Grunde in unserem Zusammenhang jetzt völlig zweitrangig, weil dieser Referent hat es geschafft, den ganzen Saal zu beeindrucken, dass er jetzt der erste Typ mit einer geleasten Jeans war, der sich da vor eine Gruppe stellt und diese Story erzählt. Ja, das heißt, der hat aus einem relativ banalen Gegenstand, einer Jeans, die jetzt jeder zweite Mensch irgendwie anhat, hat es geschafft, da ein Statussymbol draus zu generieren, indem er damit die Nachhaltigkeitsdebatte angeregt hat, uns alle in eine tolle Diskussion natürlich auch hineingezogen hat, weil die ganze Gruppe hat dann diskutiert, ist das jetzt gut, das Modell? Und also wir waren mittendrin. Ja. Und ich glaube, noch ein letzter Aspekt der Magie muss dazukommen, wenn es jetzt um diese Szenerie der Influencer geht. Da musste ich nämlich der Kauf dieses Produkts mit der Influencerin oder dem Influencer verbinden. Ja, also am besten läuft er natürlich selber mit der Hose rum. Und wenn ich die dann anziehe, dann fühle ich mich dem irgendwie nah, so ja, wie so ein Fan. Mhm. Na, oder ich kann wenigstens anderen Leuten erzählen, ja, das ist hier die Hose von Dagi und Bibi oder was weiß ich. Also das muss dann auch noch mit dazu kommen, wenn du irgendwie jemand Berühmtes nacheiferst, indem du dann das Gleiche besitzt, wie der besitzt.
1: Es ist ja fast eine Paradoxie. Man versucht zu imitieren, also etwas auch haben zu wollen, heißt ja dann so zu sein wie, und gleichzeitig darüber anders zu sein als andere. Also die Anpassung und Abgrenzung gleichermaßen, ne, die Identitätsbildung nach sich zieht.
0: Richtig.
1: Sind ja immer zwei Bewegungslinien, die gleichzeitig stattfinden. Ne?
0: Genau.
1: Man ist jemand, weil man etwas anderes nicht hat oder beziehungsweise sich gegen etwas entscheidet, aber gleichzeitig sich für etwas entscheidet. Das wiederum einen Bedeutungszusammenhang auftut. So, ne?
0: Genau. Ja, niemand möchte eigentlich jemand anders nachmachen, aber dann für berühmte Leute macht man dann doch mal eine Ausnahme. Und das ist ja generell das Paradox des Besitzes. Ich möchte einerseits meine Individualität damit zum Ausdruck bringen, dass vielleicht jetzt nur ich der bin, der dieses Auto fährt oder der dieses Kleidungsstück trägt oder diese Armbanduhr hat oder was auch immer. Es ist jetzt auf alles anwendbar. Und andererseits muss aber ja dieses Objekt identifizierbar, verstehbar sein und muss in irgendeiner Form zu der Gesellschaft gehören oder der Gesellschaft auf jeden Fall entstammen. Also wenn ich mir jetzt alles selber geschnitzt und gebastelt habe, das wirkt auch komisch. Ja? Wenn man jetzt nur in selbstgestrickten Klamotten rumrennt, ist man auch der Trollo und nicht der In und der Mensch mit den ganzen Must-Haves. Ja, das ist ja auch so ein super Wort, ein Must-Have.
1: Ja, aber das ist interessant, dass du sagst, das macht auch verdächtig, wenn man sich komplett dieser Konsumbranche entzieht, also selber näht zum Beispiel.
0: Ja.
1: Ich würde das ganz kritisch hinterfragen und sagen, ist das wirklich so oder ist nicht gerade die ganz konsequente Abkehr und dass ich kreiere mir selber etwas, eine ganz andere Form auch Bewunderung zu erzeugen und damit jemand zu sein. Nur gelingt das natürlich den allerwenigsten in einer wirklich ausdrucksstarken Weise, weil man sich ja, wenn man näht, auch wieder orientiert an dem, was es schon gibt. So
0: ist das, ja. Und ich glaube auch, also ich halte das nicht für unmöglich, aber da musst du im Grunde schon Modedesign sein, wenn du damit punkten möchtest. Ja, ein so ein Trend fand ich klasse hier im Ruhrgebiet, wo ich ja herkomme. Da hat dann eine Designerin alte Bergbaukleidung genommen und hat die umdesignt. Ja, und es war immer noch als Bergbauherkunft erkennbar. Das sind ja bestimmte Stoffe, bestimmte Muster. Aber es war auf einmal Mode. Ja, und aber auch da wieder Storytelling. Ja, es ist die Geschichte. Und dann bist du halt klasse, weil du diese Designerin entdeckt hast als Kunde und das dann selbstbewusst trägst. Da gehört aber auch ein bisschen Selbstbewusstsein dann dazu, weil du natürlich da schon ziemlich hart gegen den Mainstream vorgehst. Aber andererseits jetzt im Ruhrgebiet und vielleicht auch in Berlin käme sowas ganz großartig an. Ja, also da wäre das eine Möglichkeit, sich absolut zu distinguieren, indem man so etwas macht. Aber wie du sagst, selbstgemacht, also das wird auch, wir waren ja auch bei der Virtualität, bei digitalen Welten, da wird das natürlich sehr stark eingefordert, dass jeder Mensch sein eigener Designer sein muss. Also Ästhetik ist da mindestens genauso wichtig wie Storytelling. Wenn wir jetzt zum Beispiel auf einen Instagram-Account gehen, da bietet dir ja auch schon Instagram unglaublich viel an Fotofiltern, an Unterstützung, dass deine Produkte, die du dann postest, wirklich gestreamlined sind und dieser Corporate Identity von Instagram entsprechen. Und auch da ist natürlich wieder ein Abgrenzungsprozess. Ja, wie weit gehe ich wirklich mit den Standards und wo setze ich dann meine eigene Note? Also das muss auf jeden Fall erkennbar sein. Wenn du einfach nur alle Normalfilter da benutzt, dann bist du auch nicht toll auf Instagram. Also da muss auch eine persönliche Handschrift her, da muss eine Stilistik her. Aber diese ganzen digitalen Helferlein, auch auf Facebook und was nicht alles, die nehmen dir ja doch eine ganze Menge Arbeit ab. Auch auf der Soundcloud, wo ich unterwegs bin, da ist so viel vorformatiert, dass du eigentlich als Podcaster nur noch ein schickes Hintergrundbanner, ein schickes Logo und jeweils ein schickes quadratisches Foto pro Podcast-Folge brauchst und ein ganz bisschen Text und dann bist du aber schon professionell unterwegs. Und wenn du das dann in die weite Welt pustest, ja, also man kann ja seinen Podcast über einen sogenannten RSS-Feed auch dann auf alle anderen Plattformen ausspielen, ja, auf Spotify, auf Deezer, auf Apple iTunes. Und dann gehen die natürlich da jeweils mit ihrer eigenen Ästhetik dran. Ja, also wenn ich mich jetzt auf Spotify aufrufe und mich selber google, was man ja nicht machen soll, aber macht ja trotzdem jeder, ne? weil er wissen will, wie ist denn eigentlich mein virtuelles Ich gerade so unterwegs. Und ich gucke mir dann die Oberfläche von Spotify an, finde ich die fast noch schicker als die Soundcloud, weil die haben alles so mit schwarzem Hintergrund, die runden dann noch die Ecken ab von diesen quadratischen Fotos, die zur Verfügung gestellt werden über den RSS-Feed. Und da bewegen wir uns natürlich sehr in Designfragen, aber all das prägt ja dann trotzdem die eigene digitale Identität.
1: Und du hast es gerade betont, es ist so einfach, weil so viel im Angebot ist. Also man wird im Grunde angeleitet und es gibt oft eine intuitive Bedienmöglichkeit, die mitgeliefert wird. Auch die Kosten sind relativ überschaubar, sodass wir auch viele junge Menschen im Netz finden, die ja selber nicht, weil sie ein hohes Einkommen erwirtschaftet haben, dort präsent sein können, sondern im Grunde ist es für jeden möglich.
0: Richtig.
1: Aber natürlich ist nicht jeder gleich gut sichtbar. Also es gibt dann wieder auch Strategien der Sichtbarkeit oder der Sichtbarwerdung. Also der Einstieg ist leicht. Und dann ist aber das, was du beschrieben hast, ganz interessant, plötzlich etwas, was auch richtig anstrengend werden kann.
0: Absolut, das kann auch krank machen. Das hat also auch seine absoluten Schattenseiten. Die möchte ich überhaupt nicht kleinreden oder verschweigen. Und also da entstehen natürlich auch Süchte draus. Aber das ist ja jetzt alles nicht unser Kernthema. Wir sind ja eigentlich bei diesem Wort Besitz. Und wenn du dir einen virtuell digital identitären Besitzstand aufbauen möchtest, dann musst du natürlich nicht nur da gestalterisch mit allen Wassern gewaschen sein, sondern du musst auch ständig auf Sendung sein. Das heißt, du musst ständig Content liefern und musst immer gucken, dass deine Klickzahlen jetzt up to date sind, dass das sozusagen alles im Flow bleibt. Und das heißt, um dir deinen virtuellen Besitzstand zu wahren, musst du mindestens genauso hart arbeiten wie für realen Besitz. Ja, sich jetzt ein High-Level-Leben leisten zu können, muss man ja auch sehr viel ackern. Sogar so, dass manche Menschen so viel arbeiten, dass sie überhaupt nicht dazu kommen, ihren Besitz zu genießen, was ja absolut absurd ist in sich. Ja, und dann immer zu glauben, man könne alles auf die Rente schieben und da dann groß den Zampano machen, ist natürlich auch Quatsch. Und macht auch nicht glücklich. Also das kann dir auch jede Forschung bestätigen. Ich weiß auch nicht, ob dieser virtuelle Besitz wirklich glücklich macht. Also das kann ich auch nicht beantworten, diese Frage. Ich sehe nur, dass wir diese Verschiebung haben. Ja, dass es also weniger wichtig wird, in der realen Welt zu protzen über Statussymbole, dass reiche Menschen ihren Besitz mittlerweile sogar verstecken, weil sie sich nicht angreifbar machen wollen, weil sie nicht als protzig gelten wollen. Ja, so Protzen mit Statussymbolen erlebst du eigentlich nur noch auf einer prolligen Ebene. Und im virtuellen Raum, ja, also das ist ja nie für die Ewigkeit, die Klicks, die du da generierst. Ja, das ist ja wie ein Aktienkurs. Das geht rauf, das geht runter. Und das kann dich in euphorische Höhen treiben. Das kann dich aber auch in eine Depression verfallen lassen, wenn auf einmal niemand mehr dein Material anklicken möchte.
1: Und das ist nochmal, finde ich, auch eins der grundsätzlichsten Veränderungen, die sich eben, wenn wir zum virtuellen Besitz hin wechseln, vollzieht. Nämlich, es ist weiterhin arbeitsintensiv, also ich muss mich drum kümmern, ich muss weiterhin Zeit investieren, ich habe es nicht einfach so und es bleibt mir auch nicht einfach so. Und gerade der zweite Punkt ist wichtig, es bleibt mir nicht einfach so. Das Auto, das ich mir gekauft habe, das verliert vielleicht auch erstmal über die Zeit an Wert, irgendwann gewinnt es dann wieder an Wert, wenn es ein Oldtimer wird, aber im Grunde genommen ist Besitz stabil. Besitz ist etwas, das da ist, wenn ich es einmal habe, dann spricht es für mich, dann ist es quasi beständig. Aber der virtuelle Besitz, der verliert an Beständigkeitsqualität, weil er immer vorläufig existent ist. Das heißt, immer abhängig davon ist, dass ich weiterhin die Followerzahl halte, dass ich weiterhin präsent bin, neuen Content produziere. Also es ist ein bisschen wie Schwimmen in einem sehr bewegten Wasser. Ich muss mich bewegen, weil ich ansonsten abtreibe, weil ich ansonsten eben nicht die Oberhand und das Oberwasser habe irgendwie. Richtig. Also es ist anstrengend und vielleicht ist genau diese Herausforderung im wahrsten Sinne des Wortes und die, weil eben Vorläufigkeit am Werk ist und ergänzt um auch die Unverbindlichkeit als zentrales Prinzip des virtuellen Raums. Also ich sag mal, der Follower, der heute noch begeistert ist, der stößt morgen auf jemanden, der was anderes macht, findet das cooler und ist dann nicht mehr auf meinem Konto unterwegs und liked. Das heißt, ich kann gar nicht ganz genau in die Zukunft planen. Ich muss im Grunde genommen auf jeden Zug potenziell aufspringen können, damit ich attraktiv bleibe. Und gleichzeitig darf ich mich aber auch nicht als beliebig verkaufen. Es ist quasi fast uneinlösbar.
0: Ja, richtig. Es ist eigentlich eine fast unmögliche Aufgabe. Da gebe ich dir recht. Ich finde auch dieses Bild schön mit dem Schwimmen. Ich würde sagen, es ist dann heute sogar so, nicht nur, dass du da ständig schwimmst, sondern du musst sogar deinen Schwimmstil immer wieder ändern. Ja, also du kannst jetzt nicht die ganze Zeit mit Brust schwimmen. Du musst auch auf den Rücken gehen. Du musst auch kraulen. Du musst eigentlich alles nutzen, was dir zur Verfügung steht, was du irgendwann mal gelernt hast. Und du hast auch recht mit dieser Aussage, Besitz ist erstmal stabil. Das ja, also er geht nicht unbedingt weg, wenn man nicht pleite geht. Aber wie stark du damit angeben kannst, wie gut die Qualität als Statussymbol bleibt oder sich entwickelt, das ist letztendlich im Augenblick genauso volatilen Schwankungen unterworfen wie das, worüber wir jetzt im virtuellen Raum reden.
1: Das stimmt, ja.
0: Mhm. Und diese Virtualität, die hat nochmal zwei Medaillen. Es gibt die eine, die du nach außen kehrst, also womit du sozusagen rausgehst auf den Markt, auf den Markt des Geldes, den Markt der Meinung, den Markt des Images. Es gibt aber auch deine privaten Besitzstände. Und da möchte ich mal so ein Wort in den Raum werfen, die sogenannte Playlist. Ja, meine Söhne schmeißen ständig ihre Smartphones runter und dann muss ich ihnen natürlich neue kaufen. Dann wird immer hart verhandelt, wie viel das jetzt kosten darf und was man da nimmt. Ja, und dann recherchiere ich rum und dann auch da ändern sich die Prioritäten. Ja, mal soll es viel Speicher sein, mal soll es die tolle Kamera sein. Also gar nicht mal mehr die Marke. Ja, früher war ja alles die Marke. Das ist heute völlig wurscht. Also was da draufsteht, ist egal. Die Dinger sehen ja auch alle gleich aus. Oft steht überhaupt keine Marke mehr drauf, das sind einfach nur schwarze Dinge, ja, und von daher ist es auch schwer mit einem Smartphone anzugeben, obwohl das natürlich bei Jugendlichen jetzt erstmal Statussymbol Nummer eins ist und dann ja auch das Werkzeug, über das alles läuft, ja, also die meisten Videos werden jetzt auch heutzutage am Smartphone geschnitten und nicht am PC, wo das eigentlich ja alles viel besser geht, also sowohl softwaremäßig als auch einfach von der Bildschirmgröße. Hm. Aber zu diesem Innen und Außen. Ich hatte dann für meinen Sohn alles wieder reinstalliert, ja, alle Accounts, alle Apps, alle Programme liefen und ich dachte, ich wäre fertig. Geb ihm sein Gerät und er so dip, dip, dip, wird alles getestet und sagt, ja, gut, läuft wieder. Aber wo ist meine Playlist? Und ich so, wieso deine Playlist? Ja, da hatte er jetzt sich eine persönliche Playlist angefertigt, die war auch etwas umfangreicher, auf die konnte er jetzt nicht zugreifen auf dem Smartphone. Und das war aber auch einer der Kernpunkte seiner digitalen Persönlichkeit, weil er sagte dann, hey, ich muss doch meine Lieder hören können und auf der Party, dann mache ich die immer an, die ganze Partymusik läuft über diese Playlist. Also das heißt, das war wie, ja, wir hatten vorhin so die Jeans, ne, ohne Playlist auf dem Handy ist, als hätte man keine Hose an. Jetzt mal so. Und ich habe natürlich nicht an seine Playlist gedacht, also woher auch. Es war ein wirklicher Aha-Effekt für mich, dass du jetzt für deine digitale Identität auch eine Playlist brauchst. Ne? Und prompt habe ich mir natürlich jetzt auch eine gemacht und genieße das ohne Ende ins Auto, jetzt sind wir wieder im Auto, einzusteigen. Und verbindet sich mein Smartphone mittlerweile sofort über Bluetooth mit dem Fahrzeug, fängt auch gleich von alleine schon an zu spielen, also ich brauche nicht mehr auf Anschalten und greift dann natürlich auf meine Playlist zu und berieselt mich mit meinen Lieblingsliedern. Diese Playlist wird auch permanent angepasst, ja, da sind wir wieder bei dieser Schwimmbewegung, also da fliegen natürlich ständig Songs raus und neue kommen rein und das ist aber mein digitales Zuhause, das ist zu so einem digitalen Wohnzimmer geworden und auch ein Grund, warum ich jetzt zum Beispiel kein Radio mehr höre, tut mir jetzt natürlich leid für dich, wo wir hier eine Radiosendung machen.
1: Das ändert sich ja jetzt vielleicht auch.
0: Ja klar und deswegen sind auch Podcasts so im Aufwind und viele Radiosender machen ja auch Podcast oder lassen die Sendung dann einfach in ihren Mediatheken und da hast du das gleiche System. Da kannst du auch was abonnieren, da kannst du dir auch dein digitales Wohnzimmer mit einrichten und du baust dir im Grunde deine digitalen Räume. Und ich würde dir auch beipflichten, wo du gerade gesagt hast, das ist natürlich alles hochvolatil und man ändert seine Interessen und jeder muss sich ständig neu erfinden und auch was Neues veranstalten. Aber ohne da irgendwas von abzuziehen, möchte ich auch da wieder ergänzen. Trotzdem haben wir den Beziehungsaspekt und der ist im virtuellen Raum mindestens genauso entscheidend und so tragend, auch langfristig, wie in der realen Welt. Ja, also ich habe meine ganz klare, auch da wieder eine Freundesliste, ob Facebook, Instagram, Twitter, was auch immer. Die einen nutzen das eher beruflich, die anderen nutzen das eher privat. Aber das ist ein Besitzstand, an dem man auch hängt. Also jemanden aus seiner Freundesliste rauszuschmeißen, das ist fast wie ein Faustschlag. Ja, also wenn das jemand anderes mitbekommt, ich bin bei dem und dem aus der Freundesliste geflogen, dann wird da wirklich nachgefragt. Ja, was ist denn los und was habe ich denn gemacht? Und das ist ein Drama. Und wenn Leute einmal anderen treu sind im virtuellen Raum, also man geht da wirklich auch langfristige virtuelle Beziehungen ein, dann muss viel passieren, um diese Freundschaft oder diese virtuelle Beziehung wieder zu zerstören. Ja, im prominenten Bereich sind das natürlich ein bisschen eindimensionale Beziehungen, ja, weil jemand, der jetzt 5000 Follower hat, der redet ja nicht mit jedem Einzelnen persönlich, obwohl das...
1: Ja, und der folgt denen umgekehrt ja auch nicht
0: genau,
1: allen.
0: Genau, so. Genau. Aber da gibt es ganz viele Abstufungen. Ne? Also ich folge zum Beispiel einem Influencer und der macht immer so Videos, wie er League of Legends spielt und schweift dann aber ab und erzählt über sein Leben und fängt an zu philosophieren und so. Und dem folge ich jetzt schon seit Jahren und das werde ich auch weiter tun. Ich habe den sogar mal in Seminar eingeladen und dann hat er uns über seine Existenz als Person des öffentlichen Lebens erzählt und das war hochspannend. Ne? Und da würde ich schon sagen, das ist so eine Art von langfristiger Beziehung oder meine Söhne, die fliegen total auf Hand of Blood. Das ist so ein Typ, auf den trifft das zu, was du gerade berichtet hast. Der erfindet sich ständig neu. Ja, also der hat alle paar Wochen hat der was Neues. Der bildet mittlerweile auch andere Influencer aus und der kann wirklich jeden Quatsch machen und seine Fans folgen ihm. Und ständig kommen meine Söhne und zeigen mir wieder, was er jetzt wieder angestellt hat. Der hat als Let's Player angefangen und mittlerweile macht er echt alles und sehr viel Quatsch auch, aber unterhaltsamen Quatsch. Ja, es hat, das könntest du echt alles wissenschaftlich analysieren. Das ist extrem ausgefuchst, was er da tut. Da ist immer eine Metaebene dabei, da ist immer ein Quäntchen Gesellschaftskritik dabei, da ist Selbstironie dabei und es ist natürlich auch viel ganz platter Klamauk, aber das will dann das Publikum auch. Und auch da würde ich sagen, obwohl der sich andauernd neu erfindet, hat der mit seinen Fans, mit seinen Followern eine ganz, ganz stabile Beziehung geknüpft über jetzt die Jahre, die der online ist. Und diese Beziehungen machen auch diese ganzen Wechsel mit. Also das, finde ich, ist eine wichtige Ergänzung noch, wenn wir jetzt über Virtualität, den virtuellen Raum reden. Also man beheimatet sich auch ganz klar ausdrücklich an anderen Menschen.
1: Natürlich. Und gerade in dieser sozialen Komponente geschieht ja auch eine wesentliche Identitätsbildung. Also ich bilde ja nicht nur mein Selbst aus an den Objekten, an den Dingen, die ich benutze, die ich besitze, sondern natürlich auch an den, ich sag eben im übertragenen Sinne jetzt an den Followern, an den Fans, die ich besitze, in Anführungszeichen gesagt. Und da gibt es ja auch eine Form von Besitz im Sinne einer Abhängigkeit, im Sinne einer Beziehung, die eben auch gewissen, sagen wir mal, unausgesprochenen Versprechen folgt. Also ich bin für euch da, ihr seid für mich da. Das sind ja irgendwie so Verheißungen, die sind latent ja im Spiel. Also ja. Man schenkt sich Aufmerksamkeit. Das ist ja schon auch eine, Georg Frank hat das mal so schön in seiner Theorie formuliert, eine Ökonomie der Aufmerksamkeit. Und die Aufmerksamkeit ist die unwiderstehlichste, so sagte er, unwiderstehlichste aller Drogen, die
0: absolut.
1: Der Mensch hat.
0: Ja, genau. Ja, also ich bin auch aufmerksamkeitssüchtig. Also wenn ich vor einer Gruppe stehen darf und moderiere oder vortrage, natürlich, dann laufe ich auch zu Hochform auf, dann fange ich innerlich so an zu glühen. Klar, und das ist natürlich auch eine Form von Sucht. Ja, beim Musikmachen ist es ähnlich. Also wenn man vor einem Publikum steht und man bekommt Applaus, das erzeugt auch Rauschgefühle. Das kannst du physiologisch messen. Das sind Endorphine, Dopamine, was da alles ausgeschüttet wird. Also wenn man das zu einer Meisterschaft bringt, dann braucht man eigentlich keine Drogen. Dann macht man sich das alles selber.
1: Und das läuft dann irgendwann eben nicht mehr nur über die Qualitätsebene, also darüber, dass es jemanden gibt, der mir zuhört, sondern über Quantitäten, dass es ganz viele gibt, die mir zuhören. Das ist also auch sehr rauschhaft, dass es eine Menge gibt.
0: Ja.
1: Und dann sind wir bei Praktiken des Besitzens, finde ich. Wir haben ja darüber gesprochen, es geht um Inszenierung. Wir haben darüber gesprochen, es geht in diesem Zusammenhang um ein Zurschaustellen, das sich koppelt an das Verwenden, Also im Verwenden, im Gebrauchen, Verbrauchen, also in der Nutzung können andere zuschauen, sei es beim Autofahren, sei es bei den Videos, die sich andere angucken zum Beispiel. Mhm. Ich kann die Dinge einfach auch aufbewahren und lagern, also sie einfach für mich verwahren und darauf hoffen, dass sie im Wert beständig bleiben oder sich steigern. Das funktioniert im Virtuellen eher weniger, entnehme ich jetzt unserer Unterhaltung. Mhm. Aber ein anderer Aspekt, wir hatten das Tauschen, das Verkaufen auch so ein bisschen mit im Spiel, aber ein ganz anderer Aspekt, der jetzt hier nochmal, finde ich, sehr deutlich zum Tragen kommt und der spielt sowohl im virtuellen Raum als auch im realen eine wichtige Rolle. Ich kann auch sammeln und Besitz und Sammeln hängt auch für mich sehr eng miteinander zusammen.
0: Das stimmt und ich habe so den Eindruck, dass das Sammeln in der realen Welt, das ging ja früher los mit Briefmarken sammeln, mit Münzen sammeln, so, ne? Das ist immer mehr im Sinkflug, also vielleicht wird es nie verschwinden, aber es ist auf jeden Fall jetzt nicht mehr das Hobby, dem Deutschland frönt. Ich laufe in einer Einkaufsstraße immer an so einem Briefmarkenladen vorbei, ja, wo du wirklich so Briefmarken kaufen kannst und so Sammelalben. Ja. Ich habe da noch niemals einen einzigen Kunden drin gesehen. Ich frage mich, wie dieser...
1: Die machen das alle im Netz? Ja, die sind alle virtuell.
0: Ja, gut, vielleicht sitzt er den ganzen Tag und versendet. Ja, das kann ja sein, dass er auch schon in die Virtualität umgezogen ist. Aber ja, in der Virtualität sind das natürlich einerseits die Playlists, die du dir selber anlegst und dann aber auch die Suchmaschinen. Also vieles bleibt ja auch für alle Ewigkeit da. Das Internet vergisst ja auch nicht. Und man sagt immer so, ein Video geht viral, also hat dann millionenfache Klicks. Und dann wird das natürlich immer weiter auch verbreitet und poppt dann überall auf. Ja, es gibt ja auch so Vorschlagslisten, also überall, wenn du da drauf gehst und du warst da öfter, dann gibt es natürlich Algorithmen, was dir gefällt und dann kriegst du mehr vom Gleichen immer vorgeschlagen und klickst da auch wieder drauf. Also das ist dann auch so ein Schneeballsystem, was sich die Anbieter da ausgedacht haben. Und das heißt, ganz viele Dinge sind ja auch für alle verfügbar, werden zu so einer Art universalen Besitz. Und dann wird immer wieder neu verhandelt, ja, was sind denn jetzt die wirklich viralen Videos. Und gerade wenn man das so unter Jugendlichen beobachtet, das ist hochspannend. Also wir saßen dann mal abends in einer Thekensituation und dann gab ein Wort das andere und dann fing irgendjemand an, mal so die schlimmsten, viralsten Videos auszupacken. Ja, und das war echt verrückt. Das war ein Kanon. Also es sind so 30, 40 Videos, die sind wirklich so unfassbar grottig, dass dir alle Haare zu Berge stehen und du möchtest eigentlich schreiend aus dem Raum rennen. Aber das ist dann so eine Inszenierung von Dummheit, die einen einfach schreien lässt, die aber auf so eine ganz böse Art trotzdem wahnsinnig unterhaltsam ist. Und da würde ich sagen, das ist so ein, soll man sagen, so ein neuer Antikanon. Ja, so früher, ja, Goethe, das war halt Kanon und andere Literatur und das hatte so was Heiliges. Und wir haben heute so Gegenstücke dazu. Wir haben einen Holy Grail der Trash-Kultur, könntest du sagen.
1: Ja, genau. Ich habe auch gerade an den Trash-Begriff gedacht. Ne? Das ist ja eigentlich nicht nur der Trash-Begriff hängt ja zusammen mit Müll, aber er ist im Grunde genommen eine künstlerische Form des Mülls, könnte man sagen. Ja. Ne? Sie ist also wieder gestalterisch aufbereitet. Damit sind wir wieder bei der Gestaltung. Mhm. Also sobald ich im Grunde einen Ästhetisierungsprozess unterstelle, also es gibt eine Art und Weise der Inszenierung, die wieder mit Symbolhaftigkeiten arbeitet, dann kann auch die Inszenierung eine sehr anästhetische sein. Ja. Aber der Gegenpart ist letztlich ja auch wieder eine gestalterische Leistung und damit wiedererkennbar. Und ich glaube, es geht auch ganz viel um Wiedererkennbarkeiten. Wir hatten das über die Marke, die ja so deine These ja im Virtuellen gar nicht mehr so dominant eine Marktführerschaft für das, worauf man achtet, für sich beanspruchen kann. Aber es geht im Grunde genommen um andere Wiedererkennbarkeiten und die können genau in bestimmten gestalterischen Spuren liegen und auf die kann man sich tatsächlich zitierend beziehen und dann kann man sich mit einspeisen in die Spur.
0: Ja, genau. Eben, und teilweise wird dann auch, es ist ja unglaublich viel Comedy auch im Internet und im virtuellen Raum. Also ohne Humor ist der überhaupt nicht zu denken. Und dann werden teilweise andere Videos zitiert und dann wörtlich durch den Kakao gezogen. Also zum Beispiel hat das Jan Böhmermann mit einem Unboxing-Video von Matthias Reim gemacht. Matthias Reim packt so seine Deluxe-CD aus, ja auch da wieder so ein It-Piece, ein Must-Have, was alle Reims-Fans haben müssen. Ja, und dann ist er zum Beispiel auch eine Figur von ihm selbst, die hält er dann so hoch und feiert das. Ups, das bin ja ich so. Ja, und dann hat Jan Böhmermann hat wörtlich den Text aus dem Matthias Reim-Video übernommen, aber als Hitler. Ja, und hat sich selber als Hitler dann inszeniert, auch so mit diesem Ton gesprochen und hat dann da seine eigene Box dann Unboxing gemacht. Und ja, da kommt das natürlich, bekommt das eine ganz andere Konnotation. Und da hast du Humor auf so vielen Ebenen. Es ist die Persiflage eines Schlagerstars, es ist politische Kritik, es ist eine Kritik an ja, Selbstbestimmung, an Eitelkeit, es ist eine Medienkritik, also alles. Du könntest da 4, 5 Ebenen draus machen. Und fand ich einfach großartig. Also vor allen Dingen, ich fand das Böhmermann-Video schon gut und kannte das Original überhaupt nicht. Und dann haben mir meine Jugendlichen erstmal das Matthias Reim-Video gezeigt. Und dann lag ich wirklich vollends unterm Stuhl und dachte, das ist ja 1:1.
1: Und ein bisschen ist es ja auch eine Abrechnung mit dem Besitzhaften. Ne?
0: Absolut. Ja, es ist genau. Ne? Da kommen wir jetzt wieder zurück zu unserem Thema. Es ist eine Abrechnung mit den althergebrachten Strategien, Besitz zu inszenieren oder Exklusivität zu inszenieren. Also so dieses Stichwort Unboxing. Da hast du ja auch was, das Hype total, dieses Format. Du kaufst dir was, du lässt dir das liefern und dann packst du das aus zu Hause bei dir vor der laufenden Kamera und teilst das wiederum mit deiner Community und freust dich öffentlich. Das ist im Grunde, da haben wir jetzt alles zusammen, worüber wir gesprochen haben in dieser Szene. Ja, du holst dir ein Besitztum aus der realen Welt, inszenierst das aber in deiner eigenen virtuellen Heimat und bekommst dafür sozusagen virtuelle Währung. Du bekommst Klicks, du bekommst Kommentare in deinem Channel. Ja, je nachdem, ob du das dann auch gleich verkaufst, machst du vielleicht damit noch einen Reibach. Aber auch bei den Klicks sagt man heute, ein Klick, ein Euro. Ja, also wer sich versteht darauf, die Vermarktungsstrategien des Internets zu nutzen, das kann ich zum Beispiel überhaupt noch nicht. Also ich bin bislang nur inhaltlich unterwegs und interessiere mich auch nur für Inhalte. Aber wer das halt kann, der macht dann das auch zu Geld. Ja, und der verdient dann, wenn er bekannt ist, mit so einem Unboxing-Video wahrscheinlich den 10-fachen oder 100-fachen Kaufpreis des Objekts für sich persönlich, dadurch, dass sein Video viral geht.
1: Wahnsinn, das ist dann wirklich im doppelten Sinne eine Ökonomie der Aufmerksamkeit.
0: Aber ne? Hallo, ja, absolut. Ja.
1: Damit wird aber auch tatsächlich die kapitalistische Grundordnung gestärkt, weil das Haben, also das dem Besitz ja unterliegt, also ich muss ja etwas haben, wenn ich von Besitz spreche, gefördert wird. Ich referiere jetzt mal auf Erich Fromm. Haben oder Sein hat er als sehr bekanntes Buch geschrieben. Da unterscheidet er ja zwei Seins- oder zwei Existenzweisen des Menschen. Einmal das Sein und zum anderen das Haben. Und er sagt gar nicht, das eine ist gut, das andere ist schlecht. Er macht nur deutlich, dass die ganz unterschiedliche Art sind und man aufpassen muss, dass man nicht in so eine Schieflage zum Haben gerät, weil nämlich das Haben prinzipiell sich eben eher an eben Aspekten wie Quantität, Äußerlichkeiten und damit weniger an auf den Kern der Sache bezogenen inhaltlichen Maßstäben orientiert. Und damit ist die Wertebene eine andere. Ja, und ich finde, das sollte man zumindest, ich hatte ja eben schon das Stichwort gegeben, auch die Probleme, die mit Besitz verbunden sein können, das sollte man immer im Blick behalten bei dem Thema Besitz. Denn Besitz, wir hatten das auch an verschiedenen Stellen in der vergangenen fast ganzen Stunde, dass nämlich man nicht nur auch Abhängigkeiten erzeugt, also sich selbst auch abhängig macht vom Besitz, weil man Zeit investieren muss in das Haben, was man da angehäuft hat, und gleichzeitig aber auch, weil man im Grunde überformt werden kann. Also wenn ich mich nur noch identifiziere mit meinen Besitztümern, dann reduziere ich mich ja auch als Individuum.
0: Absolut, genau. Das ist die Aufgabe. Also Erich Fromm habe ich auch gerade dieses Buch mit Gewinn und Genuss gelesen, schon als Jugendlicher, fand ich klasse. Und natürlich habe ich immer versucht, eher auf dieser Seinsseite zu bleiben. Und ein moderner Nachfolger, würde ich sagen, von ihm ist Hartmut Rosa, jetzt mit seiner Resonanztheorie, die ja sehr komplex ist. Und ich möchte da nur so viel rausgreifen, dass mein Eindruck ist, dass es unsere Aufgabe ist, einfach solche Resonanzräume zu schaffen in unserer Gesellschaft. Und da geht es natürlich immer mehr um Beziehungen als um Haben, um Besitz.
1: Und ich glaube, dass wir ein schönes Ankerwort haben, das beides miteinander in eine Beziehung bringt. Das also sagt, es ist auch nicht zu verteufeln, dass es Objekte gibt, in deren Verhältnis wir uns setzen. Das Wort, wir haben es im deutschen Sprachgebrauch, das Wort der Habseligkeiten. Mhm. Da steckt nämlich beides drin. Ja. Also Habseligkeiten können zum Beispiel ja nie unendlich viele sein. Wir besitzen vielleicht viel mehr, aber Habseligkeiten sind davon nur die allerwenigsten Dinge. Richtig, und das sind die, die uns ans Herz gewachsen sind. Das sind die, mit denen wir quasi wie verwurzelt sind. Ja. Und die bedeuten eben mehr als bloß Status. Die bedeuten eben mehr als bloße Mode. Und die sind quasi Besitz, aber die sind irgendwie gesteigerter Besitz.
0: Richtig. Ja, und was das eigentlich sind, die persönlichen Habseligkeiten, das merkt man zum Beispiel, wenn man mal ins Ausland geht. Ich habe ein Semester in England studiert, in Bath, in Südengland, und hatte halt so einen Wanderrucksack. Ja, den konnte ich mitnehmen, und mehr Gepäck ging halt nicht. Also mein Saxophon habe ich dann noch von Freunden im Auto mitbringen lassen, die dann wirklich den anderen Weg gegangen sind. Aber ja, Flugzeug war halt klar, ich weiß nicht, 25 Kilo. Ne? Und das waren dann meine Habseligkeiten. Und ehrlich gesagt, ich habe dann da nichts vermisst, außer dem Saxophon. Also das brauchte ich, als ich das dann hatte, war dann meine Persönlichkeit sozusagen wieder komplett. Also vorher musste ich mir eins leihen, ich hatte nur mein Mundstück mitgenommen. Aber es gibt auch einen Song, der das wunderschön zum Ausdruck bringt, mit diesen, was sind eigentlich die Habseligkeiten? Und das ist von Silbermond, der Titel Leichtes Gepäck. Die nehmen genau diese Überlegung, was braucht man eigentlich zum Leben? Was braucht man zum Glücklichsein? Ja, das geht los mit eines Tages fällt dir auf, dass du 99% nicht brauchst. Du nimmst all den Ballast und schmeißt ihn weg, denn es reißt sich besser mit leichtem Gepäck. Ich möchte auch noch ergänzen den Flaneur Franz Hessel, den ich sehr schätze. Der hat ja diesen Satz gesagt, genieße froh, was du nicht hast. Der ist heute natürlich in all dieser Virtualität aktueller denn je, und die Stelle endet dann mit dem Statement, dass er sagt, Besitz beraubt. Also Besitz sorgt auch dafür, dass man sich sozusagen in die Fläche diffundiert, weil man sich um alles kümmern muss. Ja, das muss ja auch alles instand gehalten, geputzt, inszeniert werden, und man verliert halt den personellen Kern. Ja, und hier die im Songtext schreiben sie, siehst dich um in deiner Wohnung, siehst ein Kabinett aus Sinnlosigkeiten, das Ergebnis von Kaufen und Kaufen. Und also ist so ein bisschen so eine kleine Quintessenz. Und dann eben im Refrain diese Aufforderung, doch auch mal da zu gucken, was braucht man denn wirklich?
1: Wie ich finde, eine sehr schöne Idee, auch nochmal zu sagen, es ist eben auf der einen Seite sehr grundsätzlich für uns Menschen, wir haben Besitz, wir empfinden Besitz auch als irgendwie eine interessante Sache, und gleichzeitig ist es eben nicht alles, und es ist sogar bei weitem nicht alles, weil so viel und genau diese oder jene Dinge, die sind es dann ganz sicher am Ende eben nicht, die uns glücklich machen, weil es eben auf anderes ankommt. Du hast es vorhin ja auch schon an Menschen festgemacht, gesagt, gute Beziehungen, die beheimaten. Und dann ist es eben vielleicht zwar das Auto, was mir einen Raum eröffnet, durch den ich mobil bin, aber der nützt mir vielleicht auch gar nichts, wenn ich mit den falschen Menschen an meiner Seite unterwegs bin oder nicht weiß, wo ich hinfahren kann.
0: Oder nur im Stau stehe. Ne?
1: Oder nur im Stau stehe, genau. Ja. Und dass eigentlich die Lebensqualität im Grunde genommen dann beginnt, wenn es um ein Miteinander geht und wenn es um die Qualität dann doch wieder und nicht nur um die Quantität, also nicht nur, dass ich was habe, sondern im Grunde genommen auch die Nutzung dessen und das lebendig werden lassen der Möglichkeiten, die durch Dinge, die also durch den Besitz im Raum sind. Also wir müssen es letztlich auch irgendwo einbinden, uns einverleiben. Wir müssen es nutzen, was da ist.
0: Richtig.
1: Und auch nicht alles um jeden Preis, sondern da wirklich auch überlegen, was ist nötig und was ist letztlich auch etwas, du hast den schönen Begriff des Genießens gesagt vorhin, was ist etwas, das uns auch tatsächlich in unserer Lebendigkeit stärkt, also
0: ganz
1: uns genussvoll da sein lässt.
0: Absolut, und das ist auch meine Art des Umgangs mit Besitz, also es gibt da natürlich radikale Künstler, der eine hat sich mal, ich glaube in London, in ein Schaufenster einsperren lassen und hat dann seinen gesamten Besitz zerschreddert oder sogar verbrannt, also seine gesamte Existenz ging dann über eine Woche Stück für Stück durch den Reißwolf und am Ende hatte er halt nichts mehr und saß wirklich nackt in diesem Schaufenster. Und das ist natürlich Besitzverweigerung auf die Spitze getrieben. Aber ich finde, so war das, ist schön, dass mal als Gesellschaftskritik, dass es mal einer gemacht hat und das gab es auch noch nie vorher in der Kunst, das ist ja auch immer wichtig. Aber mein Umgang mit Besitz ist eigentlich der, ich kaufe auch unglaublich gern. Ich kenne auch diesen Kaufrausch, also dann klickt man sich durch und recherchiert und irgendwann hat man sich was ausgesucht und dann, ich bin gerade wieder ein neues Saxophon-Mundstück gekauft und dann kommt das dann irgendwann. Also herrlich, aber wie du es gerade geschildert hast, Besitz muss für etwas gut sein. Ich brauche Besitz, um zu. Ich will etwas damit machen. Das muss meine eigenen Fähigkeiten sozusagen auf eine höhere Ebene katapultieren können. Dann ist das für mich etwas Interessantes, das zu besitzen. Wenn das einfach nur rumsteht, protzt und nichts macht und ich mich damit nicht in irgendein Verhältnis des Tuns setzen kann, dann ist es uninteressant.
1: Was für ein schönes Schlusswort. Ich danke dir sehr für diese wunderschöne Stunde. Das hat einen großen Spaß gemacht, mit dir über das Thema Besitz nachzudenken. Dr. Matthias Keidel war mein Gast in der Kultursprechstunde. Wir haben über den Besitz gesprochen und wer Dr. Matthias Keidel in seinem oder mit seinem Podcast Kulturcast hören möchte, hat die Gelegenheit dazu auf eigentlich allen gängigen Streaming-Portalen.
0: Richtig, genau. Soundcloud ist meine Homebase, aber man kann es wirklich überall abrufen.
1: Wunderbar. Also vielen Dank, lieber Matthias, fürs mit mir über dieses Thema sprechen.
0: Sehr gern.
1: Und Sie, liebe Zuhörerinnen und Zuhörer, vielleicht machen Sie sich auch noch das ein oder andere Thema dieser Stunde zum eigenen Thema, denken weiter darüber nach. Wir hören uns in jedem Falle wieder in 14 Tagen, dann wieder mit einem neuen Thema. Bis dahin, eine wunderschöne Zeit.

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2: Herzlich willkommen zur 15. Runde. Ich zähle mal mit der Reihe Ovid erzählt mit Geschichten aus Ovids, aus den Metamorphosen, so heißt das Buch, für alle, die auch noch nicht da waren, des römischen Dichters Ovid. Ich schätze, es steht im Keller, so irgendwo herum. Jeden Monat gibt es eine Geschichte. Und kurz vorneweg, vielleicht immer alle 3, 4 Sachen vorneweg. Genau, das erste ist, vielen Dank an die Bibliothek, dass wir hier sein dürfen, nicht, dass ich das vergesse. Ist noch eine relativ neue Idee. Also dieser kleine Raum hier ist vor 1,5 Jahren oder ungefähr so eingerichtet worden. So grob, ja, so ungefähr, funktioniert wunderbar für sowas. Ist dann quasi ein idealer Raum, ist die ideale Größe für so eine kleine Erzähl- oder Leserunde. Nummer 2 vorab, wenn ich zu leise sein sollte, dann machen Sie irgendwie ein Handzeichen, dann kann man den, oder ein Ohrenzeichen, dann kann man den Regler ein bisschen raufdrehen, so. Nummer 3, da hinten ist eine blaue Kiste. Da ist erstens so ein Blatt drauf, wer mag. Ich schicke jedes Mal immer ein bisschen zu spät so eine Art Ankündigung. Da steht dann immer morgen oder übermorgen oder in 3 Tagen, wenn ich es früh genug schaffe, gibt es die neue Geschichte von Ovid, so als Erinnerung, so eine Art Newsletter. Wenn Sie den kriegen möchten, schreiben Sie Ihre Mailadresse und Namen auf den Zettel da hinten. Und dann liegt da hinten noch meine neueste Erfindung. Also ich habe gedacht, ich könnte so ein Gästebuch, liegt da so ein in Disco-Glitzer. Aber jetzt habe ich es aufgeschlagen. Also wenn Sie Lust haben, weil es würde mich ja wirklich interessieren, was Sie so denken, was Sie gehört haben, was Sie mitgenommen haben, was Sie komisch fanden, was gibt's noch, was Sie geärgert hat, was Sie lieber hätten, was Sie gerne hören würden, was auch immer, können Sie in dieses Buch reinschreiben. Und die Idee ist, dass das im Laufe der Zeit immer dicker werden kann. Das wäre doch schön, dann habe ich auch eine Erinnerung und ich weiß, was Sie denken. So, das war das und das und das. Und dann steht da noch diese schöne gestreifte Dose. Wenn es Ihnen gefallen hat oder wenn es Ihnen nicht gefallen hat, können Sie das auch. Dann können Sie da was reinschmeißen. Auch wenn es Ihnen nicht gefallen hat, wie auch immer. Nicht mitnehmen, reinschmeißen. Mitgenommen hat auch schon mal jemand was. Das war dann ganz eigenartig. Nein, aber das war, glaube ich, irgendwie eine Verwirrung. Das waren die 3 Dinge vorneweg. Und dann noch für alle, die noch nicht hier waren, viele waren ja schon mal da, zur Idee dieser Runde. Ich bin eine Erzählerin, das heißt, das ist sowas. Das ist Erzählen ist was, was wir alle machen. Man sagt so, die Menschen erzählen sich das Leben immer, ständig. Wenn man zusammensitzt und sich unterhält und erzählt, was einem gestern passiert ist oder vorgestern oder was man geträumt hat, dann ist es kein Bericht und kein Vortrag und keine wissenschaftliche Studie, sondern man erzählt sich was. Und das habe ich gestern so gedacht, als ich da so auf der Straße in meinem Kaffee gesessen habe und die Augen zugemacht habe und überlegt habe, was ich gerade so vor Augen habe. Wenn ich gerade mal so die Augen zumache, dann ist es ja ein wildes Durcheinander, wenn man ehrlich ist. Dann denke ich irgendwie an meine Oma und an die Geschichte morgen und an das, was ich noch einkaufen muss und warum die Pizza so komisch geschmeckt hat gestern und so. Alles geht total durcheinander und so ist es ja in unseren Hirnen. Und wenn man was erzählt, dann geht es darum, dass man für einen kleinen Moment, und das ist im Alltag und bei solchen Veranstaltungen wie dieser immer dasselbe, dass man für einen kleinen Moment einen roten Faden findet, für einen klitzekleinen Moment sowas wie ein Bild in die Welt setzt, das ein Gegenüber irgendwie sehen kann. Auch wenn ich Ihnen von meiner Oma erzähle, dann ist das dasselbe. Dann kann ich nicht so wild rumblubbern, dann versteht keiner was. Aber wenn ich ein kleines Bild male von meiner Oma und ich mache das, schafft das, dann nehmen Sie meine Oma mit und haben irgendwie ein Bild von, wie es vor 50 Jahren war. Und vielleicht, und darum geht es vielleicht beim Erzählen auch, kann man dann irgendwie andocken an das, was man selber so im Kopf hat. Darum geht's. Also so wie, es gibt da eine Resonanz, sagt Hartmut Rosa. Ja, und also man kann Dinge erzählen, die einem passieren oder die man im Kopf hat oder die man geträumt hat oder was auch immer. Oder man kann Dinge erzählen, es gibt ja Geschichten, die verfestigen sich irgendwie. Alltagsgeschichten verfestigen sich auch manchmal, wie diese seltsame Geschichte von der Yucca-Palme, die ist aber jetzt schon aus der Welt, egal. Und dann gibt es die berühmten Geschichten, die man sich schon seit Tausenden von Jahren erzählt und die sind immer wieder spannend, weil sie doch nicht verschwinden aus der Welt. Und die bleiben auch in der Welt, weil sie natürlich nicht nur von einem zum anderen Menschen erzählt worden sind, sondern weil man die mal aufgeschrieben hat. Und die hat auch nicht nur eine Person aufgeschrieben, sondern viele. Und dazu gehören eben diese Mythen und Sagen und die Geschichten aus der griechischen und römischen Antike. So. Viele Leute haben die aufgeschrieben, immer mal wieder anders, auch so, wie es gerade passte, zum Zweck der Aufschreiberei. Und einer, der ganz viele von diesen Geschichten aufgeschrieben hat, ist eben Ovid. So, das nochmal so zur Einleitung. Der war ein Römer, kein Grieche. Das ist schon ziemlich wichtig für das, was gerade heute auch so folgt. Er hat gelebt so zur Zeitenwende, wie man so sagt, also um Null. Das heißt, in einer Zeit, die sich sehr verändert hat. Augustus war gerade dabei, Rom aufzubauen. Augustus war der, der dann irgendwann die Menschen gezählt hat. Und die Geschichte kennt man irgendwie so aus der Kirche. Und dieser Ovid war einer, der hatte eine gute Erziehung, ein wohlhabendes Elternhaus, der kannte Leute, der hatte Zugriff auf Bibliotheken, das ist meine Lieblingseinleitung. Und man kann sich, Muße hatte der auch. Der hat irgendwie sowas wie Jura studiert. Die Parallelen zu Goethe sind lustig hier und da. Also wollte das aber denn den Beruf nicht ausüben und ist dann Schriftsteller geworden. Ist berühmt geworden mit Liebesgeschichten und hat dann irgendwann dieses riesige Werk angefangen, die Metamorphosen. Die sind zusammengebaut aus 250 Einzelgeschichten, aber nicht so eine nach der anderen so schön hintereinander gekettelt, sondern auf eine sehr interessante Art und Weise ineinander verschachtelt. Also ich mache das jetzt seit anderthalb Jahren, aber so einen richtigen gefühlsmäßigen Überblick über das ganze Buch habe ich immer noch nicht. Es entfleucht mir immer wieder, weil die wirklich interessant, 250 Geschichten geschachtelt und angehängt und durcheinander gewirbelt. Ja, das Spiel, das war noch, ach so, Teil 4 der Vorab-Erzählerei ist, ich erzähle eine Geschichte, die Sie sich oder die Leute vor 4 Wochen ausgesucht haben aus 3 Vorschlägen. Und wenn die Geschichte fertig ist, dann mache ich wieder 3 Vorschläge. Und meine Idee war so, dass ich 3 Geschichten vorschlage, die so im Laufe der letzten 4 Wochen bei der Erarbeitung dieser jeweiligen einen Geschichte mir so über den Schreibtisch geflattert sind. Weil dieser Ovid ja alles miteinander verknüpft und verschachtelt, da stößt man immer auch auf andere Figuren und Geschichten, die man dann vorschlagen kann. Ja, das war so das Vorweg. Ja, ich glaube, das war es, so ungefähr. Wenn nicht, fällt es mir nachher noch ein, die Geschichte, um die es in dieser Woche geht, in diesem Monat, alle 4 Monate eine, ach so, das Ganze ist ein Spiel und für mich auch ein kleines Abenteuer. Ich weiß auch immer nicht so viel mehr als das, was wir alle wissen und mache mich dann in diesen 4 Wochen dran, diese Geschichte zu erkunden. Das ist immer deshalb interessant, weil ja viele Leute über solche Figuren geschrieben haben. Der Ovid ist einer. Also das ist noch vielleicht, man kann, glaube ich, gar nicht Ovid 1:1 nacherzählen. Er ist für mich so eine Art Reiseführer. Also Ovid hat die eine Geschichte erzählt und dann kann ich gucken, wer hat noch darüber erzählt und was verbirgt sich noch dahinter und womit hängt das alles zusammen und welchen Zugriff habe ich dann eigentlich? Weil das ist auch noch das, was Erzählen ausmacht. Auch wenn ich Ihnen über meine Oma erzähle, dann kommt es immer darauf an, welche Perspektive ich habe. Habe ich die gemocht oder nicht? Und was ich Ihnen gerade genau eigentlich erzählen will, das nebenbei. So, naja, in diesem Monat geht es um Kirke. Kirke. Das ist eine von diesen ganz alten Geschichten, die die Menschen sich schon wirklich seit vielen tausend Jahren erzählen. Auch das ist immer eine fantastische Vorstellung, immer wieder. Alle erzählen sie, oder kann man sich vorstellen, haben sich immer wieder ein bisschen anders erzählt. Der große Homer hat über Kirke erzählt. Der selber hat ja noch gar nicht aufgeschrieben, er hat nur mündlich erzählt. Und irgendwer hat dann das aufgeschrieben, was er erzählt hat, lange vor Ovid. Ovid hat Kirke an drei Stellen in seinem dicken Buch erwähnt, immer so in Fragmenten, nicht in einem. Und viele andere haben über Kierke auch geschrieben. Und bevor Kierke aufgeschrieben worden ist, das ist immer wieder dasselbe, kann man sich vorstellen, werden viele, viele Leute so von Mensch zu Mensch sich einfach nur erzählt haben über diese Figur. Und diese Kierke liegt seit 4 Wochen auf meinem Tisch. Und vor 4 Wochen, als sie die gewählt haben, die Figur, da war sie für mich auch nur das, was, wenn man Kierke nur ein bisschen kennt, kennt man meistens diese eine Szene. Kierke ist die Frau mit den Schweinen. Also, Kierke ist die Frau, die die Gefährten des großen Odysseus in Schweine verwandelt. Punkt. Also viel mehr wusste ich vor 4 Wochen auch noch nicht. Und dann habe ich gesucht und geguckt, was gibt's noch und was ist da das für ein Stoff, der sich dahinter versteckt und wer hat noch darüber erzählt. Und dann wurde das wie immer ganz schnell mehr und mehr und dann waren da all diese Bilder und Figuren und die Menschen und die Götter und die Schiffe und die Tiere und die Kriege und die Brände. Ui. Und immer alles gleichzeitig und immer alles irgendwie so ein bisschen durcheinander auf meinem Schreibtisch. Und gleichzeitig, weil man ja so funktioniert, hört man den Leuten auf der Straße zu und sieht die Leute im Zug und guckt die Nachrichten und da flimmert alles Mögliche mal über den Bildschirm von Wahlen und Kriegen und Bränden. Das ist mir aus den letzten 4 Wochen im Kopf geblieben. Und das vermischt sich dann mit diesem Stoff, den man so gefunden hat. Und alles geht immer durcheinander. Und überall liegen lose Fäden. Fäden, Fäden. Und ich weiß ganz lange immer nicht, wo ist der Anfang und wo führt welcher Faden hin. Und dann versuche ich mich zu konzentrieren, weil ich muss ja eine Geschichte erzählen in 4 Wochen. Und die Zeit läuft immer so ab. Also Kierke, da geht es um eine Insel, mitten im Meer. Und da ist ein Haus. Und in dem Haus sitzt eine Frau am Webstuhl. Das ist Kierke. Aber immer, und dieses Mal besonders, ist da zunächst noch mal Ovid. Ovid,

Und Ovid schreibt an den Metamorphosen und er hat einen Plan, das habe ich ihm schon erzählt, und dieser Plan, der ist nicht eben bescheiden. Denn Ovid ist dabei, die Geschichte der ganzen Welt zu erzählen, nicht nur der römischen, der ganzen. Fängt an mit dem Chaos, bevor irgendwas da ist. Die Welt entsteht und über viele, viele, viele Bögen landet er irgendwann in seiner eigenen Zeit. Das ist sein Plan. Beim Kaiser, da landet er dann. Und die Geschichte ist eben zusammengebaut aus vielen kleinen Geschichten. Ovid hat viele Quellen, der liest und liest und liest Homer und Vergil und hört vielleicht auch auf der Straße. Der baut die Geschichten, so stelle ich es mir vor, wie ein Baumeister zusammen. Er nimmt, was er findet, auseinander und setzt so zusammen wieder, wie er es brauchen kann. Und Ovid webt vielleicht auch. Und vielleicht freut er sich manchmal beim Schreiben, wenn ihm seine Konstruktion gefällt. Ich freue mich beim Lesen schon auch manchmal, wenn ich sie durchblickt habe, diese Konstruktion. Dann, haha, ich bin immer auf die Spur gekommen. Vielleicht stöhnt er aber auch manchmal auf, wenn das wieder sich alles verheddert und alles durcheinander geht. Und das geht einem beim Lesen sehr so. An den Anfang und ans Ende der Geschichte. Und das sieht erst ein bisschen vermessen aus, ist aber für Kirke irgendwie auch nachher wichtig. Ganz am Anfang und ganz am Ende, da schreibt dieser Ovid über sich selbst. Die Götter haben mich befähigt, das steht am Anfang. Und am Ende steht, dieses Buch wird alles überleben. Erst denkt man, der ist aber ganz schön, Aber eigentlich schreibt Ovid damit, er lobt sich schon auch so ein bisschen, aber er sagt auch, das Erzählen wird alles überleben. Und das ist ein super interessanter Punkt. Also die Welt entsteht und vergeht und verwirrt sich und was bleibt, sind die Geschichten. Ja, also und dann endlich nach diesem ganzen Durcheinander Kirke. Kirke, und deshalb kommt so viel Ovid noch, muss erzählt werden. Kirke, die Frage ist auch immer, wo sitzt so eine Geschichte in diesem Buch? Kirke sitzt fast am Ende, also im 14. Buch, das 14. von 15. Da ist die ganze Geschichte beinahe zu Ende. Und bis dahin, bis zum 14. Buch, ist schon so viel passiert. Die Welt ist entstanden, wieder untergegangen, wieder neu entstanden. All die Götter sind da, die Neuen und die Alten und die Tiere und die Menschen und alles hat sich ineinander verwandelt immerzu. Troja ist gefallen im 14. Buch. Odysseus, der Schlaue, der gerade im Kino zu sehen ist. Odysseus hatte das hölzerne Pferd in die Stadt gebracht und hatte so ihren Untergang besiegelt. Jetzt brennt Troja. Paläste stürzen ein, auf den Straßen liegen die Toten, so viele, und die Menschen rennen hin und her und wissen nicht wohin. Als alles vorbei ist, sammelt Odysseus seine Männer, die besteigen ihre Schiffe und machen sich auf den Weg. Heim. Die wollen nur noch heim. Nach Ithaka. Und dann ist da noch einer. Den kennt man viel weniger gut, weil das ist viel weniger ein kinofähiger Held. Dann ist da noch einer, das ist ein Aeneas. Und das ist einer der geschlagenen Trojaner. Also Odysseus ist einer der Gewinner, Aeneas ist einer der Verlierer. Aber er hat es überlebt. Und der trägt seinen alten Vater auf dem Rücken, denn der kann nicht mehr laufen. Seinen Sohn an der Hand,

und rettet die Heiligtümer Trojas aus den Flammen, Aeneas. Seine Frau hat er verloren, seine Stadt ist vernichtet und Aeneas verlässt Troja, ohne zu wissen, wohin die Reise führt. Aber Ovid, an seinem Schreibtisch oder wo immer er sitzt vor 2000 Jahren, Ovid, der weiß, wie diese Geschichte ausgegangen ist. Denn Troja, und das ist der Punkt, so erzählen sich die Römer, Troja, das untergegangene Troja, ist am Tiber wieder auferstanden. Und was Aeneas aus den Flammen gerettet hat, die Heiligtümer der Stadt, das wird der erste kleine Same sein für das, was später Rom wird. Ovid also sitzt am Schreibtisch, schließt nochmal die Augen und sieht die Feuer von Troja. Und aus diesem Flammenmeer sieht er Rom entstehen. Die Paläste, den Marmor, die Kaiser. Und zwischen dem brennenden Troja und dem stolzen Rom liegt die Zeit und das Meer. Zeit und Raum. Und auf diesem Meer, und das sieht Ovid mit Sicherheit auch, auf diesem Meer fahren zwei Schiffe, ganz viele, aber zwei sind wichtig. Auf dem einen fährt Odysseus, der Sieger. Der will zurück in die Welt, aus der er aufgebrochen ist. Der will zurück nach Hause, nach Troja. Und auf dem anderen Schiff fährt Aeneas, der Besiegte. Und der hat überhaupt keine Ahnung. Der weiß nicht, wohin seine Reise führt. Der will nur weg, weil Troja ist weg. Also, und das ist so ein Moment. Wie ist das, wenn eine Zeit zu Ende geht? Und eine neue beginnt. Aber jetzt Kirke. Während die beiden Schiffe und viele andere Schiffe über das Meer segeln, ist da eine Insel, irgendwo mitten im Meer. Ein Land ist das, das auf keiner Karte verzeichnet ist. Nirgends. Grün ist es da. Alles wächst und gedeiht. Und da ist dein Haus auf einer Lichtung mitten im Wald. Überall sind große Tiere. Löwen, Tiger. Aber seltsam, die liegen ganz ruhig und friedlich, liegen die da, haben den Kopf in die Pfoten gelegt und blinzeln, so. Man hört jemanden singen. Mau. Eine Frau. Und dann hört man dieses Tack, Tack. Das ist Kirke. Die sitzt am Webstuhl und webt. Kirke entstammt einer mächtigen Familie. Ihr Vater ist die Sonne selbst, die Tochter der Sonne. Die Mutter, Perse, ist eine Tochter des großen Weltenstroms, der die Erde umfließt. Ha, also das ist keine einfache Handwerkerin. Ihr Vater ist die Sonne, die Mutter ist der Weltenstrom. Im Meer ist Kirke zu Hause. Ihre Familie reicht über die ganze Welt. Da ist die Schwester Pasiphae,
Die stand auch schon hier. Und die beiden Nichten, Ariadne und Medea. Hm. Alles Frauen, die Wege kennen, die sonst niemand kennt und die Ungeheures tun. Medea, Pasiphae, Ariadne. Und dann ist da Hekate, die große Zauberin. Manche erzählen, von Hekate hätte Kirke ihr Handwerk gelernt. Die einen sagen so, die anderen so. Das Handwerk, wie man, was die Pflanzen vermögen, was die Pflanzen können, welche Worte man über ihnen spricht und wie man ihre Kräfte miteinander verbindet, Pflanzen. Vier Nymphen sind immer an Kirkes Seite. Die Töchter der Quellen, der Haine und der heiligen Flüsse, die zum Meer fließen. Wenn Kirke von ihrem Webstuhl aufblickt, sieht sie den Himmel. Und der ist so groß und das ganze Meer. Und hinten am Horizont, da fahren die Schiffe. Ziehen vorbei. Dann irgendwann eines Morgens. Die Sonne ist eben am Horizont erschienen, ein riesiger roter Ball. Kirkes Vater. Da kam ein Schiff auf die Insel zu und landet an. Männer stiegen vom Bord, die waren erschöpft, verhungert, ausgehungert. Und Kirke sah, wie sie einer nach dem anderen den schmalen Pfad vom Strand hinaufstiegen. Kirke goss Wein in die Becher, schnitt das Brot. Und dann saß sie da und sah den Männern beim Essen zu. Wie sie aßen, in sich hinein schaufelten. Was Kirke ihnen vorgesetzt hatte. Hinten im Raum stand ein Kessel auf dem Feuer. Merkten die Männer da nichts? Gar nichts? Kirke ging durch den Raum von einem zum anderen. Sie hatte einen Stab in der Hand. Die üblen Scherze der Männer hörte sie schon, blieb aber still. Ich hoffe, ihr habt euren Spaß, hat sie gesagt. Dann, als die Sonne oben am Himmel stand, klopfte es an die Tür. Noch einer? Da war noch einer. Seine Haut war verbrannt, die Kleidung oder was davon übrig war, roch nicht gut. Draußen im Koben, da grunzten die Schweine. Aufgeregt liefen sie hin und her und stießen mit ihren Schnauzen ans Gitter. Ob er reinkommen möchte? Essen? Trinken? Irgendwas anderes? Kirke betrachtete den Griechen. Was sie nicht wusste, auf dem Weg zu ihrem Haus war ihm jemand entgegengetreten, dem Griechen. Ein junger Mann mit einem goldenen Stab in der Hand. Hermes, der mit dem leichten Schritt. Der hatte ihm ein Kraut gegeben. Moli. Seine Wurzel ist schwarz und seine Blüte weiß wie Milch.
Kein Mensch schafft es, diese Wurzel aus dem Boden zu ziehen. Hermes aber schon. Hermes hatte den Griechen gewarnt. So war der auf der Hut. Kirke bat den Fremden herein, goss Wein in den Becher, schnitt das Brot, sah zu, wie er trank, hob den Stab. Aber nichts geschah. Der Fremde blieb der Mann, der er war. Das war noch nie passiert. Und dann zog er sein Schwert. Und Kirke wich zurück. Das war schon gar nie passiert. Und dann erinnerte sie sich daran, was Hermes ihr vor langer Zeit einmal vorhergesagt hatte. Es wird jemand kommen, hatte Hermes gesagt. Es wird jemand kommen. Den kann dein Zauber nicht verwandeln. Dem kann dein Zauber nichts anhaben. Odysseus. Und da bot Kirke dem Griechen ihr Lager an. Aber Odysseus ließ sein Schwert erstmal nicht sinken. Erst musste Kirke schwören, dass sie ihm nichts antun würde und dass sie seine Kräfte ihm nicht nehmen würde. Kirke schwor. Erst dann legte der Grieche Odysseus sein Schwert beiseite und erst dann teilten die beiden das Lager. Odysseus, der Mann aus Ithaka, und Kirke, die Tochter der Sonne und die Enkelin des Weltenstroms, der die Erde umfließt. Was für eine Verbindung. Viel, viel später. Odysseus war gebadet und gesalbt und trug duftende Kleider, saßen beide am Tisch. Aber Odysseus verschränkte wieder die Arme. Er rührte das Essen nicht an. Er verlangte die Gefährten. Wo sind die Männer? Kirke nickte, öffnete den Koben, berührte die grunzenden Schweine, einer nach dem anderen mit ihrem Stab. Und da verschwanden die struppigen Borsten und die Rücken richteten sich auf. Und aus Klauen wurden wieder Hände. Und schöner und größer als zuvor standen da die Gefährten. Dann verging die Zeit, Tage und Wochen. Man aß und trank und lachte. Unten am Strand lag das Schiff und wuchs so langsam ein. Einen ganzen Sommer lang und einen Winter. Aber dann, als das Jahr vergangen war, wurden die Männer unruhig. Und Odysseus an Kirkes Seite wurde das auch. Weil wer war er denn hier eigentlich? Odysseus dachte an Ithaka, an sein Land, an seinen Sohn und an die Frau, die da auf ihn wartete. Kirke verstand. Aber nach Ithaka führt euer Weg jetzt noch nicht. Zunächst musst du bis ans Rand, an den Rand der Welt. Dort beginnt das Reich der Toten. Suche Theresias. Er wird dir sagen, wie du nach Ithaka kommst. Also brachen die Männer auf.
Niemand merkte, dass einer nicht mitgekommen war. Elpenor. Der hatte getrunken am Abend vorher, war eingeschlafen oben auf dem Dach und hatte am Morgen die Leiter vergessen und trat über den Rand des Daches und brach sich den Hals. Als das Schiff in See stach, blieb Elpenor auf der Insel zurück. Unbestattet, ohne Grab. Dann, irgendwann, kam das Schiff, erschien das Schiff wieder vor Kirkes Insel. Odysseus war ein anderer geworden. Er hatte die Toten gesehen in der Zwischenzeit. Seine Mutter und Tiresias, den alten Seher. Am Eingang zum Totenreich hatte Elpenor gewartet. Und er hat gebeten und gefleht, dass man ihn nicht unbestattet liegen lassen möge. Also fuhren die Männer zurück und bestatteten den Gefährten. Sie verbrannten seinen Leib und seine Waffen, schütteten einen Hügel über der Asche auf und streckten obenauf ein Ruder in die Erde. Als dann die Sonne untergegangen war, saßen Kirke und Odysseus zusammen. Sie erzählte ihm, was vor ihm lag. Von den Sirenen, von den Ungeheuern, von den Rindern des Sonnengottes, ihr Vater. Denen durften sie nichts antun, versuchte sie ihm einzuschärfen. Am Morgen trugen die Männer Wein und Proviant hinunter zum Schiff, lösten die Taue und stießen vom Ufer ab. Und Kirke stand am Strand und sah ihnen nach. Und da stand Kirke, schaute in die Ferne, dem Schiff hinterher. Und sie wusste, dieser Mannschaft stand eine schwierige Reise bevor. Sie dachte an das Meer, an Poseidon, der immer noch wütend war auf Odysseus. Sie dachte an die Felsen und die Riffe und die Winde und die Stürme und an all die Ungeheuer der See. Und sie dachte an Skylla. Die Männer mussten ihr begegnen, Skylla. Die war einst eine Nymphe gewesen. Glaukos, der Meeresgott, hatte sie geliebt. Aber Kirke hatte Glaukos begehrt. Und so vergiftete sie die Quelle. Kirke vergiftete die Quelle, in der Skylla badete. Und aus Skyllas Unterleib wuchs eine Meute wütender Hunde. Ja. Und dann in der Nacht. In der Nacht segelte ein zweites Schiff. Ein anderes. An Kirkes Küste vorbei. Ob sie das gesehen hat? Vielleicht nicht. Die Männer auf dem Schiff, die hörten sie singen. Aber die gingen nicht an Land. Neptun wachte über die. Er schickte ihnen einen günstigen Wind und führte sie sicher vorbei an der Insel. Das war Aeneas. Man sagt, Odysseus habe auf dem Weg nach Ithaka noch vieles erlitten
Und erst lange, lange Jahre später kehrte er allein, ohne die Gefährten, nach Hause zurück. Aeneas aber, der an der Insel vorbeigesegelt war, der fuhr nach Westen. Bis an den Ort, an dem später Rom entstehen sollte. Und unter den Männern des Aeneas begegneten sich später ausgerechnet zwei versprengte Gefährten des Odysseus. Und die erzählten von Kirke. Aeneas also war vorbeigesegelt. Und dann war es nur noch ein kleines Stück bis nach Latium. Da, wo später Rom entstand. Als er das aufgeschrieben hatte, hielt Ovid vielleicht für einen kleinen Moment inne. Vielleicht schaute er aus dem Fenster in den Garten. Und vielleicht hat er da einen Vogel gesehen oder gehört. Dok, dok, dok. Ein Specht. Das war Picus. Und auch von diesem Vogel konnte Ovid eine Geschichte erzählen, ganz kleine. Die Geschichte des jungen Königs Picus. Kirke hatte ihn gesehen und hatte ihn gleich begehrt. Aber Picus hatte sie zurückgewiesen. Er liebte Carnens und er blieb ihr treu. Da verwandelte Kirke den jungen König in einen Specht. Und Carnens, sie suchte ihren Mann. 6 Tage und 6 Nächte irrte sie durch das Land und rief seinen Namen. Und dann wurde ihre Stimme immer leiser und leiser. Ihr Körper löste sich auf, bis nichts mehr übrig war. Und auf einer Insel im Meer, irgendwo ganz weit draußen, an einem Ort, der auf keiner Karte zu finden ist, sitzt an ihrem Webstuhl Kirke und webt. Und sie singt. Große Tiere liegen friedlich zu ihren Füßen. Hinten am Horizont ziehen in langen Reihen die Tanker vorbei. Hm.

0: war ein bisschen schachtelig, ne? Nee?
1: Es war jedenfalls ein sehr interessantes Band von Aeneas bis nach Rom. Das wusste ich nicht, dass der...
0: Ich auch nicht.
1: ...eigentlich der Gründer Roms...
0: Nein, er ist der Ur-Ur-Ur-Ur-Ur-Ur-Ur-Ur-Ur-Ahne, nicht der Gründer. Ne? Es sind ganz viele Ahn noch dazwischen. Es ist nur sowas wie, ich habe da so lange drüber nachgebrütet, was ist das für eine interessante Verschränkung. Ich kenne immer Odysseus als den Helden so und ist er irgendwie dann ja irgendwie, aber es kommt immer, der Punkt ist, es kommt immer darauf an, wer über wen schreibt. Also bei Homer, deshalb kennt man den auch nicht so richtig, kommt dieser Aeneas auch vor, aber nur so ein bisschen. Und später bei dem Römer, bei Vergil, da geht es um Aeneas, ist klar, weil der ist der Gründer von dem Ort, der auch für diesen Vergil wichtig war. Ne, so. Und so wandelt sich eine Zeit in eine andere. Also irgendwie, das ist ja immer ein bisschen manisch, diese 4 Wochen Recherche. Aber es gibt da so... dieses Griechenland und dieses Rom und das Meer und die Schiffe und die Paläste und die Aquädukte und das Staatswesen von Rom und die Stadtstaaten von Griechenland, das sind so unterschiedliche Welten. Und zwischen allem sitzt Kirke und alle segeln an ihr vorbei und überhaupt ist Kirke immer noch da. Das ist der Punkt. Alle anderen sind längst verstorben, aber Kirke ist irgendwo noch da. Ganz sicher. Vorsicht also, wenn man durchs Mittelmeer segelt. Hm? Ja. Die kann aber auch nett sein. Also ja, das war das, was mich so dann eher so interessiert hat an dieser Geschichte. Oh. Ja. Wollen Sie jetzt wählen? Oder so? Hm? Ja, genau, das ist dieselbe. Das ist quasi dieselbe, das gehört noch dazu. Also bei Homer sitzt Kirke auf dieser, also da ist Kirke mit K und sitzt irgendwo auf einer Insel, man weiß nicht wo, die kann man noch nicht, gibt es nichts zu lokalisieren. Sie hat einen Namen, aber ist irgendwo. Und bei den Römern, und das ist noch interessant, das habe ich aber gestrichen, bei den Römern ist Kirke erstens zur Circe geworden, die einen dann auch bezirzen kann. Und es gibt einen ganz klaren Ort, da hätte Ovid quasi drauf gucken können, wenn er ein Fernrohr gehabt hätte, irgendwie von Rom aus. Also nicht so weit weg von Rom, an der Küste ist so eine Art, also dann auch keine Insel mehr, sondern offenbar, ich weiß nicht, so eine Art Fels irgendwie am Ufer. Das ist dann Circus-Ort. Und so verwandelt sich ja all, also viel von dem, was bei den Griechen irgendwie da war, in was Ähnliches bei den Römern. Ja, genau, das ist auch Circe. So was Ähnliches. Ist immer ein bisschen anders, hat dann einen anderen Charakter ein bisschen.
2: Und das Bezirzen kommt dann vom Verzaubern?
0: Ja, genau. Das ist dann so ein bisschen die weniger beängstigende Art und Weise des Bezauberns, ne? Also so das Bezirzen. Also das ist dann nicht so tragisch vielleicht, ja. Ja, genau, es kommt daher. Hm. Ja, und...
2: Der andere wird dann ein Specht, der Würmer.
0: Apart, ne? Ich finde, das ist ja.
3: Ich glaube, sie hat die Menschen immer in das verwandelt. So
0: das war so eine Idee, ne?
2: Die haben sich ja auch so verhalten wie Schweine.
0: Ich glaube, das.
3: Die haben sich wie die Schweine verhalten und da wurden sie Schweine.
0: Kann sein, ja.
2: Ja, doch, das.
0: Ja. Und man darf sich dann ja auch vorstellen, diese großen Tiere, die auf der Insel sitzen, sind halt auch.
2: Auch verwandelt.
0: Kann sein, steht nirgendwo, aber man kann sich das dann so denken. Ne? Und die sitzen jetzt da und denken, ah. Ah ja, also da sind so viele Dinge drin. Also wenn die, man kann da ganz viele verschiedene Geschichten draus machen. Diese Verwandtschaften zu diesen anderen Frauen, das ist ja auch, also das und die... Das sind alles ja so weh. Und Hermes ist die männliche Variante. Und das sind alles so diese beide, also Hermes und Kirke, beide wissen den Weg ins Reich der Toten. Das ist ja auch noch, gehen aber nicht selber hin. Das tun sie nicht, aber sie wissen den Weg, ne? Und sie wissen die Wege und wissen, wie man da hinkommt. Das, ja. Also ja, da steckt ganz viel drin. Man könnte einen Erzählwettbewerb machen. 27 Erzähler und Erzählerinnen erzählen Kirke. Das wird bestimmt lustig. Interessant. Wollen Sie jetzt wählen? Nicht?
4: Hm? Was sind die Vorschläge?
0: Ja?
5: Ja. Ist Ihnen bei Ihrer Arbeit mit Ovid irgendwann mal untergekommen, warum er eigentlich verbannt wurde aus Rom?
0: Ja, soweit wie ich weiß, weiß das niemand so ganz genau. Es gibt ja so alle möglichen...
5: Muss ja Missfallen erregt haben, oder?
0: Ja, irgendwie muss er Missfallen erregt haben. Ja. Aber da gibt es verschiedene Theorien. Und das, was ich bis jetzt so am öftesten gelesen habe, ist... Aber das sind alles irgendwie, keiner weiß es genau, aber es gibt die Vermutung, dass er eventuell was gesehen hat, was er nicht hätte sehen sollen. Also Politik, ne? Er hat was gesehen, was den Kaiser irgendwie in schlechtes Licht gerückt hätte. Seltsam ist aber, dass auch der Nachfolger des Kaisers, unter dem Ovid da geschrieben hat, ihn da nicht befreit hat aus seiner Verbannung. Das ist irgendwie, vielleicht hat man ihn einfach vergessen. Nee, das eher nicht. Also das, aber das weiß niemand so genau, das tatsächlich als eigenartig. Also, und ich find's viel eigenartiger, mir vorzustellen, dass er so eine Reise überlebt hat. Also ich gucke ja auch dauernd auf die Karte. Das ist ja nicht um die Ecke. Von da, von Rom bis nach dahin, nach Konstanza heißt es heute. Wir machen es heute mit dem Flugzeug. Aber der hat das mit Schiffen gemacht und mit ich weiß nicht was. Und dass er da überhaupt wirklich angekommen ist, eben so ganz, ich weiß, keine Ahnung. Das ist aber nicht, weiß man nicht.
6: Ja, man geht aber davon aus, dass es mit der Tochter von Augustus zusammen ist.
0: Ja, möglich, also, aber...
6: Zumindest momentan, ja, das war schon gesagt. Ja. Keine Beweise, aber
0: nee.
6: Sie hat sich ja auch nicht so verhalten, wie der Vater wollte.
0: Kann sein. Also sowas, ja, ich habe so verschiedene Varianten von Möglichkeiten gelesen. Aber... das allererste Buch, nur so nebenbei, was ich gelesen habe zum Thema Ovid, ist das von Christoph Ranzmeier. Die, wie heißt das noch? Verlorene? Also das ist so eine, also keine, gar keine, also es ist einfach eine, jedenfalls, es ist eine ganz verzauberte, also irgendwie spielt die in der Verbannung. Es hat gar nicht direkt was mit diesem Ovid-Buch zu tun, ist so wie so eine Art halbes Märchen, das ist ganz, also ganz fantastisch. Es ist kalt und felsig und seltsam und die Leute sind komisch und da ist der, es ist ganz toll. Jetzt kommen aber die drei Vorschläge fürs nächste Mal. Wir brauchen eine Wahl. Also das ist vielleicht ein bisschen langweilig, außerdem, weil zwei von den Geschichten habe ich beim letzten Mal schon vorgeschlagen, aber ich fand, die passten so gut, weil die wachsen sozusagen raus aus der Kirke. Das eine ist eine kleine, wahrscheinlich, aber wer weiß, was sich dahinter wieder versteckt. Irgendwie, die sehen ja eher alle immer so klein aus am Anfang. Das erste ist eine kleine Nymphengeschichte. Und die Welt ist ja voller Nymphen gewesen. Das ist Arethusa und die kennt man irgendwie eventuell schon mal gehört. Eine Nymphe, die auf der Flucht ist vor einem, ich glaube wieder Gott, der hinter ihr herläuft und sie greifen will. Und eine Nymphe aus dem Gefolge Dianas, das ist noch interessant, weil Diana ist die will alles, aber nichts mit irgendeinem Mann zu tun haben. Und die Leute, die zu ihr gehören, die sind genauso und deshalb... tut die Nymphe alles, um davon zu kommen, weil ein Flussgott verfolgt sie und dann rennt sie und flieht quer durch Griechenland und weil ihr gar nichts anderes mehr einfällt, verwandelt sich in ein Wasser. Und so wird aus Arethusa dann ein kleines, zartes Wasser. Und man kennt sie eventuell, das war die allererste Geschichte, die ich mal erzählt habe, man kennt sie aus der berühmten Geschichte von Persephone, der Königin der Unterwelt. Also, weil bis dahin kommt Arethusa als kleines Wasser immerhin. Und das Zweite ist die, für die ich schon ganz viel Reklame gemacht habe, aber ich glaube, die ähnelt unserer Gegenwart zu sehr, deshalb will die niemand jemals. Das ist Phaeton, aber ich dachte, die gehört gut, wächst gut aus Kirke raus, weil das ist ihr Vater, der da irgendwie die Sonne ist, der Gott der Sonne. Und im Phaeton, denn das Wort kennt man aus der Automobilbranche, ansonsten, aber es geht darum, dass es da einen illegitimen Sohn dieser Sonne gibt und der stellt irgendwann fest, wer sein Vater ist und ist sauer und geht zum Vater und sagt, Papa, du hast mich hier so lange verleugnet, kann es sein? Jetzt bitte hätte ich gerne einen Wunsch frei, so als Wiedergutmachung. Und dann sagt die Sonne, ja, kannst du haben, was wünschst du dir? Wie man das so macht, wenn man Kinder hat, den gibt man ja einen. Und dann sagt der Sohn, Papa, ich möchte mal den Sonnenwagen lenken. Nein, sagt er, das nicht. Aber Götter können alles Mögliche, aber die können nicht einmal ausgesprochene Versprechen wieder rückgängig machen. Interessant, ne? Das können die auch nicht. Also muss dieser Sohn von der Sonne dann in den Wagen steigen. Und was folgt, ist natürlich ein Riesenchaos, ein tolles Chaos. Also der fährt los in diesem Sonnenwagen und ist natürlich nicht fähig, das Ding zu lenken, ist klar. Und das stürzt um und kommt der Erde zu nah und ist der Erde zu weit weg und alles verbrennt und verkohlt und ist kaputt. Das ist eine ganz lange Geschichte mit ganz viel Topografie, weil er fährt über die ganze Welt. Und das Dritte ist eine Geschichte, die kennen alle Opernfans, glaube ich. Ich nicht, das war mir auch total neu, aber die kam mir interessant vor. Dann eine Geschichte aus der römischen Welt, das ist nämlich Dido und Aeneas. Dido und Aeneas. Aeneas ist dieser Mann, der hier nur so kurz vorkam, der Verlierer von Troja, der auf seinem Schiff dann durch die Gegend segelt und der aus irgendwelchen Gründen, ich habe Wind oder so, ist jedenfalls abgetrieben worden und ich habe hier so kurz gesagt, dann war er in Italien, aber da ist noch ganz viel dazwischen passiert und irgendwo ist er da im heutigen Afrika an der Küste gelandet, aus Versehen, da wollte er gar nicht hin. Und da trifft er auf eine Frau, die ist genauso eine Flüchtlingsfrau, kann man sagen, wie Aeneas ein Flüchtling ist. Das ist eben Dido. Und die beiden verlieben sich. Und Dido denkt, soweit ich das verstanden habe, das ist jetzt, wir sind jetzt zusammen. Und Aeneas, was den auszeichnet, also der hatte ja seinen Vater auf dem Rücken, den Sohn an der Hand und unterm Arm noch die Heiligtümer Trojas, das Ganze. Der ist ein Pflichtmensch. Der hat einen Auftrag, der soll die Heiligtümer retten und die Ahnen irgendwo hinbringen. Also das heißt, der verbringt eine schöne Zeit mit Dido, aber irgendwann ist es so ähnlich wie mit Odysseus, guckt Aeneas auf die Uhr und sagt, Dido, ich glaube, ich muss jetzt gehen. Und Dido dachte das eigentlich nicht und daraus entsteht irgendwie ein Riesendrama wieder irgendwie und da, also ich habe auch immer nur mal so kurz geguckt, irgendwie, ich glaube, ich habe, wenn ich richtig verstanden habe, schichtet Dido dann einen großen Haufen auf und sagt, hier will ich die Kleider verbrennen von diesem Aeneas. Ich habe mal gesehen, wie jemand die Zahnbürste verbrannt hat von einer Frau, die ihm weggelaufen ist. Da habe ich gedacht, der hat sich mal alle Sachen gelassen. Also, aber so ähnlich will Dido, sagt, ja, ich habe das war so eine Art magische Handlung. Also Dido sagt, ich verbrenne jetzt seine Kleider, aber daraus wird was viel Größeres und was viel Schlimmeres. Und aus dieser kaputtgegangenen, missverständlichen Liebesbeziehung zwischen Dido und Aeneas wird eine riesige Feindschaft zwischen Karthago und Rom. Weil, genau, Karthago ist die Stadt offenbar, die Dido gegründet hat. Also eine monumentale Geschichte, eine Weltverbrennergeschichte und eine kleine Nymphengeschichte stehen zur Wahl. Wie? Wir können ja vorne anfangen. Wer ist für die kleine Nymphe Arethusa? Eine Nymphe, zwei. Nee, sie sind. Also eine Nymphe kriegt, eine Stimme kriegt die Nymphe nur. Die arme Nymphe. Aber danke, dass Sie sie ja, gedingst haben. Phaeton, der Sonnenwagen. Juhu! Das ist aber jetzt, weil ich immer so gejammert habe, dass das keiner will. Ne? 1, 2, 3, 4, 5, 6. 1, 2, 3, 4, 5, 6, 7, 8, 9, 10, 11, 12, 13. Oh, und wer will Dido und Aeneas? Die Opernfans, ich wusste es ja. 1, 2, 3, 4, 5, 6, 7, nächstes Mal. Ich finde Dido und Aeneas ja auch interessant. Das ist auch ein Riesenpolitik-Ding. Ja, dann gibt es endlich Phaeton und die verbrennende Welt. Schön. Ich hoffe, das war heute nicht so schachtelig. Ich habe ein bisschen schlechtes Gewissen.
1: Machst du mal eine Rangliste von allen Themen, die nicht dran kamen und die musst du dann noch hinten dran?
0: Von hinten?
1: Ja, doch, ich würde das alle hören.
0: Oh ja, ach meiner, irgendwann sind ja alle durch, alle 250. Ja, und außerdem nehme ich... Was? Man muss sie einfach immer nur immer wieder mitbringen, es ist wie im Leben. Man muss einfach immer wieder ankommen mit dem Zeug. Und in den 250 Geschichten sind irgendwann sind dann ja alle dabei. Gewonnen hat Phaeton, ziemlich klar.
7: Das 1, 2 oder
0: 2? 2. Der Sonnenwagen. Oh. Hey, ja. Das war aber schön. Das war ja plauderig. Das war ja überhaupt die Idee eigentlich. Aber.
8: Das war sehr schön. Ich hatte ja schon Besuch in Weimar ja? Bei einer Freundin. Die sagten, ich bin natürlich. Aber es hat mir sehr gut gefallen.
0: Ah, schön.
8: Sehr gut erzählt.
0: Danke.
8: Ja. Und man wird eigentlich immer so eine schöne Geschichte erzählen. Ja, eben. Das passiert ja heute kaum noch. Für Erwachsene.
0: Für Erwachsene. Ja, aber Sie können das ja abends machen beim Tee. Nicht immer nur, also da kann man sich ja auch was, oder beim, was erzählen.
8: Aber sich selber alleine eine Geschichte erzählen.
0: Nein, na, alleine ist blöd, aber dann dem Gegenüber, das muss man dann nur noch suchen, kurz. Vielen Dank, ja, nochmal. Und kommen Sie wieder am nächsten ersten Freitag, dann schon im Oktober, wenn schon die Blätter von den Bäumen rieseln, mit Phaeton.
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